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0: Die Nachrichten von SRF um 3 mit Simon Richle. In Armenien wählen die Menschen heute ein neues Parlament. Das Land im Südkaukasus steht historisch Russland nahe, aber Premierminister Nikol Paschinyan hat sich in letzter Zeit mehr und mehr der EU angenähert. Paschinyan hofft auf eine weitere 5-jährige Amtszeit, aber die Opposition, die als eher russlandfreundlich gilt, attackiert ihn scharf. Erst gestern gab es im Vorfeld der Wahlen neue Spannungen. Aus Armenien berichtet Björn Blaschke von der ARD.
1: Am Tag vor der Parlamentswahl in Armenien sind mehrere Mitglieder einer pro-russischen Oppositionspartei festgenommen worden. Gründe wurden bisher nicht bekannt. Angeführt wird die Partei von einem russisch-armenischen Milliardär, Samvel Karapetyan. Der steht selbst schon seit gut einem Jahr unter Hausarrest wegen des Vorwurfs, einen Umsturz in Armenien geplant zu haben. Seine Partei setzt sich für die Beibehaltung wirtschaftlicher und politischer Verbindungen zu Russland ein und wirft Ministerpräsident Nikol Paschinyan vor, einen Krieg mit Moskau zu schüren. Die Abstimmung gilt als Test für Paschinyans Bemühungen, Frieden mit dem langjährigen Erzfeind Aserbaidschan zu schließen und Armenien an die EU heranzuführen. Als Reaktion darauf hat Russland in den vergangenen Wochen Sanktionen gegen armenische Waren verhängt. Umfragen zufolge führt Paschinyans Regierungspartei vor den Oppositionsparteien, die aber könnten eine Koalition anstreben.
0: Die NATO baut ihre Präsenz in Schweden und Finnland aus. Das Verteidigungsbündnis meldet, dass neu geschaffene Einheiten gestern ihren Einsatz begonnen haben. Die Region im Norden sei strategisch bedeutend. Die NATO wolle mit den neuen Einheiten unter anderem die Verteidigungskraft in der Arktis und im hohen Norden stärken, in Anbetracht der russischen Militäraktivitäten. Das wird ein US-General zitiert. Finnland hat eine mehr als 1300 Kilometer lange Grenze zu Russland. Es trat im April 2023 der NATO bei, nach Beginn des russischen Angriffskrieges gegen die Ukraine. Schweden ist aus dem gleichen Grund ein Jahr später gefolgt. Und nun noch zum Fußball. Das Schweizer Nationalteam hat in der US-Stadt San Diego ihr letztes Testspiel vor der WM bestritten. Die Nazi spielt gegen Australien 1:1 unentschieden. Für Captain Granit Xhaka kein gutes Spiel. Er hat sein Team danach deutlich kritisiert.
2: Ich glaube, mit dieser Performance können wir nicht zufrieden sein. Mit dieser Performance langt es definitiv nicht für das, was wir von außen gegeben haben. Rede und Tue sind zwei Paar verschiedene Schuhe. Und wenn man auch etwas sagt, dann muss man machen. Und deswegen ja, braucht es sehr viel. Ich glaube, wir können nicht zufrieden sein mit der Leistung, die wir heute gebracht haben.
0: Die Fußball-WM in den USA, Kanada und Mexiko beginnt am Donnerstag. Das erste Spiel der Schweiz ist dann am Samstag gegen Katar. Und damit noch zum Wetter von heute. Es gibt trotz Wolkenfeldern recht viel Sonne. Dazu gibt es im Norden 23 und im Süden 26 Grad. Das waren Nachrichten von Radio SRF. Am Mikrofon und verantwortlich war Simon Richle.

0: Die Nachrichten von SRF um 4 mit Simon Richle. In Armenien wählen die Menschen ein neues Parlament. Das Land im Südkaukasus steht historisch Russland nahe, aber Premierminister Nikol Paschinian hat sich in letzter Zeit mehr und mehr der EU angenähert. Paschinian hofft nun auf eine weitere 5-jährige Amtszeit. Aber die Opposition, die als eher russlandfreundlich gilt, attackiert ihn scharf. Und erst gestern gab es im Vorfeld der Wahlen neue Spannungen. Aus Armenien berichtet Björn Blaschke von der ARD.
1: Am Tag vor der Parlamentswahl in Armenien sind mehrere Mitglieder einer pro-russischen Oppositionspartei festgenommen worden. Gründe wurden bisher nicht bekannt. Angeführt wird die Partei von einem russisch-armenischen Milliardär, Samvel Karapetyan. Der steht selbst schon seit gut einem Jahr unter Hausarrest wegen des Vorwurfs, einen Umsturz in Armenien geplant zu haben. Seine Partei setzt sich für die Beibehaltung wirtschaftlicher und politischer Verbindungen zu Russland ein und wirft Ministerpräsident Nikol Paschinian vor, einen Krieg mit Moskau zu schüren. Die Abstimmung gilt als Test für Paschinians Bemühungen, Frieden mit dem langjährigen Erzfeind Aserbaidschan zu schließen und Armenien an die EU heranzuführen. Als Reaktion darauf hat Russland in den vergangenen Wochen Sanktionen gegen armenische Waren verhängt. Umfragen zufolge führt Paschinians Regierungspartei vor den Oppositionsparteien, die aber könnten eine Koalition anstreben.
0: Die NATO baut ihre Präsenz in Schweden und Finnland aus. Das Verteidigungsbündnis meldet, dass neu geschaffene Einheiten gestern ihren Einsatz begonnen haben. Die Region im Norden sei strategisch bedeutend. Die NATO wolle mit den neuen Einheiten unter anderem die Verteidigungskraft in der Arktis und im hohen Norden stärken, in Anbetracht der russischen Militäraktivitäten dort. So wird ein US-General zitiert. Finnland hat eine mehr als 1300 Kilometer lange Grenze zu Russland. Es trat im April 2023 der NATO bei, nach Beginn des russischen Angriffskrieges gegen die Ukraine. Schweden ist aus dem gleichen Grund ein Jahr später gefolgt. Und nun zum Fußball. Die Schweizer Nationalmannschaft hat in der US-Stadt San Diego ihr letztes Testspiel vor der WM bestritten. Die Nazi spielt gegen Australien 1:1 unentschieden. Für Captain Granit Xhaka kein gutes Spiel. Er hat sein Team nachher kritisiert.
2: Ich glaube, mit dieser Performance können wir zufrieden sein. Mit dieser Performance langt es definitiv nicht für das, was wir von außen gegeben haben. Rede und Tue sind zwei Paar verschiedene Schuhe und wenn man auch etwas sagt, dann muss man machen und deswegen ja, braucht es sehr viel. Ich glaube, wir können nicht zufrieden sein mit der Leistung, die wir heute gebracht haben.
0: Die Fußball-WM in den USA, Kanada und Mexiko beginnt am Donnerstag. Das erste Schweizer Spiel ist dann am Samstag gegen Katar. Und nun noch die Wetteraussichten von heute. Es gibt trotz Wolkenfeldern recht viel Sonne. Dazu die Temperaturen im Norden bei 23 und im Süden bei 26 Grad. Das waren Nachrichten von Radio SRF. Am Mikrofon und verantwortlich war Simon Richle.
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0: Die Nachrichten von SRF um 5 mit Simon Rechle und diesen Themen. Die NATO baut ihre Militärpräsenz im hohen Norden aus. Armenien steht vor wegweisenden Wahlen. Und im letzten Test vor der Fußball-WM spielt die Schweiz gegen Australien unentschieden. Das Wetter recht freundlich bei rund 24 Grad. Die NATO baut ihre Präsenz in Schweden und Finnland aus. Das Verteidigungsbündnis meldet, dass neu geschaffene Einheiten gestern ihren Einsatz begonnen haben. Die Region im Norden sei strategisch bedeutend. Die NATO wolle mit den neuen Einheiten unter anderem die Verteidigungskraft in der Arktis und im hohen Norden stärken, in Anbetracht der russischen Militäraktivitäten dort. So wird ein US-General zitiert. Finnland hat eine mehr als 1300 Kilometer lange Grenze zu Russland. Es trat im April 2023 der NATO bei, nach Beginn des russischen Angriffskrieges gegen die Ukraine. Schweden ist aus dem gleichen Grund ein Jahr später gefolgt. In Armenien wählen die Menschen heute ein neues Parlament. Das Land im Südkaukasus steht historisch Russland nahe, aber Premierminister Nikol Pashinyan hat sich in letzter Zeit mehr und mehr der EU angenähert. Pashinyan hofft nun auf eine weitere fünfjährige Amtszeit, aber die Opposition, die als eher russlandfreundlich gilt, attackiert ihn scharf. Und erst gestern gab es im Vorfeld der Wahlen neue Spannungen. Aus Armenien berichtet Björn Blaschke von der ARD.
1: Am Tag vor der Parlamentswahl in Armenien sind mehrere Mitglieder einer pro-russischen Oppositionspartei festgenommen worden. Gründe wurden bisher nicht bekannt. Angeführt wird die Partei von einem russisch-armenischen Milliardär, Samvel Karapetyan. Der steht selbst schon seit gut einem Jahr unter Hausarrest, wegen des Vorwurfs, einen Umsturz in Armenien geplant zu haben. Seine Partei setzt sich für die Beibehaltung wirtschaftlicher und politischer Verbindungen zu Russland ein und wirft Ministerpräsident Nikol Pashinyan vor, einen Krieg mit Moskau zu schüren. Die Abstimmung gilt als Test für Pashinyans Bemühungen, Frieden mit dem langjährigen Erzfeind Aserbaidschan zu schließen und Armenien an die EU heranzuführen. Als Reaktion darauf hat Russland in den vergangenen Wochen Sanktionen gegen armenische Waren verhängt. Umfragen zufolge führt Pashinyans Regierungspartei vor den Oppositionsparteien, die aber könnten eine Koalition anstreben.
0: Erneut haben in Albanien tausende Menschen gegen ein Luxusresort protestiert, das in einem Naturschutzgebiet entstehen soll. Hunderte Menschen aus dem ganzen Land und Anwohnende folgten einem Aufruf von Umweltschutzorganisationen und versammelten sich bei dem Naturschutzgebiet, wo das Bauprojekt entstehen soll. Das berichten Nachrichtenagenturen. Die Regierung von Ministerpräsident Edi Rama hatte Pläne genehmigt für das Resort an der Adriaküste. Das Projekt wird mit Jared Kushner, dem Schwiegersohn von US-Präsident Donald Trump, in Verbindung gebracht. Er ist Investor. Umweltschutzorganisationen warnen, dass durch das Projekt die Artenvielfalt und besonders der Lebensraum von seltenen Vogelarten bedroht werde. Seit rund einer Woche gibt es in Albanien Proteste gegen das Projekt. Papst Leo XIV. Hat bei seiner Spanienreise an einer ersten Großveranstaltung gesprochen. Auf der Plaza de Lima in Madrid hat der Papst hunderttausende Jugendliche aufgefordert, Hoffnungsträger gegen Krieg und Lüge zu sein. Spanische Behörden schätzen, dass rund 500.000 mehrheitlich junge Menschen anwesend waren. Der Papst dankte der spanischen Regierung für die, Zitat, Treue zum Völkerrecht und zum Multilateralismus und er kritisierte, dass das Schüren von Polarisierungen beliebter werde. Zum Sport mit Fußball. Die Schweizer Nationalmannschaft hat in der US-Stadt San Diego ihr letztes Testspiel vor der WM bestritten. Die Nazi spielt gegen Australien 1:1 unentschieden. Für Captain Granit Xhaka kein gutes Resultat. Für den WM-Start in einer Woche müsse sich das Team noch deutlich steigern.
2: Ja, müssen wir. Sonst kannst du heimfahren nach 3 Spieltagen. Also so kannst du nicht auftreten, mit allem Respekt vom Gegner, den wir haben. Und, ja, vielleicht ist auch das ein bisschen, wo uns irritiert, dass wir das Gefühl haben, wir schaffen die Gruppenphase ganz simpel. Aber es gibt keine schlechte Mannschaft an der WM, sondern wir müssen aufwachen und der 1-1 ist ein grosser Weckruf für alle zusammen.
0: Die Fußball-WM in den USA, Kanada und Mexiko beginnt am Donnerstag. Das erste Spiel der Schweiz gegen Katar ist dann am Samstagabend. Und noch Eishockey, die Schweizer Nationalspielerin Alina Müller hat in Nordamerika einen neuen Club. Sie wechselt von Boston in den USA nach Hamilton in Kanada. Dort unterschreibt sie einen Vertrag über 3 Jahre, wie ihr neues Team mitteilt. Die 28-Jährige spielt in der Professional Women's Hockey League. Das ist die beste Frauen-Eishockey-Liga in Nordamerika. Auf die neue Saison hin vergrößert sich die Liga um 4 Teams und eines davon ist eben Müllers neues Team aus Hamilton in Kanada. Und auch die Wetteraussichten von heute. Es gibt nördlich der Alpen am Morgen noch hochnebelartige Wolken, die lockern sich aber auf und dann gibt es recht viel Sonne. In den Alpen und im Süden bringen Quellwolken am Nachmittag lokale Schauer und die Temperaturen dazu im Norden 23 und im Süden 26 Grad. Das waren Nachrichten von Radio SRF. Am Mikrofon und verantwortlich war Simon Richle.

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0: Die Nachrichten von SRF um 6 mit Frank Estermann. Die NATO baut ihre Präsenz in Schweden und Finnland aus. Es sei eine Reaktion auf russische Aktivitäten im hohen Norden, sagt ein NATO-General. In Albanien demonstrieren erneut tausende Menschen gegen ein Luxushotelprojekt. Dahinter stehen die Tochter und der Schwiegersohn von US-Präsident Trump. Und die Schweizer Fußballnazi spielt im letzten Testspiel vor der WM unentschieden. Der Trainer ist zufrieden, der Captain nicht. Das Wetter, es ist trotz Wolkenfeldern ziemlich sonnig, bei 23 Grad im Norden und 26 Grad im Süden. Die NATO baut ihre Präsenz in Schweden und Finnland aus. Das Verteidigungsbündnis meldet, dass neu geschaffene Einheiten gestern ihren Einsatz begonnen haben. Simon Richtle.
1: Die Region im Norden sei strategisch bedeutend. Die NATO wolle mit den neuen Einheiten unter anderem die Verteidigungskraft in der Arktis und im hohen Norden stärken. In Anbetracht der russischen Militäraktivitäten dort wird ein US-General zitiert. Konkret hat der Einsatz der sogenannten Forward Land Forces begonnen. Diese umfassen eine Kampftruppe in der schwedischen Stadt Boden und ein multinationales Hauptquartier in Rovaniemi in Finnland. Die Region sei eine der strategisch bedeutendsten, mit einem Umfeld, das zu den schwierigsten der Welt zähle, so der US-General. Finnland hat eine mehr als 1300 Kilometer lange Grenze zu Russland. Das Land ist im April 2023 der NATO beigetreten, nach Beginn des russischen Angriffskrieges gegen die Ukraine. Schweden ist aus demselben Grund ein Jahr später ebenfalls zum Verteidigungsbündnis gestoßen.
0: Simon Richle. In Armenien wählen die Menschen heute ein neues Parlament. Das Land im Südkaukasus steht historisch Russland nahe. Aber Premierminister Nikol Pashinyan hat sich in letzter Zeit mehr und mehr der EU angenähert. Pashinyan hofft auf eine weitere fünfjährige Amtszeit. Aber die Opposition, die als eher russlandfreundlich gilt, attackiert ihn scharf. Erst gestern gab es im Vorfeld der Wahlen neue Spannungen. Aus Armenien berichtet Björn Blaschke von der ARD.
2: Am Tag vor der Parlamentswahl in Armenien sind mehrere Mitglieder einer pro-russischen Oppositionspartei festgenommen worden. Gründe wurden bisher nicht bekannt. Angeführt wird die Partei von einem russisch-armenischen Milliardär, Samvel Karapetyan. Der steht selbst schon seit gut einem Jahr unter Hausarrest wegen des Vorwurfs, einen Umsturz in Armenien geplant zu haben. Seine Partei setzt sich für die Beibehaltung wirtschaftlicher und politischer Verbindungen zu Russland ein und wirft Ministerpräsident Nikol Pashinyan vor, einen Krieg mit Moskau zu schüren. Die Abstimmung gilt als Test für Pashinyans Bemühungen, Frieden mit dem langjährigen Erzfeind Aserbaidschan zu schließen und Armenien an die EU heranzuführen. Als Reaktion darauf hat Russland in den vergangenen Wochen Sanktionen gegen armenische Waren verhängt. Umfragen zufolge führt Pashinyans Regierungspartei vor den Oppositionsparteien, die aber könnten eine Koalition anstreben.
0: AD-Korrespondent Björn Blaschke hat berichtet. Erneut haben in Albanien tausende Menschen gegen ein Luxusresort protestiert, das in einem Naturschutzgebiet entstehen soll. Hinter dem Projekt stehen unter anderem die Tochter von US-Präsident Donald Trump, Ivanka Trump, und ihr Mann Jared Kushner. Menschen aus dem ganzen Land und Anwohnende folgten einem Aufruf von Umweltschutzorganisationen und versammelten sich bei dem Naturschutzgebiet, wo das Bauprojekt entstehen soll, wie Nachrichtenagenturen berichten. Die Regierung von Ministerpräsident Edi Rama hatte Pläne für das Resort genehmigt. Papst Leo XIV. Hat bei seiner Spanienreise an einer ersten Großveranstaltung gesprochen. Auf der Plaza de Lima in Madrid hat der Papst hunderttausende Jugendliche aufgefordert, Hoffnungsträger gegen Krieg und Lüge zu sein. Spanische Behörden schätzen, dass rund 500.000 mehrheitlich junge Menschen anwesend waren. Die Organisatoren sprechen von 600.000. Der Papst dankte der spanischen Regierung für die, Zitat, Treue zum Völkerrecht und zum Multilateralismus. Bei seinem einwöchigen Besuch in Spanien reist der Papst auch nach Barcelona und auf die Kanarischen Inseln. Dort will er Migrantinnen und Migranten aus Afrika treffen. Zum Sport mit Fußball. Die Schweizer Nationalmannschaft hat in der US-Stadt San Diego ihr letztes Testspiel vor der WM bestritten. Die Nazi spielte gegen Australien 1:1 unentschieden. Nazi-Trainer Murat Yakin ist mit der Leistung seiner Mannschaft zufrieden.
3: Wir hatten einen guten Testgegner gehabt, ja. Wir haben aber eine sehr, sehr gute Startphase gehabt vom Spiel. Also, von dem her, ja, keine Verletzte. Alles positiv.
0: Zu einer etwas anderen Analyse kommt Captain Granit Xhaka. Das Team werde so den eigenen Erwartungen nicht gerecht.
4: Ich glaube, mit dieser Performance können wir zufrieden sein. Mit dieser Performance langt es definitiv nicht für das, was wir von außen gegeben haben.
0: Die Fußball-Weltmeisterschaft in den USA, Kanada und Mexiko beginnt am Donnerstag. Das erste Spiel der Schweiz ist am Samstag. Sie trifft dann auf Katar. Das Wetter. Heute wird es ziemlich sonnig. Der Vormittag startet im Norden mit vielen Wolken, welche sich auflockern. Die Temperaturen erreichen im Norden 23 und im Süden 26 Grad. Das war Nachrichten von Radio SRF, verantwortlich Tobias Meyer.
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0: Die Nachrichten von SRF um 7 mit Frank Estermann. Reaktion auf russische Aktivitäten im hohen Norden. Die NATO schickt neue Einheiten nach Schweden und Finnland. Weniger Sport in Schweizer Schulen. Der Bund möchte die Pflicht für mindestens 3 Lektionen Sport pro Woche streichen. Und Uneinigkeit in der Schweizer Fußballnazi. Nach dem Unentschieden im Testspiel gegen Australien widersprechen sich Trainer und Captain. Das Wetter, es ist trotz Wolkenfeldern ziemlich sonnig, bei 23 Grad im Norden und 26 Grad im Süden. Die NATO baut ihre Präsenz in Schweden und Finnland aus. Das Verteidigungsbündnis meldet, dass neu geschaffene Einheiten gestern ihren Einsatz begonnen haben. Simon Richle.
1: Die Region im Norden sei strategisch bedeutend. Die NATO wolle mit den neuen Einheiten unter anderem die Verteidigungskraft in der Arktis und im hohen Norden stärken. In Anbetracht der russischen Militäraktivitäten dort wird ein US-General zitiert. Konkret hat der Einsatz der sogenannten Forward Land Forces begonnen. Diese umfassen eine Kampftruppe in der schwedischen Stadt Boden und ein multinationales Hauptquartier in Rovaniemi in Finnland. Die Region sei eine der strategisch bedeutendsten, mit einem Umfeld, das zu den schwierigsten der Welt zähle, so der US-General. Finnland hat eine mehr als 1300 Kilometer lange Grenze zu Russland. Das Land ist im April 2023 der NATO beigetreten, nach Beginn des russischen Angriffskrieges gegen die Ukraine. Schweden ist aus demselben Grund ein Jahr später ebenfalls zum Verteidigungsbündnis gestoßen.
0: Für alle Schulen in der Schweiz gilt, mindestens 3 Lektionen Sport pro Woche müssen sein. So steht es im Gesetz. Doch nun soll diese Pflicht gestrichen werden. Das berichtet die Sonntagszeitung. Sie beruft sich auf einen Zwischenbericht aus dem zuständigen Finanzdepartement des Bundes. Darin heißt es, die Kantone finanzierten den Sportunterricht komplett selber. Deshalb sollten sie auch über die Anzahl Lektionen entscheiden können. Widerstand kommt von Sportverbänden. Alle Kinder müssten das Anrecht auf gleich viel Bewegung haben, heißt es vom Verband für Sport in der Schule. Es gehe um die Gesundheit der Kinder. Papst Leo XIV. Hat bei seiner Spanienreise an einer ersten Großveranstaltung gesprochen. Auf der Plaza de Lima in Madrid hat der Papst hunderttausende Jugendliche aufgefordert, Hoffnungsträger gegen Krieg und Lüge zu sein. Spanische Behörden schätzen, dass rund 500.000 mehrheitlich junge Menschen anwesend waren. Die Organisatoren sprechen von 600.000 Personen. In Armenien wählen die Menschen heute ein neues Parlament. Das Land im Südkaukasus steht historisch Russland nahe. Aber Premierminister Nikol Paschinyan hat sich in letzter Zeit mehr und mehr der EU angenähert. Paschinyan hofft auf eine weitere 5-jährige Amtszeit. Aber die Opposition, die als eher russlandfreundlich gilt, attackiert ihn scharf. Erst gestern gab es im Vorfeld der Wahlen neue Spannungen. Aus Armenien berichtet Björn Blaschke von der ARD.
2: Am Tag vor der Parlamentswahl in Armenien sind mehrere Mitglieder einer pro-russischen Oppositionspartei festgenommen worden. Gründe wurden bisher nicht bekannt. Angeführt wird die Partei von einem russisch-armenischen Milliardär, Samvel Karapetyan. Der steht selbst schon seit gut einem Jahr unter Hausarrest wegen des Vorwurfs, einen Umsturz in Armenien geplant zu haben. Seine Partei setzt sich für die Beibehaltung wirtschaftlicher und politischer Verbindungen zu Russland ein und wirft Ministerpräsident Nikol Paschinyan vor, einen Krieg mit Moskau zu schüren. Die Abstimmung gilt als Test für Paschinyans Bemühungen, Frieden mit dem langjährigen Erzfeind Aserbaidschan zu schließen und Armenien an die EU heranzuführen. Als Reaktion darauf hat Russland in den vergangenen Wochen Sanktionen gegen armenische Waren verhängt. Umfragen zufolge führt Paschinyans Regierungspartei vor den Oppositionsparteien, die aber könnten eine Koalition anstreben.
0: Zum Fußball. Die Schweizer Nationalmannschaft spielt im letzten Testspiel vor der Weltmeisterschaft unentschieden 1:1 gegen Australien. Darüber, wie dieses 1:1 zu werten ist, waren sich Captain Granit Xhaka und Trainer Murat Yakin nach dem Spiel nicht einig. Aus San Diego Peter Schnieder.
3: Granit Xhaka ist der Leader dieser Nationalmannschaft, Rekordnationalspieler und der beste Spieler, der die Schweiz je hatte. Und er ist ein Spieler, der polarisiert, wie nach dem Unentschieden gegen Australien. Granit Xhaka kritisierte die Leistung der Mannschaft heftig.
4: Mit dieser Performance langt es definitiv nicht. Und es ist ein Weckruf, der gut tut. Und wir haben noch 6, 7, 8 Tage Zeit, wo wir uns verbessern können, wo wir viele Sachen besser machen müssen.
3: Die Schweiz müsse sich in allen Belangen steigern. Sonst reise sie schon nach den 3 WM-Gruppenspielen wieder nach Hause. Trainer Murat Yakin teilt diese Kritik seines Captains nicht.
5: Ja, ich würde es jetzt nicht so ganz kritisch sehen, aber es ist klar, er stellt natürlich sehr hohe Anforderungen. Das ist, wenn wir auch uns das Herz nehmen. Aber jetzt müssen wir dann sicher auch intern das besprechen.
3: Die Nationalmannschaft hat jetzt noch eine Woche Zeit bis zum WM-Auftakt gegen Katar. Zeit, um sich zu verbessern und um daran zu arbeiten, damit der Captain und der Trainer wieder auf einer Linie sind.
0: Peter Schnieder hat berichtet. Soweit die Meldungen.
6: Wir sind bereit für ein bisschen Wetter auf SRF 3. Ausser, dass ich da den Hebel noch nicht ganz offen habe, ist alles klar. Hörst du mich?
7: Ja, wunderbar.
6: Immerhin. Der Gaudenz Fluri ist da von SRF Meteo und er sagt uns, wie das Wetter wird.
7: Es gibt grundsätzlich einen recht sonnigen Tag, aber wir brauchen Geduld, vor allem auf der Alpen-Nord-Seite, über dem Flachland und der Voralp. Jetzt noch sehr viele Wolken, die bringen ganz lokal auch wenige Tropfen Regen, aber die Wolken die lockern auf in der nächsten Stunde und machen dann spätestens am Nachmittag recht gut den Sonnenplatz und die Temperaturen gehen mit Sonnenschein dann auch die Rauf auf etwa 23 Grad. Über den Bergen vor allem gibt es grösse bessere Quellwolken, die bringen an allermeisten Orten keinen Regen. Ein Mensch wird das ganze Mosten kurz nass, das zum Beispiel im Engadin.
6: SRF Verkehrsinfo von 7.06 Uhr. Zurzeit liegen keine Meldungen über größere Störungen vor. Dafür ist auch schon wieder 7.07 Uhr.
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6: Apropos Zahlen. Ich habe 30,48 cm für euch parat. Durchmesser meine ich. Und zwar gerade 4-mal. Zwischendrin gibt es ein bisschen Drogen. Und der Typ, der das für euch in eine richtige Reihenfolge bringt und ab und zu sagt, wie spät es ist. Er ist Reto von Gunt und wünscht euch einen guten Morgen. Grüße.

Turn Australia ist das am Sonntagmorgen auf SRF 3 mit dem Song Live Up. Und das da ist unser MX3.ch Song vom Monat. Er kommt von Red Echo und heisst Painkiller.

Lil Sims ist sie, die rappt. Und der Burner Boy ist auch dabei. Eliana und Tiny. Zusammen mit Coldplay im Song We Pray.

0: Jovanotti haben wir vorher gehört mit «Ciao Mama» und das ist der David Kaschny. Der Song heisst «Daylight». Eine Frau, die noch wach sind, gibt es gerade, aber zuerst gibt es Neues auf SRF 3.
1: Die Nachrichten von SRF um 8 mit Frank Estermann. Die NATO schickt neue Einheiten nach Schweden und Finnland. Es sei eine Reaktion auf russische Militäraktivitäten im hohen Norden. Und die Strafverfolgungsbehörden konnten das Handy des Messerattentäters von Winterthur noch nicht auswerten. Sie brauchen dafür grünes Licht von Gerichten. Das Wetter, es ist trotz Wolkenfeldern ziemlich sonnig, bei 23 Grad im Norden und 26 Grad im Süden. Die NATO baut ihre Präsenz in Schweden und Finnland aus. Das Verteidigungsbündnis meldet, dass neu geschaffene Einheiten gestern ihren Einsatz begonnen haben. Simon Richle.
2: Die Region im Norden sei strategisch bedeutend. Die NATO wolle mit den neuen Einheiten unter anderem die Verteidigungskraft in der Arktis und im hohen Norden stärken. In Anbetracht der russischen Militäraktivitäten dort wird ein US-General zitiert. Konkret hat der Einsatz der sogenannten Forward Land Forces begonnen. Diese umfassen eine Kampftruppe in der schwedischen Stadt Boden und ein multinationales Hauptquartier in Rovaniemi in Finnland. Die Region sei eine der strategisch bedeutendsten, mit einem Umfeld, das zu den schwierigsten der Welt zähle, so der US-General. Finnland hat eine mehr als 1300 Kilometer lange Grenze zu Russland. Das Land ist im April 2023 der NATO beigetreten, nach Beginn des russischen Angriffskrieges gegen die Ukraine. Schweden ist aus demselben Grund ein Jahr später ebenfalls zum Verteidigungsbündnis gestoßen.
1: In die Schweiz. Nach dem Messerangriff in Winterthur mit 3 Verletzten konnten die Strafverfolgungsbehörden die elektronischen Geräte des Angreifers noch nicht auswerten. Das sagt Bundesanwalt Stefan Blättler der NZZ am Sonntag. Denn die Verteidigung des Mannes hat die Siegelung der Geräte beantragt. Nun muss das Zwangsmaßnahmengericht darüber entscheiden. Wie lange das dauert, ist unklar. Das sei ein Problem, sagt der Bundesanwalt. Die Behörden könnten nicht überprüfen, mit wem der Mann vor dem Attentat Kontakt hatte oder ob es vielleicht ein Netzwerk im Hintergrund gab. Eine Ausnahmeregelung für gesiegelte Geräte, etwa bei Terrorverdacht, gäbe es nicht. Hier brauche es eine Anpassung, sagt der Bundesanwalt. Für alle Schulen in der Schweiz gilt, mindestens 3 Lektionen Sport pro Woche müssen sein. So steht es im Gesetz. Doch nun soll diese Pflicht gestrichen werden. Das berichtet die Sonntagszeitung. Sie beruft sich auf einen Zwischenbericht aus dem zuständigen Finanzdepartement des Bundes. Darin heißt es, die Kantone finanzierten den Sportunterricht komplett selber. Deshalb sollten auch sie über die Anzahl Lektionen entscheiden können. Widerstand kommt von Sportverbänden. Alle Kinder müssten das Anrecht auf gleich viel Bewegung haben, heißt es etwa vom Verband für Sport in der Schule. Es gehe um die Gesundheit der Kinder. Im Kosovo wird heute das Parlament neu gewählt. Schon wieder. Es ist die 3. Parlamentswahl in weniger als 1,5 Jahren. Der Grund, das Parlament konnte sich nicht auf einen Staatspräsidenten einigen und wurde deshalb aufgelöst. Aus Pristina, ARD-Korrespondent David Freches.
3: Es klingt nach Stabilität, aber das Gegenteil ist der Fall. Albin Kurti ist Premierminister im Kosovo und hat mit seiner linken Partei Vet Bendosje die letzten 3 Parlamentswahlen gewonnen. Das Problem? Es waren Siege bei Neuwahlen. Zwar gehen die Vorhersagen davon aus, dass Kurti auch diese Wahl gewinnen wird. Die Frage ist aber, wie deutlich und wie viel Macht Kurti bekommt. Kurti selbst hat beim Wahlkampffinale gesagt, er wünscht sich ein Ergebnis besser als im Dezember. Damals holte er 51% der Stimmen. Für eine absolute Mehrheit hat das aber nicht gereicht, weil einige der Mandate den Minderheiten im Kosovo vorbehalten sind. Kurti hat also mit diesen Parteien zusammen regiert. Die Opposition wirft Kurti vor, sich Koalitionen zu verweigern. Sie hofft darauf, dass Kurtis Partei deutlich weniger Stimmen bekommt und so zu einer Koalition mit stärkeren Parteien gezwungen wird als den Minderheiten.
1: Zum Fußball. Die Schweizer Nationalmannschaft spielte im letzten Testspiel vor der Weltmeisterschaft unentschieden. In San Diego gab es ein 1:1 gegen Australien. Darüber, wie dieses 1:1 zu werten ist, waren sich Captain Granit Xhaka und Trainer Murat Yakin nach dem Spiel nicht einig. Aus San Diego Peter Schnieder.
4: Granit Xhaka ist der Leader dieser Nationalmannschaft, Rekordnationalspieler und der beste Spieler, der die Schweiz je hatte. Und er ist ein Spieler, der polarisiert, wie nach dem Unentschieden gegen Australien. Granit Xhaka kritisierte die Leistung der Mannschaft heftig.
5: Mit dieser Performance langt es definitiv nicht. Und es ist ein Weckruf, der gut tut. Und wir haben noch 6, 7, 8 Tage Zeit, wo wir uns verbessern können, wo wir viele Sachen müssen besser machen.
4: Die Schweiz müsse sich in allen Belangen steigern. Sonst reise sie schon nach den 3 WM-Gruppenspielen wieder nach Hause. Trainer Murat Yakin teilt diese Kritik seines Captains nicht.
6: Ja, ich würde es jetzt nicht so ganz kritisch sehen, aber es ist klar, er stellt natürlich sehr hohe Anforderungen. Das ist, wenn wir auch uns das Herz nehmen. Aber jetzt tun wir dann sicher auch intern das besprechen.
4: Die Nationalmannschaft hat jetzt noch eine Woche Zeit bis zum WM-Auftakt gegen Katar. Zeit, um sich zu verbessern und um daran zu arbeiten, damit der Captain und der Trainer wieder auf einer Linie sind.
1: Peter Schnieder hat berichtet. Soweit die Meldungen.
0: Und wir machen weiter mit Wetter. Es gibt einen sonnigen Sonntag. Die Frage ist, ob wenn und wie lange geht es, Fluri?
7: Ja, eigentlich grundsätzlich relativ lang, aber einfach noch nicht überall. Wir haben in der Romandie und im Wallis und auf der Alpen-Südseite jetzt schon Sonnenschein. Sonst ist es zum Teil noch bewölkt. Am längsten geht es in der Zentral- und Ostschweiz, bis sich die Wolken, die momentan da sind, dann auch noch aufgelockert haben. Aber spätestens am Nachmittag scheint in der ganzen Schweiz die Sonne nicht vom wolkenlosen Himmel. Es bilden sich Quellwolken. Aus diesen Quellwolken raus kann es ganz lokal, zum Beispiel in Engadin, dann einen Platzregen geben. Die Temperaturen, die gehen noch recht rauf auf etwa 23 Grad.
0: SRF Verkehrsinfo von 8.07 Uhr. Zurzeit liegen keine Meldungen über größere Störungen vor.
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0: Dafür eine Bigeli-Technik. So haben wir denen doch auch gesagt, oder? Wenn man so müssen, Zahlen nacheinander irgendwie zusammenrechnen oder subtrahieren oder wie auch immer. Das Mal gibt es eine Bigeli-Rechnung für alle, die noch wach sind. Also nicht schon ein bisschen eingeschlafen, sondern noch wach weg gestern. In 6 Minuten fangen wir an rechnen. Mein Name ist Reto von Gunten. Schön, seid ihr dabei. Es heisst SRF 3.

0: Pointer Sisters. Jump for my love. Und falls euch das jetzt ein bisschen motiviert hat, um ein bisschen rumzukumpen, habe ich gerade noch mehr solche Zeug, allerdings in Form von einer Bigeli-Rechnung.
1: Der Fanclub vom Reto von Gunten.
0: Angenommen, wir könnten Atmosphäre zusammenrechnen. Die Stimmungen, so meine ich, und die Zustände. Und das, was dann dabei rauskommt, das Resultat, wäre nicht eine Zahl, sondern etwas, das man hören könnte. Gibt's. It's. Wir hören Monotonie. Aber die gute, die einem trägt, beim Trainieren oder Tanzen zum Beispiel. Addieren die nachher mit fantastischen kleinen Sprenkeli. Fantasie aber hoch 2, weil beständig mit Monotonie dreisprätzeln und für gute Überraschungen sorgen. Und dann multiplizieren wir das alles mit Harmonie, wo ja alles hineinschläuft und ihm eine wunderbare Wärme gibt. Das hier ist das Resultat von dieser Bigeli-Rechnung. Es kommt aus der Schweiz, ist brandneu und heisst

0: Einer für all die unter euch, die noch wach sind. Einfach weil sie seit Stunden rumzappeln sind irgendwo. Und mittlerweile wahrscheinlich mehr so ein bisschen am Schermen sitzen. Aber auch für all die, die raus sollten und ein bisschen Anschub könnten brauchen. Kommt aus der Schweiz, aus Zürich näher, vom Josef, heisst Be For You, ist jetzt auf 30,48 cm rausgekommen, also 12 Inch. Und ihr findet alles dazu in meiner Insta-Story und im Fanclub.
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clock clock. Sorry. Apropos sorry. Von mir auch. Nicht nur von Clock Clock. Einfach weil es da in diesem Track irgendetwas eingeklemmt hat. Ah, okay. Jetzt kommt er langsam. Könnte sein, dass das ein Reggae ist, den ihr so noch nie gehört habt. Weil

De La Soul sind das aus der Sonntagsmusiksammlung. Zusammen mit Chaka Khan im Song All Good. Remixed von Silo. Sonntagmorgen 08:38 Uhr.

0: Eels sieht aus. Der Song heißt Mr. E's Beautiful Blues. Und jetzt gibt's SRF 3's Beautiful News.
1: Die Nachrichten von SRF um 9 mit Frank Estermann. Neue NATO-Einheiten in Schweden und Finnland. Das Verteidigungsbündnis reagiert auf russische Militäraktivitäten im hohen Norden. Und kein Zugriff auf Handy und Laptop. Die Strafverfolgungsbehörden dürfen die elektronischen Geräte des Messerattentäters von Winterthur aktuell nicht auswerten. Das Wetter, es ist trotz Wolkenfeldern ziemlich sonnig. Im Norden gibt es 23, im Süden 26 Grad. Die NATO baut ihre Präsenz in Schweden und Finnland aus. Das Verteidigungsbündnis meldet, dass neu geschaffene Einheiten gestern ihren Einsatz begonnen haben. Simon Riechle.
2: Die Region im Norden sei strategisch bedeutend. Die NATO wolle mit den neuen Einheiten unter anderem die Verteidigungskraft in der Arktis und im hohen Norden stärken. In Anbetracht der russischen Militäraktivitäten dort wird ein US-General zitiert. Konkret hat der Einsatz der sogenannten Forward Land Forces begonnen. Diese umfassen eine Kampftruppe in der schwedischen Stadt Boden und ein multinationales Hauptquartier in Rovaniemi in Finnland. Die Region sei eine der strategisch bedeutendsten, mit einem Umfeld, das zu den schwierigsten der Welt zähle, so der US-General. Finnland hat eine mehr als 1300 Kilometer lange Grenze zu Russland. Das Land ist im April 2023 der NATO beigetreten, nach Beginn des russischen Angriffskrieges gegen die Ukraine. Schweden ist aus demselben Grund ein Jahr später ebenfalls zum Verteidigungsbündnis gestoßen.
1: In die Schweiz. Nach dem Messerangriff in Winterthur mit 3 Verletzten konnten die Strafverfolgungsbehörden die elektronischen Geräte des Angreifers noch nicht auswerten. Das sagt Bundesanwalt Stefan Blättler der NZZ am Sonntag. Denn die Verteidigung des Mannes hat die Siegelung der Geräte beantragt. Nun muss das Zwangsmaßnahmengericht darüber entscheiden. Wie lange das dauert, ist unklar. Das sei ein Problem, sagt der Bundesanwalt. Die Behörden könnten nicht überprüfen, mit wem der Mann vor dem Attentat Kontakt hatte oder ob es vielleicht ein Netzwerk im Hintergrund gab. Eine Ausnahmeregelung für gesiegelte Geräte, etwa bei Terrorverdacht, gäbe es nicht. Hier brauche es eine Anpassung, sagt der Bundesanwalt. Zu weiteren Meldungen aus der Schweiz. Die Kantone sollen künftig selber entscheiden, wie viele Lektionen Sport in ihren Schulen auf dem Stundenplan stehen. Die gesetzliche Pflicht von mindestens 3 Lektionen soll gestrichen werden, wie die Sonntagszeitung berichtet. Sie beruft sich auf einen Bericht des Bundes. Der Verband für Sport in der Schule wehrt sich dagegen. Und rund um die ETH mitten in der Stadt Zürich müssen heute Morgen mehr als 250 Personen ihre Wohnungen für mehrere Stunden verlassen. Dies, weil aus einem ETH-Labor eine Gasflasche mit einer hochgefährlichen Chemikalie abtransportiert wird. Mehrere Straßen werden deshalb gesperrt. Auch der öffentliche Verkehr ist eingeschränkt. Im Kosovo wird heute das Parlament neu gewählt. Schon wieder. Es ist die 3. Parlamentswahl in weniger als 1,5 Jahren. Der Grund, das Parlament konnte sich nicht auf einen Staatspräsidenten einigen und wurde deshalb aufgelöst. Aus Pristina ARD-Korrespondent David Freches.
3: Es klingt nach Stabilität, aber das Gegenteil ist der Fall. Albin Kurti ist Premierminister im Kosovo und hat mit seiner linken Partei Vet Bendosje die letzten 3 Parlamentswahlen gewonnen. Das Problem? Es waren Siege bei Neuwahlen. Zwar gehen die Vorhersagen davon aus, dass Kurti auch diese Wahl gewinnen wird. Die Frage ist aber, wie deutlich und wie viel Macht Kurti bekommt. Kurti selbst hat beim Wahlkampffinale gesagt, er wünscht sich ein Ergebnis besser als im Dezember. Damals holte er 51% der Stimmen. Für eine absolute Mehrheit hat das aber nicht gereicht, weil einige der Mandate den Minderheiten im Kosovo vorbehalten sind. Kurti hat also mit diesen Parteien zusammenregiert. Die Opposition wirft Kurti vor, sich Koalitionen zu verweigern. Sie hofft darauf, dass Kurtis Partei deutlich weniger Stimmen bekommt und so zu einer Koalition mit stärkeren Parteien gezwungen wird als den Minderheiten.
1: zum Fußball. Die Schweizer Nationalmannschaft spielte im letzten Testspiel vor der Weltmeisterschaft unentschieden. In San Diego gab es ein 1:1 gegen Australien. Darüber, wie dieses 1:1 zu werten ist, waren sich Captain Granit Xhaka und Trainer Murat Yakin nach dem Spiel nicht einig. Aus San Diego Peter Schnieder.
4: Granit Xhaka ist der Leader dieser Nationalmannschaft, Rekordnationalspieler und der beste Spieler, der die Schweiz je hatte. Und er ist ein Spieler, der polarisiert, wie nach dem Unentschieden gegen Australien. Granit Xhaka kritisierte die Leistung der Mannschaft heftig.
5: Mit dieser Performance langt es definitiv nicht. Und es ist ein Weckruf, der gut tut. Und wir haben noch 6, 7, 8 Tage Zeit, wo wir uns können verbessern, wo wir viele Sachen müssen besser machen.
4: Die Schweiz müsse sich in allen Belangen steigern. Sonst reise sie schon nach den 3 WM-Gruppenspielen wieder nach Hause. Trainer Murat Yakin teilt diese Kritik seines Captains nicht.
6: Ja, ich würde es jetzt nicht so ganz kritisch sehen, aber es ist klar, stellt natürlich sehr hohe Anforderungen. Das ist, wenn wir auch uns das Herz nehmen. Aber jetzt tun wir dann sicher auch intern das besprechen.
4: Die Nationalmannschaft hat jetzt noch eine Woche Zeit bis zum WM-Auftakt gegen Katar. Zeit, um sich zu verbessern und um daran zu arbeiten, damit der Captain und der Trainer wieder auf einer Linie sind.
1: Das Wetter. Heute wird es ziemlich sonnig. Die teils noch dichteren Wolken lockern sich immer mehr auf. Am Nachmittag bilden sich einige Quellwolken. Die Temperaturen erreichen im Norden 23 und im Süden 26 Grad. Das waren Nachrichten von Radio SRF, verantwortlich Tobias Meyer.
0: SRF Verkehrsinfo von 9.06 Uhr. Zurzeit liegen keine Meldungen über größere Störungen vor. Dafür mache ich einen Fanclub auf. Das mal ist einer für Polyvinylchlorid. Und zwar 38,43 cm im Durchmesser. In 7 Minuten gehört ihr es.

Dr. Harry Styles mit American Girls. Und ich, Fan von Polyvinylchlorid. Der Fanclub vom Reto von Gunther. Abkürzt Vinyl. Schallplatte meine ich. Allerdings nicht LP, sondern 12-inch. 30,48 cm. Maxi-Single. Der Wüstweller. Aus Zürich. Und brandneu.

klingt schon ziemlich heftig nach Human League, würde ich sagen. New Order, Depeche Mode, so. 80er halt. Dabei ist das Zeug brandneu und kommt aus Zürich. The Telomeres nennen sie sich. Keine Ahnung, wer das ist. Das Label, das drauf erschienen ist, am Freitag, heisst Unlimited Capacity. Und das wiederum ist das Label von Lex. Ein neues Label, das er gegründet hat. Der Lex, der vor mehr als 20 Jahren auf dem Sender gelaufen ist. Als Blick and Lex. Und hier auch als Remix erwartet. Auf dieser neuen 12-Inch, wo unter anderem auch noch ein Remix drauf ist von einem von denen, der immer wieder für Furore sorgt, wenn ich seine Sonntagsmusik spiele. Der Conrad von den Egypt Boys. Der aus diesem Song nochmal eine komplett andere Dimension rauskotzelt. The Telomeres. No phones in the dance. Im Conrad Egypt Mix. Hören wir auch noch schnell ein bisschen rein.

0: Die 80er-Töne eben schon noch gut, wenn man sie mit der Mitte vor heutigen Studiotechnik zusammenbastelt. Wie findest du? Schon ein bisschen Ohrwurmmaterial, oder? The Telomeres. No Phones in the Dance. Jetzt auf Vinyl erhältlich. Ab dem neuen Unlimited Capacity Label vom Lex aus Zürich. Du findest alles dazu in meiner Insta-Story. Und im Fanclub.
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0: Fläschli von Katy Perry, Band-Aids.
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0: Wetterprognose vom Gaudenz Fluri, wie kommt's?
2: Es kommt gut heute. Vielen Orten haben sich jetzt die dicken Wolken schon aufgelockert. Sie sind noch nicht ganz überall weg, aber die Sonne setzt sich je länger, je mehr durch. Am Nachmittag ist es wirklich der meiste Ort ziemlich sonnig. Es gibt noch ein paar Quellwolken über den Bergen. Die bringen wahrscheinlich nur ganz, ganz lokalen Platzregen Menschen im Kanton Graubünden. Und auch dort trifft es bei weitem nicht alle. Aber sonst kommt man trocken durch den Sonntag und eben, wie gesagt, auch recht sonnig bei Temperaturen von etwa 23 Grad.
0: Aber wird kühler.
2: Noch nicht gerade sofort. Das erste Mal noch wärmer morgen. Es hat viele Schleierwolken am Himmel, aber die Sonne scheint grundsätzlich und es gibt etwa 26 Grad. Hm. Im Laufe des Nachmittags, abends sind dann vom Westen her Platzregen und Gewitter auf. Vereinzelt kann so ein Gewitter auch mal ein bisschen Pfupf haben und ein bisschen kräftiger ausfallen. Aber nachher hinter diesen Gewitter kommt eine Kaltfront. Der Nacht auf den Dienstag, es gibt eine rechte Abkühlung. Dienstag, Mittwoch ist dann deutlich kühler. Aber nach der zweiten Wochenhälfte setzt sich wahrscheinlich das nächste Hochdruckgebiet durch. Es wird wieder sonnig und wieder wärmer.

Spice Girls, Say You'll Be There. Falls ihr noch nicht there seid, sondern noch unterwegs, muss ich euch an dieser Stelle kurz warnen. Weil ich spiele jetzt einen aus der Sonntagsmusiksammlung. Und das ist einer von denen, der einem unter Umständen ein bisschen machen könnte, dass man fast ein bisschen beduselt wird. Ein bisschen. Er kommt von The Barge und heisst I Like It.

0: Der Mats Langer ist das. Der Song heisst You're Not Alone. Und ist natürlich nicht von ihm. Aber wem sage ich das? Ihr seid schliesslich bereit. Für das Originalspiel nach den News auf SRF 3.
1: Die Nachrichten von SRF um 10 mit Frank Estermann. Nach dem Messerangriff in Winterthur mit drei Verletzten konnten die Strafverfolgungsbehörden die elektronischen Geräte des Angreifers noch nicht auswerten. Das sagt Bundesanwalt Stefan Blättler der NZZ am Sonntag. Denn die Verteidigung des Mannes hat die Siegelung der Geräte beantragt. Nun muss das Zwangsmaßnahmengericht darüber entscheiden. Wie lange das dauert, ist unklar. Das sei ein Problem, sagt der Bundesanwalt. Die Behörden könnten nicht überprüfen, mit wem der Mann vor dem Attentat Kontakt hatte oder ob es vielleicht ein Netzwerk im Hintergrund gab. Eine Ausnahmeregelung für gesiegelte Geräte, etwa bei Terrorverdacht, gebe es nicht. Hier brauche es eine Anpassung, sagt der Bundesanwalt. Zu zwei Meldungen in Kurzform. Die Kantone sollen künftig selber entscheiden, wie viele Lektionen Sport in ihren Schulen auf dem Stundenplan stehen. Die gesetzliche Pflicht von mindestens drei Lektionen soll gestrichen werden, wie die Sonntagszeitung berichtet. Sie beruft sich auf einen Bericht des Bundes. Der Verband für Sport in der Schule wehrt sich dagegen. Und in Winterthur haben gestern Abend ein Mann und eine Frau mit ihren Autos mehrere parkierte Fahrzeuge beschädigt und das an verschiedenen Orten in der Stadt. Die beiden seien angehalten und festgenommen worden, schreibt die Winterthurer Stadtpolizei. Verletzt worden sei niemand. Die genauen Umstände würden abgeklärt. Rund um die ETH mitten in der Stadt Zürich müssen mehr als 250 Personen ihre Wohnungen für mehrere Stunden verlassen. Dies, weil aus einem ETH-Labor eine Gasflasche mit einer hochgefährlichen Chemikalie abtransportiert wird. Dafür zuständig ist eine Spezialfirma aus Deutschland. Die gut 250 Anwohnerinnen und Anwohner dürfen aus Sicherheitsgründen voraussichtlich bis 16.30 Uhr nicht mehr nach Hause. Sie wurden im Vorfeld von den Behörden informiert. Außerdem werden zeitweise mehrere Straßen gesperrt und es kommt zu Einschränkungen im öffentlichen Verkehr. Die Polizei in Mailand meldet einen Erfolg im Kampf gegen den Drogenhandel. Bei einer mehrtägigen Ermittlung sei es gelungen, einen verdächtigen Lieferwagen ausfindig zu machen, schreibt die Polizei der norditalienischen Stadt. Bei der Kontrolle des Fahrzeugs seien 45 Kilogramm Kokain und 3 Kilogramm Ketamin sichergestellt worden. Als die Polizei danach auch die Wohnung des Fahrers durchsuchte, fand sie in einer Kühltruhe im Keller auch noch 50 Kilogramm Marihuana. Beim Fahrer handelt es sich um einen 42-jährigen Italiener ohne Vorstrafen. Das Wetter. Trotz Wolkenfeldern ist es heute ziemlich sonnig, bei 23 Grad im Norden und 26 Grad im Süden. Das waren Nachrichten von Radio SRF, verantwortlich Tobias Meyer.
0: SRF Verkehrsinfo von 10.03 Uhr. In der Region Bern ist die Landstraße zwischen Kirchberg und Koppigen wegen eines Unfalls bis auf Weiteres gesperrt. Der Verkehr wird umgeleitet. Und noch ein Hinweis zum Lukmania-Pass. Dieser ist heute für den motorisierten Verkehr bis 16 Uhr gesperrt. 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Das heute gesuchte Original, kann ich schon mal voraussagen, ist ein Drogensong. Einfach, für das du schon mal ein bisschen heute im Zeug googeln kannst. Anfangen spielen tun wir allerdings erst in 7 Minuten. Am Mikrofon der Reto Vogunten, an der Klampfe der Onkel Prinz.

Das schwierigste Radiospiel der Welt. Wir suchen wie immer den oder die, die das Original gemacht haben oder gemacht hat. Das heute gesuchte Original, die Base, braucht im Fall nichts. Wirklich keine 2 Sekunden. 0848 300 333 ist die Telefonnummer für all die unter euch, die jetzt schon glauben zu wissen, welcher Song von wem heute gesucht ist. 0848 300 333. Nochmal der Tipp 1. Es braucht keine 2 Sekunden, bis man es kennt. Und nochmal die Nummer 0848 300 333.

Runde 2 auf der Suche nach dem Original. Der Tipp 1 hat geheissen, dass das heute gesuchte Original keiner 2 Sekunden braucht, bis man es kennt. Und neu gibt es jetzt den Tipp 2. Der heisst, es ist angeschlagen. Das Original ist angeschlagen. 0848 300 333 ist die Telefonnummer für alle, die jetzt glauben zu wissen, welcher Song von wem heute gesucht ist. 0848 300 333. Nochmal beide Hinweise. Es braucht keine 2 Sekunden und ist angeschlagen. Das Original. Das Cover ist mehr so ein bisschen verblasen.

original. Sonntagvormittag, wir wollen wissen, wer hinter dem Cover steckt. Die bisherigen Hinweise auf der Suche nach dem Original heissen, dass es keine 2 Sekunden braucht, bis man es kennt und angeschlagen ist im Original. Das Cover ist mehr so ein bisschen verblasen. Als letzter Hinweis gibt es jetzt, wie immer, einen kurzen Ausschnitt aus der Coverversion vom heute gesuchten Original. Achtung! 0848 300 333. Von wem ist das Original, das sich hinter diesem Cover versteckt? 0848 300 333.

0: Und Gangsters Paradise ist so nicht, weil das ist einfach nur im Signet. Das heute gesuchte Original braucht Typ 1, keine 2 Sekunden, bis man es kennt, und ist Typ 2 angeschlagen. Die Coverversion tönt so. Und am Telefon ist der Christian Pfister, der als erster gewusst hat, was Sache ist. Wie hast du das gemacht, Christian?
1: Ja, also zuerst mal bei den Drogen bin ich bei Mary Clapton gelandet.
0: Sorry, schnell, bei welchen Drogen? Ja, habe ich etwas von Drogen gesagt?
1: David, hast du nichts von Drogen gesagt?
0: Doch schon, aber einfach nicht in den Hinweis. Vorher, vor den Nachrichten. Du hast eben dann schon wahrscheinlich gesagt,
1: Schleuling. Ich war schon beim Bank in dem Fall.
0: Ja, ja, ganz offensichtlich. Drogen, gut, dann?
1: Ja, nach einem Rehab von der Amy Winehouse, habe ich noch gedacht. Und dann bin ich aber nicht weitergekommen und schlussendlich ist dann einfach das kurze Musik-Intro gewesen, wo mich darauf gebracht hat.
0: Wir kennen es halt eben schon in der kürzesten Zeit.
1: Ja, alles und klar. Ich bin mega gespannt auf die Cover, weil es klingt sehr cool, mega soulig.
0: Also, ich weiss auch schon, was du hören willst in diesem Fall, aber sag uns zuerst noch, was das gesuchte Original ist.
1: Ja, ist Dale Tripper von den Beatles.
0: Korrekt, aus dem 65, nach 2 Sekunden Gitarre-Intro schon klappt. Blind, blididl-di-ding.
1: Genau.
0: Weiss man schon gerade. Gitarrenseiten werden angeschlagen im Original. Blasinstrumente werden eher so ein bisschen blasen, weil das Kerl, das Gitarre spielt im Original, spielen sie im Cover auf dem Blasinstrument.
1: Yes.
0: Ein Daytripper ist ein Drögler, also, oder eine Dröglerin, es geht mehr um eine Frau im Song. So viel ich weiss, die Beatles haben das mal sogar, also der John Lennon hat das offiziell mal so gesagt, es sei ein Drogensong. Und es ging um Daytripper, wo allerdings in seiner Terminologie eher so ein Leute sind, die mehr so ein das mit dem Drögeln nicht so ernst würden nehmen. Also so ein bisschen Hobby-Drögler, einfach die durch den Tag. So wie Daydrinker, als wäre das ein Hobby, sondern mehr einfach ein Problem. Und dann haben wir noch das Cover. Das ist vom Otis Redding. Und dort hocken dann nachher die Bläser, wenn er den mal Anlauf genommen hat. Du gewinnst. Kriegst einen Kulturgutschein zugeschickt im Wert von 177 Pipen.
1: Yes.
0: Und sagst, was wir hören.
1: Ja, unbedingt das Cover, weil ich bin mega gespannt.
0: Gut, soll jetzt das Original hinten auch noch, oder können wir das
1: ja,
0: spielen?
1: Ja, das geht unbedingt, ja.
0: Es geht alles. Sie nehmen schon Anlauf. Und dir, Christian, wünsche ich einen wunderschönen Sonntag. Mach's gut.
1: Danke, Rito.
0: Tschüss,
1: auch. Ciao. Schönen Mittag. Ciao.

Day Tripper. Von den Beatles. Das heute gesuchte und vom SRF3-Hörer Christian Pfister aus Kriens herausgefundene Original. Und das, was ich erwähnt habe, jemand schreibt per Nachricht ins Studio, was ich für ein fragt. Schreibt nicht, fragt, was ich für ein Problem habe mit Daydrinking. Ich habe kein Problem mit Daydrinking. Das Problem haben die, die es machen. R.E.M. The Sidewinder Sleeps Tonight. 10:37.

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Keane, Bend and Break. Und jetzt noch SRF 3. Sonntagsmusik. Die, die ihm ein gutes Gefühl gibt, haben im Moment, das gäbe es gar nicht mehr. Heute ganz besonders für alle unter euch, die Ü40 sind. Weil von denen ist die heutige Sonntagsmusik. Könnte man meinen. Dabei ist sie gar nicht wirklich aus den 80er. Sondern frisch an die Presse. Kommt aus Brooklyn. Tönt klein nach Schulterpolster, Haarlack und Neonfarben. Und funktioniert perfekt zum Mitwippen. Und sich dabei wieder ein bisschen vorkommen wie dann.

0: Fandido aus Brooklyn. Der Track heißt Get a Grip. Und ist neu rausgekommen auf 12 Inch. Speziellen Sonntagmorgen gsi heute auf SRF 3, weil alles, was ich noch speziell oder extra für gerübelt habe, ist diese Woche rausgekommen und auf Vinyl erhältlich. Ein 12-Inch von Josef aus Zürich, der Be4U heisst, und eine von den Telomeres, die heisst No Phones in the Dance. Beides aus Zürich rausgekommen und auf Bandcamp erhältlich. Und das vorhin war, wie gesagt, 12-Inch von Fandido aus Brooklyn. Die heisst Get a Grip. Das ist alles im Fanclub und dann findet ihr wieder weiter in meiner Insta-Story. Danke fürs Zuhören, wir hören uns in der Woche wieder. Bleibt gesungen, bleibt dran und seid doch bitte lieb zueinander. Weiter geht's mit Maloney. Aber zuerst neu ist aus aller Welt. Das ist SRF 3.
1: Die Nachrichten von SRF um 11 mit Frank Estermann. In der Nähe des Atomkraftwerks Tschernobyl hat eine russische Drohne ein Lager für abgebrannte Brennelemente getroffen. Das teilt Energoatom mit, der staatliche Atomkonzern der Ukraine. Die Strahlungslage sei weiterhin normal, heißt es. Die Drohne habe ein Gebäude auf dem Gelände teilweise zerstört. Darin seien aber keine abgebrannten Brennelemente gelagert worden. Vom Personal sei niemand verletzt worden. Der ukrainische Außenminister schreibt, es sei nicht das erste Mal, dass Russland ukrainische Atomanlagen gefährde. Die Bedrohung der nuklearen Sicherheit sei systematisch, absichtlich und inakzeptabel. Russland hat sich bis jetzt nicht zum Vorfall geäußert. In die Schweiz. Rund um die ETH, mitten in der Stadt Zürich, haben mehr als 250 Personen ihre Wohnungen für mehrere Stunden verlassen müssen. Dies, weil aus einem ETH-Labor eine Gasflasche mit einer hochgefährlichen Chemikalie abtransportiert wird. Dafür zuständig ist eine Spezialfirma aus Deutschland. Die gut 250 Anwohnerinnen und Anwohner dürfen aus Sicherheitsgründen voraussichtlich bis 16.30 Uhr nicht mehr nach Hause. Sie wurden im Vorfeld von den Behörden informiert. Außerdem werden zeitweise mehrere Straßen gesperrt und es kommt zu Einschränkungen im öffentlichen Verkehr. Zu zwei kurzen Meldungen. Die Zuger Polizei hat gestern Nachmittag ein Internat auf dem Zugerberg evakuiert. Zuvor sei bei der Schule eine schriftliche Drohung eingegangen, schreibt die Polizei. Einsatzkräfte hätten das Areal abgesperrt und rund 30 Personen in Sicherheit gebracht. Bei der anschließenden Durchsuchung sei aber nichts Verdächtiges gefunden worden. Und in Winterthur haben gestern Abend ein Mann und eine Frau mit ihren Autos mehrere parkierte Fahrzeuge beschädigt und das an verschiedenen Orten in der Stadt. Die beiden seien angehalten und festgenommen worden, schreibt die Stadtpolizei Winterthur. Verletzt worden sei niemand, die genauen Umstände würden abgeklärt. Die Polizei in Mailand meldet einen Erfolg im Kampf gegen den Drogenhandel. Bei einer mehrtägigen Ermittlung sei es gelungen, einen verdächtigen Lieferwagen ausfindig zu machen, schreibt die Polizei der norditalienischen Stadt. Bei der Kontrolle des Fahrzeugs seien 45 Kilogramm Kokain und 3 Kilogramm Ketamin sichergestellt worden. Als die Polizei danach auch die Wohnung des Fahrers durchsuchte, fand sie in einer Kühltruhe im Keller auch noch 50 Kilogramm Marihuana. Beim Fahrer handelt es sich um einen 42-jährigen Italiener ohne Vorstrafen. Das Wetter. Trotz Wolkenfeldern ist es heute ziemlich sonnig bei 23 Grad im Norden und 26 Grad im Süden. Das waren Nachrichten von Radio SRF, verantwortlich Tobias Meyer.
0: Und da gibt es noch Verkehr von 11.03 Uhr vor dem Gotthard-Südportal. 4 Kilometer Stau und bis zu 45 Minuten Wartezeit ab Quinto. Die Autobahneinfahrt in Airolo ist gesperrt.

0: war gerade dabei, eine Mahnung an einen Klienten zu formulieren. Er hatte seit 2 Jahren keine Anstalten gemacht, seine Rechnung zu bezahlen, obwohl er seither ständig als erfolgreicher Jungunternehmer in Zeitungen und Zeitschriften abgelichtet worden war. Ehe ich die richtige Formulierung fand, klingelte das Telefon. Mein neuer Auftraggeber hieß Auer und wir verabredeten uns außerhalb der Stadt auf einem Bauernhof.
1: Ökologischer Anbau und tiergerechte Haltung. Das ist mir etwas wert. Ich habe 4 marode Bauernbetriebe aufgekauft und lasse jetzt streng ökologisch anbauen. Die Hälfte der Betriebe rentieren bereits wieder.
2: Und die andere Hälfte wird vom Staat über Wasser gehalten.
1: Selbstverständlich erhalte ich Zuschüsse. Das ist auch richtig so. Schließlich entsteht durch den ökologischen Anbau ein Mehrwert. Möchten Sie eine Tasse Bio-Tee trinken?
2: Danke, danke, aber ich würde einen biologisch einwandfreien Auftrag vorziehen.
1: Ich sagte Ihnen bereits, dass ich sehr großen Wert auf Diskretion lege.
2: Diskretion ist bei mir selbstverständlich. Ich verrechne dafür den Tarif 2a. Da vergesse ich nach Zahlungseingang umgehend den Namen meines Klienten.
1: Meine Schwester. Sie hat psychische Probleme, schon seit einiger Zeit. Sie benimmt sich seltsam. Trägt zum Beispiel auch im Sommer einen dicken Mantel oder ruft wildfremde Leute an und beklagt sich darüber, dass es in ihren Wohnungen seltsam riecht.
2: Ist sie in Behandlung?
1: Nein, im Moment nicht. Ihr letzter Therapeut hat einen Nervenzusammenbruch. Ich habe meiner Schwester geraten, ihre Ernährung umzustellen und nur noch Bio-Wein zu trinken, aber sie hört nicht auf mich.
2: Und ich solle jetzt den gesunden Wein schmackhaft machen.
1: Um es in aller Deutlichkeit zu sagen, Sie sollen meine Schwester aus dem Verkehr ziehen.
2: Das klingt nicht gerade nach inniger Geschwisterliebe.
1: Alles hat sich immer nur um sie gedreht. Und auch jetzt, Sarah hier, Sarah da. Es wird Zeit, dass man sie in eine Anstalt anweist. Ich befürchte, dass sie eine tickende Zeitbombe ist.
2: Sie glauben, sie ist gefährlich?
1: Sie hat einmal eine alte Frau verprügelt, weil diese am Postschalter einen Schwatz hielt, anstatt vorwärts zu machen. Und jetzt trägt sie offenbar eine Uniform.
2: Ihre Schwester ist bewaffnet?
1: Das weiß ich nicht, aber jemand hat mich benachrichtigt, dass er Sarah in einer Uniform gesehen hat. Sie ist irgendwo in der Stadt und sie trägt eine Uniform. Suchen Sie nach ihr.
0: Herr Auer hatte seine Schwester seit Wochen nicht gesehen und auch nicht mit ihr gesprochen. Der Vorschuss, den er mir bezahlte, war nicht übel. Er gab mir 2 Fotos seiner Schwester und ein Paket Bio-Eier, die ich in meinem Büro sogleich in die Pfanne haute, ehe ich ein wenig herumtelefonierte. Eine Nachbarin hatte Seltsames zu berichten.
3: Ich arbeite in einer Privatklinik, meist in der Spätschicht. Frau Auer gab mir vor längerer Zeit einen Wohnungsschlüssel, damit ich ihre Katzen füttere. Sie vergisst das nämlich oft.
2: Sie vergisst, ihre Katzen zu füttern?
3: Ja, aber das macht nichts. Denn eigentlich...

0: damit.
1: Solchen Onkeln sollten junge Frauen aus dem Weg gehen.
0: Das sagte meine Mutter auch immer, bis sie mit dem Onkel nach Italien durchbrannte.
1: Mit 3 Koffern voll Strumpfhosen im Gepäck.
0: Ich habe immer 3 Wecker dabei, wenn ich verreise. Und einen Regenhut. Er ist so scheußlich, dass ich ihn nie aufsetzen würde. Aber ohne meinen Hut verreise ich nicht.
1: Das ist alles hochinteressant. Was aber ist mit Frau Auer? Trug sie eine Uniform, als Sie sie gestern sahen?
0: Klar, sie arbeitet schließlich als Politesse.
1: Frau Auer ist Politesse?
0: Ja, schon seit ein paar Tagen. Vorher war sie Feuerwehrfrau und davor Rechtsanwältin.
1: Tauscht sie ihre Berufe im Internet mit anderen Verrückten?
0: Frau Auer ist nicht verrückt. Sie lebt lediglich in ihrer eigenen Welt. Ich finde es faszinierend, einen solchen Menschen in der Nachbarschaft zu haben. Ich glaube, es ist jetzt Zeit, dass ich ihre Katzen füttere.
1: Frau Auer hat keine Katzen.
0: Na und? Haben Sie noch nie etwas völlig Sinnloses gemacht?
2: Sie ging in die Küche und öffnete eine Dose mit Katzenfutter. Vor dem Haus suchte ich nach einem Schild oder sonst einem Hinweis, dass das Haus eine Art therapeutische Wohnsiedlung war. Doch es waren nur ganz normale Klingeln zu sehen. Im Polizeipräsidium gab es auch keinen Hinweis auf eine Therapiegruppe, außer vielleicht das gelöste Kreuzworträtsel, das eingerahmt an der Wand hing.
3: Du hast immer gerne nach Worten gesucht. Jetzt hat dich Gevatter tot unangemeldet besucht. Das letzte Rätsel ist nun gelöst und du bist vom irdischen Schmerz erlöst. Lebe wohl, Kamerad. Dass du gehen musst, ist schad. Nein, das geht nicht.
1: Hat ein Schwedenrätsel das Zeitliche gesegnet?
3: Jakob Hundertbach, vom Vorstand Kreuzworträtsellösender Kriminalbeamter, ist am vergangenen Wochenende nach langer, schwerer Krankheit gestorben. Er hat bis zuletzt Kreuzworträtsel gelöst. Seine letzten Worte waren C5 senkrecht Estragon.
1: Das ist zweifellos beeindruckend. Auf welchem Nebenfluss wird seine Asche verstreut?
3: Er wird in Schwerin beerdigt. Ich bin selbstverständlich eingeladen. Ich werde ein kurzes Gedicht vortragen.
1: Da sollten Sie aber aufpassen, dass keiner der anwesenden Polizisten von seiner Dienstwaffe Gebrauch macht.
3: Ich könnte natürlich auch den Namen für einen Reim verwenden. Oh, unser Freund Jakob Hundertbach, er ist gegangen, ach. Oh, wie wirst du uns fehlen, Seher. Jetzt löst du keine Rätsel mehr.
1: Ich glaube, ich werde ein Testament aufsetzen, dass an meiner Beerdigung weder Polizisten anwesend noch Gedichte vorgetragen werden.
3: Oder ich könnte die griechischen und römischen Götter in das Gedicht einbauen. Zeus, Hades und Kleopatra.
1: Die war so göttlich, wie sie intelligent sind.
3: Was aber reimt sich auf Zeus?
1: Eine Frau in einer Uniform.
3: Wie viele Buchstaben?
1: Sie heißt Auer und irrt in der Stadt umher.
3: Auer, das reimt sich nicht auf Zeus.
1: Die Frau hat sich als Politesse verkleidet.
3: Eine Politesse. Üble Sache, Maloy.
1: Halb so wild. Sie haben sich schon über 30 Dienstjahre als Polizist verkleidet und niemand hat den Schwindel bemerkt.
3: Eine Politesse wurde heute Mittag angeschossen, aufgefunden.
1: Eine Politesse?
3: Das sind Frauen, die Buszettel verteilen.
1: Ich weiß, was eine Politesse ist. Ich suche nach einer.
3: Ich weiß nicht. Politessen sind Frauen, die mit beiden Beinen auf dem Boden stehen. Das ist nichts für Sie, Maloney.
1: Ich suche nach einer Frau, die vorgibt, Politesse zu sein, in Wirklichkeit aber Frau Auer heißt und ein wenig verwirrt ist.
3: Das passt schon eher zu Ihnen, Maloney.
1: Ja, was ist jetzt mit der Politesse? Ist sie echt?
3: Woher soll ich das wissen? Die Meldung kam erst vor 2 Stunden rein. Wir müssen Prioritäten setzen. Wir können nicht einfach alles stehen und liegen lassen, nur weil jemand angeschossen wird.
2: Er zeigte auf einen kleinen Stapel mit Eilmeldungen, die er vermutlich in den vergangenen 8 Monaten erhalten hatte. Danach kratzte er sich am Kopf und versuchte sich erneut an einem Reim. Eine halbe Stunde später war er endlich bereit, mit mir zusammen die verletzte Politesse zu besuchen.
4: Wie? Eine Frau? Wann wurde sie eingeliefert?
3: Vor etwa 2-3 Stunden.
4: Hier. Die Zwillinge sind wohl auf, die Frau nun ja. Schwierig.
3: Die Politesse war schwanger?
4: Wie?
1: Eine Politesse, sie wurde angeschossen.
4: Moment, Politesse. Hier, nein, keine Zwillinge. Steckschussprognose ist Schwierig, ja. Sehr, sehr schwierig.
1: Ist die Frau ansprechbar?
4: Ja, sicher, aber sie antwortet nicht. Muss jetzt weiter. Frohe Weihnachten.
2: Möchten Sie von so einem Arzt behandelt werden?
3: Ärzte sind überfordert, Maloney. Das kann man überall nachlesen. Die arbeiten 28 Stunden am Tag und können sich nur mit Infusionen wachhalten.
2: Vielleicht ist dieser Arzt auch nicht echt. Es genügt doch, einen Kittel zu tragen und besorgt reinzuschauen, und schon glauben alle, man könne einen Blinddarm diagnostizieren.
3: Menschen, die sich auf etwas konzentrieren, wirken oft ein wenig verwirrt. Ich habe ein Buch gelesen.
2: Das habe ich befürchtet.
3: Wer sich auf etwas fokussiert, der verliert den Bezug zur Realität. Das ist wie wenn Verliebte nur noch an das eine denken. Den Menschen, den sie lieben. Alles andere wird unwichtig. Sie essen nicht mehr, lesen keine Zeitung, machen blau, achten nicht auf das Wetter, erkälten sich, stecken alle Leute an. Und am Schluss gibt es eine Rezession.
2: So ging das noch eine Weile weiter. Schließlich wurde uns gestattet, durch eine Glastür einen Blick auf die Frau zu werfen. Es gab keinen großen Zweifel. In der Notaufnahme lag Frau Auer. Ich rief meinen Klienten an und der Polizist begann auf einem Zettel neue Reime zu schreiben.
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0: Die haarsträubenden Fälle des Philip Maloney. Heute die Politesse, zweiter Teil. Was bisher geschah? Herr Auer möchte, dass Maloney seine Schwester findet. Sie ist psychisch angeschlagen und lebt in einer Scheinwelt, in der sie sich immer neue Berufe zulegt. Diesmal soll sie in einer Uniform unterwegs sein. Tatsächlich findet Maloney heraus, dass die Schwester seines Klienten als Politesse verkleidet durch die Stadt irrt. Bei der Polizei erhält Maloney die Auskunft, dass am Mittag eine Politesse angeschossen worden ist.
1: Mein Klient zeigte sich besorgt, aber nicht entsetzt über das, was seiner Schwester widerfahren war. Da Frau Auer weiterhin nicht ansprechbar war, traf ich mich mit ihm und dem Polizisten am Tatort.
2: Was hat sie hier gemacht? Das ist doch absurd. Hier hat es kaum Parkplätze und noch weniger Autos.
3: Eine Politesse muss immer und überall Falschparkierer verzeigen, auch am Waldrand.
2: Meine Schwester ist keine Politesse. Sie ist psychisch labil.
3: Sie bezeichnen Politessen als psychisch labile Personen? Dafür könnte ich sie verhaften. Auf der Stelle.
1: Frau Auer ist keine Politesse. Sie hat eine Politesse gespielt.
3: Tatsächlich? In welcher Serie?
2: In keiner Serie. Sarah verkleidet sich gern und spielt dann eine Rolle. Sie hat nie eine wirklich sinnvolle Beschäftigung gefunden, so wie ich mit meinem Biobauernhof.
3: Unberechtigte dürfen keine Uniform tragen, das ist strafbar. Sich als Polizist oder Politesse auszugeben, ist noch strafbarer. Falls Ihre Schwester illegal Bußgelder eingezogen hat, dann wandert sie hinter Gitter auf der Stelle.
1: Noch liegt Frau Auer schwer verletzt auf der Intensivstation. Wir sollten uns fragen, weshalb Frau Auer angeschossen wurde.
2: Vielleicht wollte sie sich selber was antun.
3: Ein Selbstmordversuch? In einer illegalen Uniform? Mit einer illegalen Waffe? Das wird ja immer schöner.
1: Sie sollten den Wald nach Spuren absuchen.
3: Das geht nicht, Maloney. Unsere Spurensucher sind alle ausgelastet. Die Frau des Polizeipräsidenten hat auf einer Wanderung einen Ohrclip verloren.
2: Was? Ein Ohrclip ist wichtiger als der Mann, der meine Schwester angeschossen hat?
3: Der Ohrclip ist eine Erfindung eines Schweizer Technologiekonzerns. Er überträgt Bilder und Gesprochenes auf eine kleine Station, die man in der Handtasche tragen kann. Eine perfekte Wanze. Der Prototyp ist unbezahlbar, deshalb sind 200 Leute im Einsatz und suchen ihn.
1: Und die Gattin des Polizeipräsidenten wurde verhaftet. Auf der Stelle!
3: Das tut dir nicht zur Sache, Maloney. Wir sollten uns um das Motiv kümmern. Wenn eine Frau angeschossen wird, dann ist fast immer ihr Mann oder ihr Freund der Täter.
2: Sarah hatte keinen Mann und keinen Freund.
3: Vielleicht heimlich. Das ist es, Maloney. Die beiden trafen sich hier heimlich am Waldrand. Sie verkleidete sich als Politesse und er verkleidete sich als Forstarbeiter. Es kam zum Streit, es fiel ein Schuss. Nicht ewig währt ein langer Kuss.
2: Kann es sein, dass er auch kein echter Polizist ist?
1: Schön wär's.
3: Sie halten den Mund, Maloney. Und Sie, Herr Auer, kommen mit und geben alles zu Protokoll, was Sie über Ihre Schwester, den Wald und die Förster wissen.
1: Nachdem die beiden weggefahren waren, schaute ich mich am Waldrand um, ohne jedoch auf eine brauchbare Spur zu stoßen. Dafür stieß ich auf eine junge Frau, die den Boden bei den Parkplätzen absuchte.
4: Haben Sie etwas gefunden?
1: Ich finde ständig etwas, nur nicht das, wonach ich suche.
4: Oh, so geht es mir auch. Das liegt daran, dass wir uns bei der Suche nach etwas Bestimmten verkrampfen. Das ist wie wenn man versucht, sich an einen Namen zu erinnern. Wenn man verkrampft ist, erinnert man sich nicht. Kaum hat man es aufgegeben und wendet sich anderen Gedanken zu, schon erinnert man sich. Ich habe darüber ein Buch gelesen. Ja, man findet eher etwas, wenn man nach mehreren Dingen gleichzeitig sucht.
1: Und wonach suchen Sie hier?
4: Nach einem Ohrclip.
1: Sie sind nicht zufällig die Frau des Polizeipräsidenten.
4: Nein, bin ich nicht. Suchen Sie nach ihr?
1: Nein, aber die Frau hat einen Ohrclip verloren.
4: Tatsächlich? Hier am Waldrand?
1: Nein, auf einer ausgedehnten Wanderung.
4: Oh, das ist gut.
1: Tatsächlich?
4: Ja, denn ich habe vor ein paar Tagen hier einen Ohrclip gefunden. Ein sehr schönes Stück. Ziemlich teuer. Habe aber nirgendwo eine Anzeige oder einen Zettel gesehen, dass jemand einen Ohrclip verloren hat. Ich würde ihn so gerne behalten. Noch lieber aber würde ich den zweiten Clip finden.
1: Normalerweise verlieren die Leute nicht gleich beide Uhrclips.
4: Normalerweise verlieren die Leute auch keine alte Taschenuhr.
1: Sie haben ja auch eine alte Taschenuhr gefunden.
4: Mhm, da staunen Sie, nicht wahr? Aber leider hat es sich jetzt herumgesprochen, dass man hier Dinge finden kann.
1: Dinge? Sie haben hier Schmuck und eine Uhr gefunden und es nicht der Polizei gemeldet.
4: Niemand scheint die Uhr und den Uhrclip zu vermissen.
1: Haben Sie heute Mittag etwas beobachtet?
4: Am Mittag arbeite ich. Ich verkaufe an einem Stand drüben im Industrieareal hausgemachte Sandwiches.
1: Da glitzert etwas.
4: Ah, das ist nur ein kleiner Kugelschreiber. Den dürfen Sie behalten.
1: Sie sind ja richtig großzügig.
4: Ja, der lag gestern noch nicht hier. Können Sie vielleicht da unter dem Busch nachschauen? Da hat es Käfer. Das ist eklig. Aber vielleicht hat einer der Käfer den zweiten Uhrclip unter dem Busch getragen.
1: Sie bot mir eines der übrig gebliebenen Sandwiches an, wenn ich dafür im Gebüsch nach dem Uhrclip suchte. Ich weigerte mich erfolgreich und machte mich aus dem Staub. Es war schon Abend, als ich im Krankenhaus die Nachbarin von Frau Auer in der Cafeteria antraf.
5: Sie ist nicht ansprechbar und die Ärzte sagen, dass sie noch immer nicht über den Berg ist.
1: Gab es einen Grund, weshalb Frau Auer ausgerechnet in die Rolle einer Politesse schlüpfte?
5: Das weiß ich nicht. Ich hatte keine Ahnung, was in ihr vorging. Im alltäglichen Umgang war sie ganz normal und nett. Aber dann verschwand sie plötzlich für ein, zwei Tage. Und wenn sie wieder auftauchte, war sie völlig verstört.
1: Hat sie einen Freund?
5: Ich glaube nicht. Die Schwestern haben mir gesagt, dass sie auch keinen Besuch erhält.
1: Ihr Bruder hat sie nicht besucht?
5: Ich glaube kaum, dass sie sich über einen Besuch freuen würde.
1: Und warum nicht?
5: Sie haben ständig Streit. Und immer geht es um Geld.
1: Wovon lebt Frau Auer eigentlich?
5: Die beiden haben geerbt. Ziemlich viel Geld. Und ein Mehrfamilienhaus. Ihr Bruder möchte es verkaufen, sie aber möchte nicht, dass den Leuten im Haus gekündigt wird, wenn der Eigentümer wechselt. Ich habe einige Male erlebt, wie die beiden Streit hatten.
1: Ihr Bruder macht sich Sorgen um die geistige Gesundheit seiner Schwester.
5: Weil er sie am liebsten entmündigen würde.
1: Können Sie sich vorstellen, dass Frau Auer von ihrem eigenen Bruder angeschossen wurde?
5: Sowas kann und will ich mir nicht vorstellen.
1: Auf der Intensivstation wollte mir niemand Auskunft geben. Eine kräftig gebaute Krankenschwester machte Anstalten, sich mir körperverletzend zu nähern. Ich tat, was ich in solchen Situationen immer tue, abhauen. Eine Stunde später stand ich vor der verschlossenen Tür des Bauernhauses meines Klienten. Immerhin stand ich da nicht allein.
6: Ich weiß, dass Sie da drin sind, Auer. Machen Sie auf! Oder ich trete die verdammte Tür ein. Oder ich drehe den Biohühner den Hals um.
1: Oder Sie brechen sich die Knöchel.
6: Wer sind Sie? Schuldet er Ihnen auch Geld? Also, ich war zuerst da.
1: Sie wollen Geld eintreiben.
6: Allerdings will ich das. Das Gesetz schützt Halunken wie ihn. Hat bestellt und bestellt und bestellt und mich immer wieder vertröstet. Jetzt ist aber genug. Wenn er nicht zahlt, dann kann ich meinen Laden dicht machen.
1: Ich dachte, Bio rentiert.
6: Ach was, dieser Hof hat noch nie rentiert. Ist doch viel zu klein. Zudem baut Auer nichts an. Er besitzt nur ein paar Kühe und viele Hühner. Mir hat er gesagt, dass er reich ist, dass er den Hof nur als Hobby betreibt. Ich habe mich erkundigt. Er hat Schulden über 20 Betreibungen.
1: Und er besitzt ein Mehrfamilienhaus, das er gerne verkaufen würde.
6: Auer besitzt eine Liegenschaft.
1: Gemeinsam mit seiner Schwester, die aber möchte nicht verkaufen.
6: Das Haus muss beschlagnahmt werden, sofort. Diesem Halunken werde ich es zeigen. So, mach es endlich auf!
1: Einen Augenblick dachte ich, hinter einem der Fenster eine Gestalt zu sehen. Doch mein Klient öffnete die Tür nicht. Auch nicht, nachdem der erboste Gläubiger gegangen war. Ich rief vorsichtshalber bei der Polizei und im Krankenhaus an. Nach allem, was ich bis dahin wusste, hatte mein Klient durchaus ein Interesse daran, dass sich seine Schwester von der Schussverletzung nicht mehr erholte.
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0: Die haarsträubenden Fälle des Philip Maloney. Heute die Politesse, dritter und letzter Teil. Was bisher geschah? Die Schwester von Ann Auer benimmt sich ein wenig seltsam. Sie lebt in ihrer eigenen Welt und übt in ihrer Fantasie verschiedene Berufe aus. Als sie in die Uniform einer Politesse schlüpft, wird sie auf einem Parkplatz an einem Waldrand angeschossen. Maloney trifft bei seinen Ermittlungen auf eine Frau, die einen Urclip gefunden hat und ein Motiv für die Tat. Sein Klient ist hoch verschuldet und seine Schwester weigert sich, das Mehrfamilienhaus zu verkaufen, das beiden gehört.
1: Mein Klient ließ sich nicht blicken und seine Schwester lag weiterhin unansprechbar in der Klinik. Da ich nichts Besseres zu tun hatte und das Wetter auch nicht übel war, fuhr ich noch einmal zum Tatort. Ich staunte nicht schlecht, als ich neben einem Gebüsch einen regungslosen Körper entdeckte.
2: Er hat mich umgestoßen.
1: Wer hat Sie umgestoßen?
2: Na, ein Mann. Er kam auf mich zu und sagte, ich solle ihm den Ohrclip aushändigen. Dann sah er einen Fahrradfahrer, er stieß mich um und rannte weg.
1: Und was machen Sie hier? Noch immer auf der Suche nach teurem Schmuck.
2: Sind Sie Polizist?
1: Nur in meinen Albträumen. Mein Name ist Maloney, ich bin Privatdetektiv.
2: Ich hätte das alles der Polizei melden sollen, ich weiß.
1: Was wissen Sie?
2: Gestern Mittag. Ich sah zuerst, wie ein Mann mit einer Sporttasche aus dem Wald kam. Dann hörte ich einen Schuss. Und dann fuhr ein Auto weg. Sehr schnell. Ich ging danach zum Waldweg, aus dem der Mann mit der Sporttasche gekommen war. Und da fand ich die Uhr und wenig später den Uhrclip.
1: Dann hat der Mann den Schmuck verloren, als er zum Auto ging.
2: Er hatte es sehr eilig und er schaute sich um, als befürchte er, beobachtet zu werden.
1: Haben Sie sich das Kennzeichen des Wagens gemerkt?
2: Ja, habe ich.
1: Wunderbar. Vielleicht kriegen Sie eine Belohnung.
2: 200 Franken für das Kennzeichen. Und kein Wort zur Polizei, dass ich Ihre Informantin bin.
1: Sie sind ganz schön durchtrieben. Ich soll den Kerl ins Gefängnis bringen, damit Sie in aller Ruhe den Schmuck, den Sie gefunden haben, verhökern können. Und dafür soll ich auch noch bezahlen. Also gut, 100 Bar auf die Hand.
2: Sehe ich aus wie ein Bazar? Hier wird nicht gehandelt. Hier mit dem Geld oder ich schreie um Hilfe.
1: Sie gab eine Kostprobe ihres Könnens ab und prompt hielt ein Motorradfahrer an und fragte, ob ich ihr zu nahe gekommen sei. 200 Franken später hatte ich wieder meine Ruhe und die Nummer eines Kennzeichens, das mich dem Fall näher bringen würde. Zuerst aber wollte ich noch einmal mit meinem Klienten sprechen.
3: Sie haben ernsthaft geglaubt, dass ich meine Schwester erschießen könnte?
1: Sie sind finanziell am Ende. Der Tod Ihrer Schwester wäre für Sie wie ein Befreiungsschlag.
3: Um ehrlich zu sein, ich habe damit geliebäugelt, meine Schwester zu entmündigen. Ich meine, es ist doch nicht normal, eine Uniform anzuziehen und illegal Parkbußen einzufordern.
1: Wie geht es Ihrer Schwester?
3: Sie ist über dem Berg. Ich werde mich um sie kümmern. Nächste Woche werde ich Privatkonkurs anmelden. Dann kann ich wieder bei Null beginnen. Ich wäre froh, wenn Sie mir Ihre Rechnung noch diese Woche ausstellen könnten.
1: Damit ich von dem Geld nie etwas sehe?
3: Sie haben meine Schwester nur indirekt gefunden. Eigentlich haben Sie versagt.
1: Maloney versagt nicht. Auch nicht, wenn er einem Schuldner eins auf die Nase gibt.
3: Ja, vielleicht finden wir einen Weg, um uns gütlich zu einigen, ja? Ich habe ein paar ausgezeichnete Schnäpse im Keller.
1: Das klingt schon besser.
3: Soll ich die Flaschen direkt in Ihr Büro liefern?
1: Ich nickte und er ging ins Haus. 2 Stunden später war mein Büro mit 2 Dutzend Schnapsflaschen verziert. Ich genehmigte mir einen Schluck und war erstaunt über die Brennkünste der einheimischen Bauern. Danach nahm ich den Bus und besuchte das Polizeipräsidium.
4: Das ist ein Irrtum, Maloney.
1: Das ist kein Irrtum. Diese Information hat mich eine Menge Geld gekostet.
4: Lars Schädler kann unmöglich der Täter sein.
1: Und warum nicht?
4: Weil Lars Schädler ein Fahnder ist.
1: Er ist Polizist.
4: So ist es. Drogen- und Vermögensdelikte. Seit 2 Wochen damit beschäftigt, einen komplizierten Fall aufzuklären.
1: Lassen Sie mich raten. Ein Raubüberfall auf ein Schmuckgeschäft.
4: Das geht Sie nichts an, Maloney. Schädler ist einem Verbrecher dicht auf den Fersen. Er meldet uns stündlich, wo er sich gerade befindet. Der mutmaßliche Täter wird abgehört. Er wird uns zum Versteck der Wertgegenstände führen.
1: Wahrscheinlich tat er das bereits.
4: Es reicht, Maloney. Das sind Internas. Wir müssen unsere Fahnder schützen. Auch vor Personen wie Ihnen.
1: Wo hält sich Schädler gerade auf?
4: Das kann ich Ihnen genau sagen. Er ist unterwegs zu einer möglichen Informantin. Cornelia Früh, Clausiusweg 23.
1: Das ist am Waldrand.
4: Na und?
1: An jenem Waldrand, an dem auf Frau Auer geschossen wurde.
4: Ich sagte Ihnen doch, dass Schädler unterwegs zu einer Informantin ist.
1: Frau Früh ist in Lebensgefahr.
4: Jetzt übertreiben Sie aber, Maloney. In Lebensgefahr sind lediglich Ihre Klienten. Aber meinetwegen, lassen Sie uns an den Waldrand fahren. Unterwegs fallen mir die besten Reime ein. Ein Rätsel ist das Leben.

0: Schädler, seine eigene Waffe, sinken.
1: Alles im Griff. Die Frau hat mich bedroht.
2: Das ist nicht wahr. Er hat mich bedroht. Er ist gefährlich.
3: Polizisten im Dienst sind nicht gefährlich. Sie tun lediglich ihre Pflicht.
1: Sie sind ein Kollege? Das ist wunderbar. Sie ist eine Komplizin des Mannes, der das Schmuckgeschäft an der Vaserstraße überfallen hat.
2: Ich habe kein Geschäft überfallen. Ich habe nur etwas Schmuck gefunden. Schmuck, den dieser Mann im Wald verloren hat.
1: Schnauze jetzt oder ich schieße.
3: Hier wird nicht geschossen. Solche Fälle lösen wir mit Psychologie. Sie geben sich jetzt beide die Hand und schauen sich direkt in die Augen.
2: Was soll der Blödsinn?
3: Ich habe ein Buch gelesen. Oh. Über Konfliktbewältigung. Das ist besser als Schießen.
4: Ihre Bildung und Ihr Wissensdurst werden langsam unerträglich.
1: Also gut. Kollege, übernehmen Sie. Ich habe Wichtigeres zu tun.
3: Sie bleiben hier und schauen dieser Frau direkt in die Augen. Na, was sehen Sie?
1: Einen Silberblick. Die Frau schielt.
2: Ich schiele nicht. Ich habe keinen Silberblick. Ach, das ist eine Gemeinheit.
1: Ich mag Frauen mit einem Silberblick.
2: Tatsächlich? Naja, eigentlich mag ich auch Männer, die direkt und ein wenig schroff sind.
1: Ich heiße Lars.
2: Cornelia.
3: Sehen Sie mal, Loli. Es funktioniert.
2: Das ist für das Umstoßen und das ist dafür, dass Sie mich bedroht haben.
1: Aufhören! Ach,
3: Schluss jetzt! Sie sind beide nicht reif für psychologische Feinheiten. Sie sind verhaftet, beide auf der Stelle.
2: Was?
1: Verhaftet? Ich? Aber weshalb?
4: Es ist an der Zeit, dass jemand diesen Fall aufklärt. Mhm. Sie, Herr Schädler, haben jenen Mann abgehört, der den Überfall auf das Schmuckgeschäft verübt hat. Bevor Sie Ihre Kollegen informierten, wo die Beute versteckt war, fuhren Sie selber hin, nahmen die Beute mit und wollten verschwinden. Doch da wurden Sie von einer Politesse aufgehalten. Eine Politesse, die gar keine war.
1: Das ist alles an den Haaren herbeigezogen.
2: Ich habe Sie gesehen. Sie hatten eine Tasche dabei und Sie fuhren vom Tatort weg.
3: Üble Sache, Maloney. Ich fasse zusammen. Eine Politesse hat eine Tasche im Wald niedergeschossen und einen Polizisten bei der Flucht von der Beute beobachtet. Dann wurde Frau Früh Zeugin eines Autos und Herr Schädler hat sich selber abgehört, bis er den Tatort kannte.
4: So ungefähr.
1: Einen solchen Blödsinn habe ich schon lange nicht mehr gehört.
5: Schädler versuchte, seine Waffe zu ergreifen, doch Frau Früh war schneller und knallte ihm ihren Schuh ans Kinn. Vor meinem Büro wartete bereits ein netter Herr, der sich als Gerichtsvollzieher ausgab. Er beschlagnahmte alle Schnapsflaschen, die ich von meinem Klienten erhalten hatte. So geht das!
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0: Gemütlich. Da kurz vor dem Mittag. 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
1: Die Nachrichten von SRF um 12 Uhr mit Lukas Lüthi. In der Nähe des ukrainischen Atomkraftwerks Tschernobyl hat eine russische Drohne ein Lager für abgebrannte Brennelemente getroffen. Das teilt Energoatom mit, der staatliche Atomkonzern der Ukraine. Die Strahlungslage sei weiterhin normal, heißt es. Die Drohne habe ein Gebäude auf dem Gelände teilweise zerstört. Darin seien aber keine abgebrannten Brennelemente gelagert worden. Vom Personal sei niemand verletzt worden. Der Vorfall sei äußerst besorgniserregend, sagt Raphael Grossi, der Chef der Internationalen Atomenergiebehörde IAEA. Nur wenige Meter entfernt würden große Mengen an nuklearem Material gelagert. Und der ukrainische Außenminister schreibt, dass Russland die nukleare Sicherheit bedrohe, sei systematisch, absichtlich und inakzeptabel. Russland hat sich bis jetzt nicht zum Vorfall geäußert. Bei mehreren Angriffen mit Schusswaffen in Zentral-Israel ist mindestens ein Mensch getötet worden. 5 weitere wurden nach Angaben der Rettungskräfte verletzt. Die Behörden gehen von einem Terroranschlag aus. Ein mutmaßlicher Attentäter sei getötet worden, nach einem zweiten wird noch gesucht. Israelische Medien berichten, in mehreren Ortschaften sei Terroralarm ausgelöst worden. Die Menschen wurden aufgefordert, in ihren Häusern zu bleiben. Die Angriffe ereigneten sich im nordöstlich von Tel Aviv in der Nähe der Grenze zum Westjordanland. In Peru findet heute die Stichwahl der Präsidentschaftswahlen statt. Stimmberechtigte von 18 bis 70 Jahren sind gesetzlich verpflichtet, ihre Stimme abzugeben. Im Vorfeld sorgte eine Verzögerung bei der Stimmauszählung im ersten Wahlgang für Aufsehen. Aus Lima berichtet Südamerika-Korrespondentin Teresa Delgado.
2: Das Vertrauen in die krisengeschüttelte peruanische Politik ist bei vielen Wählenden schwach. Nach dem ersten Wahlgang musste der Chef der peruanischen Wahlbehörde den Hut nehmen, weil das Wahlmaterial nicht überall rechtzeitig verteilt wurde. Heute soll das besser klappen. Rund 5.700 Wahlbeobachter sind im ganzen Land im Einsatz, darunter hunderte von internationalen Organisationen, auch von der Europäischen Union. Es zeichnet sich ein enges Kopf-an-Kopf-Rennen ab zwischen der konservativen Kandidatin Keiko Fujimori und dem Linken Roberto Sanchez. Laut Umfragen ist rund ein Drittel der über 27 Millionen registrierten Wähler noch unentschlossen. Wer auch immer die Wahlen gewinnt, wird Perus 10. Präsident oder Präsidentin in 10 Jahren. Und ob der oder die Neue tatsächlich Stabilität hineinbringen kann in die peruanische Politik, ist fraglich.
1: Und das Wetter? Heute ist es ziemlich sonnig. Im Norden gibt es um 23, im Süden 26 Grad. Morgen ist es zunächst recht sonnig bei 25 bis 27 Grad. Gegen Abend ziehen Gewitter auf. Das waren Nachrichten von Radio SRF, verantwortlich Tobias Meyer.
3: SRF Verkehrsinfo von 12.03 Uhr. In der Region Bern ist die Landstraße zwischen Kirchberg und Koppigen wegen eines Unfalls bis auf Weiteres gesperrt. Der Verkehr wird umgeleitet. Und vor dem Gotthardtunnel Richtung Norden 4 Kilometer Stau bis zu 45 Minuten Wartezeit ab Quinto. Die Autobahneinfahrt in Airolo ist gesperrt.
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3: Ich spüre es langsam, der WM-Duft in der Luft. Nach gestern aber muss man sagen, ja, ist der Hunger jetzt doch noch mal ein bisschen eingedämpft worden.
5: Mit dieser Performance langt es definitiv nicht.
3: Ja, ja, der Chaka hat da schnell müssen, ein bisschen Klartext reden, nach dem doch eher mässigen 1-1 gegen Australien.
5: Ich glaube, wir sind auch nicht zufrieden mit dieser Leistung von uns, oder?
3: Ja, es war auch schon besser gewesen, aber ich glaube, ihm hat es also wirklich überhaupt nicht passt.
5: Wenn ein Spieler zufrieden ist mit dieser Leistung und wenn ein Spieler das Gefühl hat, dass wir mit dieser Leistung etwas Grosses werden erreichen, dann hat aber Probleme mit der Realität.
3: Okay, gut. Die Realität, die sehen wir dann nächste Woche, wenn es endlich losgeht mit der WM. Ich bin also wirklich hyped, ihr hoffentlich auch. Und dann starten wir mit noch ein bisschen mehr Elan rein. Und vielleicht darum heute noch einmal gut erholen. Geniessen den schönen Sonntag mit SRF 3 und mir im Fieselsutter.

0: Bill Medley und Jennifer Warnes mit «The Time of My Life». Spielzeug, kleine Superhelden und Cowboy-Figuren, die reden können. Ja, das hat's Klick machen. Natürlich Toy Story mit dem bekannten Soundtrack von Andy Newman. «You've got a friend in me». Bis jetzt war das der Toy Story Song gewesen. Im Juli gibt es dann aber einen neuen Film und die Filmmusik dazu von der Taylor Swift. Am Freitag ist der rausgekommen, der neue Song von ihr. Und der fünfte Teil von Toy Story, der kommt dann eben im Juli raus. Der erste, der ist damals 1995, vor über 30 Jahren rausgekommen. Damals übrigens der erste komplett computergenerierte Kinofilm. Sind wir jetzt also gespannt, wenn die Filmserie ein Ende nimmt. Bisher ist also noch keins in Sicht.
1: Bis zur Unendlichkeit und noch viel weiter!
0: Und wir hören rein in schon vorab erschienene Titeltrack von Taylor Swift. I knew you.

rausgekommen für die Netflix-Serie Wednesday. Das ist SRF 3 am 20.12 Uhr. Bei jeder Band gibt es immer die, die man kennt. Und aber auch die, die vielleicht ein bisschen untergehen. Der Frontsänger zum Beispiel, den kennt man immer. Gitarristin, Gitarrist, ist klar. Der Drummer, ja, manchmal weiss man aber noch so, wer es ist. Aber der Bassist, wie hat jetzt der nochmal geheissen? Ja, bei Ihnen da muss man definitiv ein Auge auf den Bassist haben. Bei Muse. Da ist der Bass immer legendär, sehr entscheidend gewesen bei den Songs, zum Beispiel bei The Time Is Running Out oder beim Song Hysteria. Ja, Muse-Fans wissen Bescheid, da ist einfach ohne Bass geht gar nichts. Und jetzt gibt es wieder einen neuen Sound von der Band, wo einmal mehr der Bassist sich so richtig hat dürfen austoben. Er holt immer wieder so ein bisschen seinen Synthi-Bass führen. Und der Bassist von Muse, der heisst Chris Wolstenholme. Macht es einem jetzt halt auch nicht einfach, muss man sagen. Aber ist wirklich ein extremes Merkmal von dieser einzigartigen Band. Hat sich da also wieder können, voll austoben auf der neuen Single, die rausgekommen ist. Und Ende Monat kommt dann das 10. Album von Muse. Vorabgeschmack gibt es jetzt also mit der brandneuen Single Nightshift Superstar. Am Freitag

0: heute Fan und Dan. Gestern noch gespielt am Open Air Oberrieden. Und heute gehört ihr nicht über den Mittag bei SRF 3 ganz gemütlich. Casino. Hoffe, einen schönen Mittag und einen schönen Sonntag. Unsere Verkehrsinfo von 12.29 Uhr. Auf der Nord-Süd-Achse ist der Gotthardtunnel Richtung Süden wegen eines Pannenfahrzeugs gesperrt. Vor dem Südportal ab Quinto 5 km Stau und bis zu einer Stunde Wartezeit. Die Autobahneinfahrt in Airolo ist gesperrt. Gute und sichere Fahrt. Halb eins, Zeit für die News, das ist SRF 3.
1: Die Nachrichten von SRF um 12.30 Uhr mit Lukas Lüthi, das sind drei unserer Themen. Nach dem Messeangriff in Winterthur, die Bundesanwaltschaft darf Handy und Laptop des mutmaßlichen Angreifers bisher nicht auswerten. Eine russische Drohne ist beim Atomkraftwerk Tschernobyl eingeschlagen, die Strahlungslage sei aber weiterhin normal, heißt es von ukrainischer Seite. Peru wählt einen neuen Präsidenten oder eine neue Präsidentin. Es wird ein Kopf-an-Kopf-Rennen erwartet. Und ein erster Blick aufs Wetter. Heute und morgen scheint merklich die Sonne. Morgen Abend ziehen dann Gewitter auf. Vor anderthalb Wochen hat ein Mann in Winterthur mehrere Menschen mit einem Messer angegriffen und drei von ihnen verletzt. Der Angreifer wurde festgenommen, die Bundesanwaltschaft ermittelt. Doch die elektronischen Geräte des Mannes durften die Behörden bis jetzt nicht auswerten. Frank Kestermann.
2: Die Verteidigung des mutmaßlichen Angreifers hat die Siegelung der elektronischen Geräte beantragt. Das sagt Bundesanwalt Stefan Blättler der NZZ am Sonntag. Die Bundesanwaltschaft habe die Entsiegelung beantragt, jedoch könne es dauern, bis das Zwangsmaßnahmengericht entscheidet, ob die Geräte wie Handy oder Laptop ausgewertet werden dürfen. Aktuell seien der Bundesanwaltschaft die Hände gebunden. Das heißt, sie kann nicht schauen, mit wem sich der Täter vor dem Angriff in Winterthur ausgetauscht hat und ob es allenfalls ein Netzwerk im Hintergrund der Tat gab. Auch in anderen Verfahren sei die Siegelung von elektronischen Geräten ein Problem, sagt Bundesanwalt Stefan Blättler. Man müsse eine Lösung finden, wie man damit im Zeitalter der Digitalisierung umgehen wolle. Der Bundesanwalt fordert Ausnahmeregelungen, zum Beispiel wenn die öffentliche Sicherheit bedroht ist. Heute gibt es keine solchen Ausnahmen in der Strafprozessordnung.
1: Frank Estermann. Zu weiteren Meldungen aus der Schweiz in der Übersicht. Die Kantone sollen künftig selber entscheiden, wie viele Lektionen Sport an ihren Schulen auf dem Stundenplan stehen. Die gesetzliche Pflicht von mindestens 3 Lektionen soll gestrichen werden, wie die Sonntagszeitung berichtet. Sie beruft sich auf einen Bericht des Bundes. Der Verband für Sport in der Schule wehrt sich dagegen. Rund um die ETH mitten in der Stadt Zürich müssen heute über 250 Personen ihre Wohnungen für mehrere Stunden verlassen. Dies, weil aus einem ETH-Labor eine Gasflasche mit einer hochgefährlichen Chemikalie abtransportiert wird. Mehrere Straßen sind deshalb gesperrt, auch der öffentliche Verkehr ist eingeschränkt. Und die Zuger Polizei hat gestern Nachmittag ein Internat auf dem Zugerberg evakuiert. Zuvor sei bei der Schule eine schriftliche Drohung eingegangen, schreibt die Polizei. Einsatzkräfte hätten das Areal abgesperrt und rund 30 Personen in Sicherheit gebracht. Bei der anschließenden Durchsuchung sei aber nichts Verdächtiges gefunden worden. Und nun ins Ausland. In der Nähe des ukrainischen Atomkraftwerks Tschernobyl hat eine russische Drohne ein Lager für abgebrannte Brennelemente getroffen. Das teilt Energoatom mit, der staatliche Atomkonzern der Ukraine. Die Strahlungslage sei weiterhin normal, heißt es. Die Drohne habe ein Gebäude auf dem Gelände teilweise zerstört. Darin seien aber keine abgebrannten Brennelemente gelagert worden. Vom Personal sei niemand verletzt worden. Der Vorfall sei äußerst besorgniserregend, sagt Raphael Grossi, der Chef der Internationalen Atomenergiebehörde IAEA. Nur wenige Meter entfernt würden große Mengen an nuklearem Material gelagert. Und der ukrainische Außenminister schreibt, dass Russland die nukleare Sicherheit bedrohe, sei systematisch, absichtlich und inakzeptabel. Russland hat sich bis jetzt nicht zum Vorfall geäußert. Bei mehreren Angriffen mit Schusswaffen in Zentral-Israel ist mindestens ein Mensch getötet worden. 5 weitere wurden nach Angaben der Rettungskräfte verletzt. Die Behörden gehen von einem Terroranschlag aus. Ein mutmaßlicher Attentäter sei getötet worden. Nach einem zweiten wird noch gesucht. Israelische Medien berichten, in mehreren Ortschaften sei Terroralarm ausgelöst worden. Die Menschen wurden aufgefordert, in ihren Häusern zu bleiben. Die Angriffe ereigneten sich nordöstlich von Tel Aviv in der Nähe der Grenze zum Westjordanland. Am zweiten Tag seines Besuchs in Spanien hat Papst Leo XIV. In der Hauptstadt Madrid eine Messe unter freiem Himmel gefeiert. In der Umgebung des Ratshauses haben sich dazu rund 1,2 Millionen Menschen versammelt, wie Nachrichtenagenturen und spanische Medien berichten. Vor der Messe hat Leo vom Papst mobil aus den Menschen zugewunken. Schon gestern Abend hat Papst Leo auf der Plaza de Lima in Madrid an einer großen Veranstaltung gesprochen, vor gut einer halben Million Menschen. In Peru findet heute die Stichwahl der Präsidentschaftswahlen statt. Stimmberechtigte von 18 bis 70 Jahren sind gesetzlich verpflichtet, ihre Stimme abzugeben. Im Vorfeld sorgte eine Verzögerung bei der Stimmauszählung im ersten Wahlgang für Aufsehen. Aus Lima berichtet Südamerika-Korrespondentin Teresa Delgado.
3: Das Vertrauen in die krisengeschüttelte peruanische Politik ist bei vielen Wählenden schwach. Nach dem ersten Wahlgang musste der Chef der peruanischen Wahlbehörde den Hut nehmen, weil das Wahlmaterial nicht überall rechtzeitig verteilt wurde. Heute soll das besser klappen. Rund 5.700 Wahlbeobachter sind im ganzen Land im Einsatz, darunter Hunderte von internationalen Organisationen, auch von der Europäischen Union. Es zeichnet sich ein enges Kopf-an-Kopf-Rennen ab zwischen der konservativen Kandidatin Keiko Fujimori und dem Linken Roberto Sanchez. Ich stimme für Keiko Fujimori. Ihr Vater war damals ein guter Präsident, sagt ein Mann in Perus Hauptstadt Lima. Ein älterer Herr widerspricht. Keikos Vater Alberto Fujimori habe in seiner dritten Amtszeit als Diktator regiert. Er stimme für Roberto Sanchez. Ich will eine sozialdemokratische Regierung für die Bevölkerung. Sie sei noch unentschlossen, sagt diese Frau. Ich entscheide mich erst an der Urne. Laut Umfragen ist rund ein Drittel der über 27 Millionen registrierten Wähler noch unentschlossen. Wer auch immer die Wahlen gewinnt, wird Perus 10. Präsident oder Präsidentin in 10 Jahren. Und ob der oder die Neue tatsächlich Stabilität hineinbringen kann in die peruanische Politik, ist fraglich.
1: Aus Lima, Südamerika-Korrespondentin Teresa Delgado. Und das Wetter. Heute Nachmittag ist es ziemlich sonnig. Über den Bergen bilden sich einige Quellwolken. Morgen scheint trotz Schleierwolken zunächst die Sonne. Am Nachmittag nimmt die Bewölkung zu und gegen Abend kommen gebietsweise Gewitter auf. Die Temperatur reicht heute im Norden 23 Grad und im Süden 26 Grad. Morgen gibt es beidseits der Alpen 25 bis 27 Grad. Das waren Nachrichten von Radio SRF. Verantwortlich Tobias Mayer.
0: SRF Verkehrsinfo von 12.38 Uhr. Auf der Nord-Süd-Achse ist der Gotthardtunnel Richtung Süden wieder offen. Vor dem Nordportal jetzt aber 3 Kilometer Stau und eine halbe Stunde Wartezeit ab Wassen. Dann am Gotthard vor dem Südportal ab Quinto 5 Kilometer und bis zu einer Stunde Wartezeit. Die Autobahneinfahrt in Göschenen und Airolo sind gesperrt. Schließlich noch in Graubünden auf der A13 Richtung Chur Stau zwischen Thusis Nord und Reichenau. Eine gute und sichere Fahrt. Hier noch schnell einen Banger ausgraben. Aus dem letzten Jahrtausend, 1999, Crazy Town mit Butterfly. Schönen Mittag miteinander.

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0: Schöne Portion Rock für euch am Samstagmittag. Heim. H-A-I-M geschrieben. Nicht wie Berner Heim würden sagen. The Wire. 9 Minuten an, dann ist es eins. SRF Verkehrsinfo von 12.51 Uhr. Vorsicht in Graubünden auf der A13 San Bernardino Chur. Zwischen Rotenbrunnen und dem Isla Bella Tunnel besteht in beiden Richtungen immer noch Gefahr durch Gegenstände auf der Fahrbahn.
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0: Ja, ich bin mir sicher, da ist die eine oder andere gestern noch ein bisschen vor dem Fernsehen hängen geblieben. Im Fußball haben die Schweizer nämlich das letzte Testspiel vor der WM gehabt. Und Reto Held vom Sport, wie soll man sagen, es war ein ganz normales Testspiel gewesen.
2: Ja, 1-1 gegen Australien. Gute Sache wie die ersten 20 Minuten und im Goal von Dan und Doi. Ein Gegengoal, wo die Schweiz ganz schlecht aussieht. Und manchmal ist es dann auch ein bisschen langweilig gewesen, wie immer halt bei so Testspielen. Ähnlich sieht es auch der Remo Freuler.
3: Sicher mit der ersten Halbzeit sehr zufrieden. Ich denke, in der zweiten Halbzeit sind wir nicht so gut rausgekommen. Wir haben noch mal etwas probiert, was wir ein bisschen anders pressen. Das hat nicht so gut funktioniert, aber hat uns sicher neue Erkenntnisse gegeben. Unter dem Strich denke ich, so wie wir in der ersten Halbzeit auftreten sind, wenn wir so auftreten, dann können wir sehr zufrieden sein.
2: Ganz anders ist, ganz normal ist aber eben auch, dass der Granit Xhaka das ein bisschen anders gesehen hat. Am Captain hat es gar nicht gefallen, dass die Schweizer nach den ersten guten 20 Minuten nicht mehr gespielt haben. Er schlägt so richtig Alarm.
4: Ich glaube, mit dieser Performance können wir zufrieden sein. Mit dieser Performance langt es definitiv nicht für das, was wir von außen gegeben haben. Reden und tun sind zwei Paar verschiedene Schuhe. Und wenn man auch etwas sagt, dann muss man machen. Und deswegen braucht es sehr viel. Ich glaube, wir können nicht zufrieden sein mit der Leistung, die wir heute gebracht haben.
2: Auch Trainings haben Granit Xhaka bis jetzt offenbar nicht gefallen. Nicht ganz normal ist es ja schliesslich in einer Woche. Dann ist der WM und die Schweiz ist dann vielleicht dann wieder einmal parat, weil Granit Xhaka eben rechtzeitig gesagt hat, dass ganz normal nicht längt an der WM. Die Gegner von der Schweiz an der WM, die haben gestern aber auch keine Angst gemacht. Bosnien-Herzegowina spielt gegen Panama 1-1 unentschieden, Katar 0-0 gegen El Salvador. Und auch die Grossen haben nicht überzeugt in ihren Testspielen. Argentinien, Brasilien, Deutschland und England haben zwar alle gewonnen, aber eben alle nur knapp.
0: Tut noch gut, wenn die anderen auch nicht so gut sind. Genau. Im Fußball war gestern also viel los gewesen, heute ein bisschen weniger, dafür läuft sonst extrem viel. Man kann sagen, so ein ganz normaler Sportsonntag.
2: Ein krasser Sportsonntag. Im Tennis ist der Finale vom French Open zu Paris bei den Männern nicht ganz normal, weil weder der Jannik Sinner noch der Carlos Alcaraz mit dabei sind. Die beiden Dominatoren von den letzten Jahren, der Alexander Zverev. Deutschland gegen Flavio Cobolli aus Italien heisst der Finale und der Zverev sei klar der Favorit, sagt unser Tennisexperte Michel Kratochwil.
5: Von den Schlägen her ist er sicher der bessere Tennisspieler, hat auch mehr Erfahrung auf dieser grossen Bühne. Also wenn er die Nerven behalten kann, ist er sicherlich Favorit.
2: 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Alles bei uns zu sehen auf SRF 2 Info oder in der Sport-App.
0: Naja, so viel also zum Sport. Ganz normaler Sportsonntag, kann man sagen. Danke, Reto.
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0: wunderschönen Song von Ed Sheeran, Afterglow. 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
1: Die Nachrichten von SRF um 13 Uhr mit Lukas Lüthi. Am zweiten Tag des Papstbesuchs in Spanien haben sich am Morgen rund 1,2 Millionen Menschen im Zentrum der Hauptstadt Madrid versammelt. Die Zahl melden Nachrichtenagenturen. Leo XIV. Feierte eine Messe unter freiem Himmel. Bereits gestern Abend hatte Papst Leo auf der Plaza de Lima in Madrid an einer großen Veranstaltung gesprochen, vor gut einer halben Million mehrheitlich junger Menschen. Die Reise des Papstes durch das überwiegend katholische Land dauert bis am kommenden Freitag. Das Oberhaupt von weltweit 1,4 Milliarden Katholikinnen und Katholiken besucht auch Barcelona und die Kanarischen Inseln. Der Vatikan hat inzwischen angekündigt, dass sich Leo mit Opfern sexuellen Missbrauchs in katholischen Einrichtungen treffen werde. Dies hatten Opferverbände gefordert. In der Nähe des ukrainischen Atomkraftwerks Tschernobyl hat eine russische Drohne ein Lager für abgebrannte Brennelemente getroffen. Das teilt Energoatom mit, der staatliche Atomkonzern der Ukraine. Die Strahlungslage sei weiterhin normal, heißt es. Die Drohne habe ein Gebäude auf dem Gelände teilweise zerstört. Darin seien aber keine abgebrannten Brennelemente gelagert worden. Vom Personal sei niemand verletzt worden. Der ukrainische Außenminister schreibt, es sei nicht das erste Mal, dass Russland ukrainische Atomanlagen gefährde. Die Bedrohung der nuklearen Sicherheit sei systematisch, absichtlich und inakzeptabel. Russland hat sich bis jetzt nicht zum Vorfall geäußert. Bei mehreren Angriffen mit Schusswaffen im Zentralisrael ist mindestens ein Mensch getötet worden. Fünf weitere wurden nach Angaben der Rettungskräfte verletzt. Die Behörden gehen von einem Terroranschlag aus. Ein mutmaßlicher Attentäter sei getötet worden. Nach einem zweiten wird noch gesucht. Israelische Medien berichten, in mehreren Ortschaften sei Terroralarm ausgelöst worden. Die Menschen wurden aufgefordert, in ihren Häusern zu bleiben. Die Angriffe ereigneten sich nordöstlich von Tel Aviv in der Nähe der Grenze zum Westjordanland. In die Schweiz. In einem Mehrfamilienhaus in Olten im Kanton Solothurn hat es in der Nacht auf heute gebrannt. Weil sich starker Rauch entwickelte, mussten sämtliche Bewohnerinnen und Bewohner evakuiert werden, wie die Kantonspolizei Solothurn schreibt. 9 Personen seien zur Kontrolle ins Spital gebracht worden. Das Feuer sei im Keller des Hauses ausgebrochen. Gebrannt hat laut Polizei der Akku eines Elektrorollers, der gerade geladen wurde. Das Mehrfamilienhaus ist aktuell nicht bewohnbar. Und das Wetter: heute ist es ziemlich sonnig. Im Norden gibt es um 23, im Süden 26 Grad. Morgen ist es zunächst recht sonnig bei 25 bis 27 Grad. Gegen Abend ziehen Gewitter auf. Das waren Nachrichten von Radio SRF. Verantwortlich Thomas Fuchs.
2: Verkehrsinfo von 13.03 Uhr, Entwarnung in Graubünden auf der A13 San Bernardino-Chur. Zwischen Rotenbrunnen und dem Isabella-Tunnel besteht keine Gefahr mehr durch Gegenstände auf der Fahrbahn. Dann aber Richtung Chur, Stau zwischen Thusis Nord und Reichenau. Vor dem Gotthardtunnel Richtung Süden 4 km Stau bis zu 45 Minuten Wartezeit ab Amsteg und Richtung Norden 5 km und bis zu einer Stunde Wartezeit ab Quinto. Die Autobahneinfahrt in Göschenen und Airolo sind gesperrt.
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2: Gibt eine kleine musikalische Zeitreise hier bei uns die nächste halbe Stunde.

eine schöne Portion Mundartrap von Brandherd nach Brand aus dem Jahr 2003. Und dann gehen wir sogar noch zurück bis in die 80er. Mit niemand geringerem als dem Bruce Springsteen. Ich begleite dich dabei bei der Fieselsutter. Wünsche euch einen super schönen sonnigen Sonntag.

0: Gutes Motto, wenn ihr unterwegs sind. Drive Safe von Miles Smith und dem Neil Horan. Er ist ein Schweizer Rap-Dino. Der Fetch von Brandherd, Hip-Hop-Cruise Basel, wo sich in den 90ern schon gegründet hat, immer noch aktiv sind. Der Fetch, der Frontmann eben, der Frontrapper, muss man sagen, ist gestern bei uns in der Wochenrundshow gewesen und findet, ja, also man kann eigentlich nicht zu alt sein zum Rappen.
1: Ich meine, in Amerika, wo sie ein paar Jahre voraus ist, sieht man sie teilweise ein bisschen und dort finde ich es nicht. Also wenn man jetzt irgendwie auch Jay-Z live gesehen hat, was er abliefert, oder auch diverse andere Künstler, auch im Rockbereich. Ich glaube, es kommt weniger aufs Genre an, sondern quasi, was man macht aus und jeweils auf den einzelnen Künstler. Wenn man sich probiert, irgendwie auf Biegen und Brechen im Zeitgeist anbiedern und irgendwie alle Prinzipien und das, wo man eigentlich ursprünglich dafür gestanden ist, auch vom Klang her, wenn man das über Bord wirft und dann so tönt wie alle anderen, dann kann man sich darüber streiten, ob es in Würde altern ist. Aber ich finde, man kann es sehr wohl.
0: Ja, und trotzdem, wenn man zwei Kinder hat, in seinen späten 40er ist, tönen Texte vielleicht auch ein bisschen anders als damals.
1: Ja, Themen ändern natürlich schon ein bisschen. Also, weil man kann nicht immer nur über Party und Feste mit uns rappen. Wobei, das haben, ich bin ja nie so ein monothematisch gewesen, dass ich nur das gemacht habe. Und es gibt halt oft, weil wir immer schon halt über das Leben geschrieben haben, also ich, und das thematisiert haben, was einem gerade in dieser Phase bewegt, ist es auch jetzt noch aktuell. Also quasi, wir haben nie irgendein Bild transformiert, das wir nicht sehen, oder irgendwelche Geschichten oder Images müssen aufrechterhalten, die dann irgendwann mit der Zeit sich entweder abnutzen oder unglaubwürdig werden. Aber da ich immer nur über das geschrieben habe, was mich in der jeweiligen Lebensphase fasziniert und bewegt und auch hässig macht oder Angst macht oder Schmerzen zufügt, durch das ist es eigentlich immer aktuell.
0: Der Fetsch von Brandherd. Gestern bei uns in der Wochenrundschau zu Gast gewesen. Gewonnen hat er gegen das Team Schweiz. Die Wochenrundschau gibt es immer am Samstagnachmittag hier auf SRF 3 von 12 bis 3. Und Brandherd hören wir jetzt also mit ihrem Mundart-Rap-Classic aus dem Jahr 2003. Nachbrand.

0: Da kommt diesem Klassiker Stöbli. Der Bruce Springsteen. Born in the USA. 8 Minuten nach dann ist es 1:30. Das ist der Sonntag auf SRF 3. Streiten ist manchmal wichtig, braucht es, dann weiss man wieder ein bisschen, wo man steht. Braucht es manchmal auch in der Musik, beim Rap zum Beispiel, da streitet man, indem man sich gegenseitig disst, also gegenseitig fertig macht in den Songs.
1: 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Der Song ist vor 10 Jahren in der Schweizer Single-Hitparade vorne dabei gewesen.
0: Und so einen Streit oder Beef, wie man im Rap sagt, zwischen zwei Rappern hat es vor 2 Jahren noch einmal gegeben, der richtig grosse Wellen geschlagen hat.
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0: Der Kendrick Lamar, damals hat der Drake, wirklich, man kann es nicht anders sagen, so richtig auseinandergenommen. Und da war dann eigentlich so ein bisschen der Versenkung. Etwa 2 Jahre lang. Ist jetzt aber zurückgekommen mit nicht einem, nicht zwei, sondern 3 Alben, die er auf einmal rausgegeben hat. Der Drake, muss man sagen, ist nach wie vor einer der erfolgreichsten Musiker. Aktuell. Unter anderem auch dank dem Hit. One Dance ist vor genau 10 Jahren auf Platz 1 zuoberst oben in den Schweizer Single Charts gsi. Da war Drake noch ein bisschen mehr im Hype gsi, aber nach wie vor hat er eigentlich seine Fans nicht verloren und ist immer noch rum. Und wir feiern ihn heute vor 10 Jahren auf Platz 1 in den Schweizer Single Charts. Da ist er,

0: Pegasus gibt es nicht mehr. Ihre Hits aber schon an Technology gehört da am 13:30. Unsere Verkehrsinfo von 13.30 Uhr Stau auf folgenden Strecken. In Graubünden auf der A13 Richtung Chur, mindestens eine halbe Stunde länger zwischen Thusis Nord und Reichenau. Dann vor dem Gotthard Richtung Norden 5 km bis zu einer Stunde Wartezeit ab Quinto. Richtung Süden 4 km bis zu 45 Minuten Wartezeit ab Amstieg. Die Einfahrten in Airolo und Göschenen sind gesperrt. Dann in der Region Solothurn auf der 1 Richtung Zürich zwischen Wangen an der Aare und Herkingen und schließlich in der Region Basel auf der A2 Richtung Deutschland, ab dem Schweizer Halle-Tunnel wegen eines Unfalls bei Breite. Eine gute und sichere Fahrt.
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0: Einen wunderschönen sonnigen Sonntag haben wir heute erwischt und wir machen ihn noch etwas besser und noch etwas sonniger für euch. Ihr könnt nämlich noch abräumen heute. Es gibt ein DAB Plus Radioli zu gewinnen. Wenn ihr mitmacht, bei uns im 5 von 10, läuft ganz easy. Wir haben 10 Hitparaden-Hits, die wir hier ablehnen, jede 1 Sekunde lang. Ihr müsst mindestens 5 davon erkennen. Artist oder Songtitel, eins von beiden wird schon länger. Ich glaube, das schafft ihr. Was jetzt noch mitmachen, ist einfach anrufen. 0848 300 333. Und mit ein bisschen Glück gehört so ein DAB-Radio also euch. Ich denke, das ist machbar, das macht den Sonntag noch etwas besser. Also anrufen 0848 300 333. Im 5 von 10, unserem Hitparadenspiel hier. Jetzt geht das nächste.
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0: 0848.

0: Fazit, den Empfang nicht verlieren, dranbleiben. Das müsst ihr jetzt hier bei uns im 5 von 10, unserem Hitparader spielen. Und das müsst ihr auch, wenn ihr weiterhin Radio hören und auf der DAB-Frequenz bleiben.
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0: Und darum gibt es ein kleines DAB Plus Radioli zu gewinnen, wo wir hier verlosen in unserem Hitparader-Spiel. 10 Hits. Jeden hören wir 1 Sekunde. Und ihr solltet mindestens 5 davon erkennen. Und als erstes machen wir das jetzt mit dem Aaron aus Hagendorf. Hallo Aaron.
2: Hallo.
0: Grüezi. Du bist gerade am Essen, hast du gesagt. Habe ich dich jetzt hier noch gestört?
2: Ja, nein, alles gut.
0: Sehr gut. Was ist der Feind?
2: Wokpfanne.
0: Eine Wokpfanne. Genau. Selber gemacht?
2: Ja, eine Wokpfanne für die Familie gemacht, genau.
0: Wow, stark.
2: Richtig.
0: Sehr gut. Und so ein paar Sonnenstrahlen gibt es auch noch für dich heute?
2: Ja. Nachher noch eine Runde schwimmen und dann kann ich sicher noch die Sonne ein bisschen genießen, wenn sie dann noch ein bisschen vorkommt. Genau.
0: Super. Kostisch den Sonntag so richtig schön aus. Das machst du richtig. Jetzt hoffe ich natürlich, es klappt für dich. Bist du bereit?
2: Ja, ich bin bereit.
0: Dann jetzt gut hinhören, wir legen los.

0: No.
1: So schnell geht's. Jetzt müssten wir 5 Hits oder The Artist reichen auch schon, wenn du es mir sagst, von dir wissen.
2: Also, gehört habe ich Apache.
1: Das ist schon mal richtig. Den hätten wir erst.
2: Nachher Lady Gaga.
1: Lady Gaga. Wo hast denn du die Lady Gaga gehört? Mit welchem Hit?
2: Madonna, sorry. Madonna.
1: Madonna, also komm, lassen wir gelten.
2: Justin Bieber.
1: Der Justin Bieber, genau. Mit Beauty and the Beat, haben wir auch gehört.
2: Nachher...
1: Zwei brauchen wir noch.
2: Moment schnell. You and Me, heißt der Song echt so?
1: Leider nicht.
2: Aber der Interpret weiß ja nicht.
1: Leider nicht. Ja, der Song heißt leider auch nicht You and Me. Ich weiß, was du meinst.
2: Scheiße. Ah,
1: «Belong Together» heisst er, von Mark Embry.
2: «Belong Together»,
1: you,
2: okay,
1: ja. «Belong Together». Ja, aber ich finde es gut probiert. Ich hätte es dir auch gönnen, aber ich kann dir leider nicht geben. Tut mir leid.
2: Ja, alles gut.
1: Aber, ja, danke dir fürs Mitmachen. Ganz einen schönen Sonntag.
2: Also, danke dir auch.
1: Merci. Ciao, Arun. Mach's gut. Ciao, ciao. Ja gut, dann probieren wir es doch gerade noch mit jemandem unter Jens aus dem Schwarzwald, der von Deutschland anruft. Hallo Jens.
3: Schönen guten Tag in die Schweiz, hallo.
1: Schönen guten Tag. Ja, schau jetzt, Jens, du müsstest noch 2 auffüllen. Hast du nur noch 2 gehört?
3: Also ich muss raten.
1: Du musst raten, okay.
3: Ich tippe jetzt einfach mal ins Blaue und sag Taylor Swift.
1: Das kann man so machen, langt aber leider nicht.
3: Ah, okay, okay.
1: Also du hast noch einen Versuch. Und nachher bist du aber auch raus. Beim zweiten ist man raus, beim zweiten falsch.
3: Nee, ich weiß leider nichts mehr.
1: Weißt gar nicht mehr.
3: Tut mir leid.
1: Ja, kein Problem. Das ist gut probiert. Das kann immer sein, dass Taylor Swift
3: aber nicht dabei ist. Aber es ist ein Grund, es wieder mal zu versuchen.
1: Absolut, absolut. Schönen Sonntag
3: und
1: jetzt.
3: Und es macht immer großen Spaß, mit Ihnen zu telefonieren.
1: Ja, das macht es auch. Danke viel mal. Hab's gut.
3: Auch so. Schöne
1: Merci.
3: Grüße in die Schweiz.
1: Dankeschön. Tschüss. Ciao, ciao. Ja gut, also komm, probieren wir doch, ob es noch jemand weiss. Ich habe da noch jemanden in der Leitung. Wer ist denn da?
4: Ja, hallo, das ist der Benni von Höng.
1: Ja, der Benni von Höng, grüezi. Benni, hast denn du noch 2 Hits, die du da rausgehört hast bei denen?
4: Also, ich habe den Blick noch gehört.
1: Du hast den Blick noch gehört und das ist schon mal richtig mit Rosalie. Jetzt müsst ihr noch einen letzten haben. Und dann gehört der DAB
4: Radio. You and me.
1: Nein, das haben wir doch jetzt schon geklärt. You and me geht es nicht. Der heisst Belong Together.
4: Alles gut.
1: Komm, jetzt einen schaffst du noch.
4: Belong Together.
1: Nein, nein, das erzählt er so nicht.
4: Okay.
1: Weißt du noch einen? Komm jetzt.
4: Aha. Das ist Bieber MK. Der Blick habe ich jetzt gesagt.
1: Ja.
4: Dann haben wir noch.
1: Es muss schnell sein.
4: Madonna haben wir gehabt. Ja, alles gut. Ich rate jetzt einfach ins Blaue.
1: Ja.
4: Yeah.
1: 3, 2, 1.
4: Mario Bär.
1: Ja, gut probiert.
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1: Nach dem dritten müssen wir leider aufhören. Aber wenn ihr jetzt sagt, ja, heilige Güte, ich hätte es gewusst, The Weeknd, Duffy, Dominic Fay, Calvin Harris, Rihanna, Schaus. Ja gut, dann müsst ihr halt nächstes Mal einfach mitmachen. Am nächsten Sonntag Hitparade spiele ich wieder um 13:30 Uhr.

0: Tiefgründig, schwer, mit vollem Herz singt sie Christina Aguilera mit ihrem Hurt hier auf SRF 3 an diesem supersonnigen Sonntagnachmittag. 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
1: Die Nachrichten von SRF um 14 Uhr mit Lukas Lüthi. Papst Leo hat in Spanien vor 1,2 Millionen Menschen eine Messe gefeiert. Und bei Angriffen mit Schusswaffen hat es in Israel einen Toten und Verletzte gegeben. Das Wetter heute und morgen scheint mehrheitlich die Sonne, morgen Abend ziehen dann Gewitter auf. Am zweiten Tag des Papstbesuchs in Spanien haben sich am Morgen rund 1,2 Millionen Menschen im Zentrum der Hauptstadt Madrid versammelt. Die Zahl melden Nachrichtenagenturen. Leo XIV. Feiert eine Messe unter freiem Himmel. Es war die größte Menschenmenge, vor welcher der Papst seit seiner Wahl vor gut einem Jahr auftrat. Bereits gestern Abend hatte Papst Leo auf der Plaza de Lima in Madrid an einer großen Veranstaltung gesprochen, vor gut einer halben Million Menschen. Die Reise des Papstes durch das überwiegend katholische Land dauert bis am kommenden Freitag. Das Oberhaupt von weltweit 1,4 Milliarden Katholikinnen und Katholiken besucht auch Barcelona und die Kanarischen Inseln. Der Vatikan hat inzwischen angekündigt, dass sich Leo in Spanien mit Opfern sexuellen Missbrauchs in katholischen Einrichtungen treffen werde. Dies hatten Opferverbände gefordert. Bei mehreren Angriffen mit Schusswaffen in Zentral-Israel ist mindestens ein Mensch getötet worden. Fünf weitere wurden nach Angaben der Rettungskräfte verletzt. Die Behörden gehen von einem Terroranschlag aus. Ein mutmaßlicher Attentäter sei getötet worden. Nach einem zweiten wird noch gesucht. Israelische Medien berichten, in mehreren Ortschaften sei Terroralarm ausgelöst worden. Die Menschen wurden aufgefordert, in ihren Häusern zu bleiben. Die Angriffe ereigneten sich nordöstlich von Tel Aviv in der Nähe der Grenze zum Westjordanland. In Peru findet heute die Stichwahl um die Präsidentschaft statt. Die Wahlbüros haben vor wenigen Minuten geöffnet. Stimmberechtigte von 18 bis 70 Jahren sind gesetzlich verpflichtet, ihre Stimme abzugeben. Im Vorfeld sorgte eine Verzögerung bei der Stimmauszählung im ersten Wahlgang für Aufsehen. Aus Lima berichtet Südamerika-Korrespondentin Teresa Delgado.
2: Das Vertrauen in die krisengeschüttelte peruanische Politik ist bei vielen Wählenden schwach. Nach dem ersten Wahlgang musste der Chef der peruanischen Wahlbehörde den Hut nehmen, weil das Wahlmaterial nicht überall rechtzeitig verteilt wurde. Heute soll das besser klappen. Rund 5.700 Wahlbeobachter sind im ganzen Land im Einsatz, darunter Hunderte von internationalen Organisationen, auch von der Europäischen Union. Es zeichnet sich ein enges Kopf-an-Kopf-Rennen ab zwischen der konservativen Kandidatin Keiko Fujimori und dem Linken Roberto Sanchez. Ich stimme für Keiko Fujimori. Ihr Vater war damals ein guter Präsident, sagt ein Mann in Perus Hauptstadt Lima. Ein älterer Herr widerspricht. Keikos Vater Alberto Fujimori habe in seiner dritten Amtszeit als Diktator regiert. Er stimme für Roberto Sanchez. Ich will eine sozialdemokratische Regierung für die Bevölkerung. Sie sei noch unentschlossen, sagt diese Frau. Ich entscheide mich erst an der Urne. Laut Umfragen ist rund ein Drittel der über 27 Millionen registrierten Wähler noch unentschlossen. Wer auch immer die Wahlen gewinnt, wird Perus 10. Präsident oder Präsidentin in 10 Jahren. Und ob der oder die Neue tatsächlich Stabilität hineinbringen kann in die peruanische Politik, ist fraglich.
1: Gewählt wird heute auch in Armenien und im Kosovo. Dort kommt es zum dritten Mal innerhalb von nur 16 Monaten zu Parlamentswahlen. Grund ist, dass im bisherigen Parlament die nötige Stimmenzahl nicht zusammenkam, um fristgerecht ein neues kosovarisches Staatsoberhaupt zu wählen. Das Mandat der bisherigen Staatspräsidentin Vjosa Osmani war Anfang April abgelaufen. Bei der heutigen Wahl ist die linke Selbstbestimmungspartei von Ministerpräsident Albin Kurti klare Favoritin. Ein neues Parlament wird auch in der Republik Armenien im Südkaukasus gewählt. Der armenische Regierungschef Nikol Paschinyan steht seit Jahren politisch stark unter Druck wegen des verlorenen Kriegs gegen Aserbaidschan um die Region Bergkarabach. Zwei Kurzmeldungen aus der Schweiz. Wegen eines Brandes ist in der Nacht in Olten im Kanton Solothurn ein Mehrfamilienhaus evakuiert worden. 9 Personen mussten zur Kontrolle ins Spital, wie die Polizei mitteilte. Im Keller des Hauses geriet der Akku eines Elektrorollers in Brand. Es entwickelte sich starker Rauch. Und in Berriswil im Kanton Bern sind am Abend bei einem Verkehrsunfall 5 Personen verletzt worden. 3 von ihnen wurden mit Helikoptern ins Spital geflogen. Laut der Polizei stießen zwischen Berriswil und Hueb 2 Autos frontal ineinander. Der Unfallhergang werde nun ermittelt. Noch der Blick aufs Wetter. Heute Nachmittag ist es ziemlich sonnig, über den Bergen bilden sich einige Quellwolken. Morgen scheint trotz Schleierwolken zunächst die Sonne, am Nachmittag nimmt die Bewölkung zu und gegen Abend kommen gebietsweise Gewitter auf. Die Temperatur reicht heute im Norden 23 Grad und im Süden 26 Grad. Morgen gibt es beidseits der Alpen 25 bis 27 Grad. Das waren Nachrichten von Radio SRF. Verantwortlich Thomas Fuchs.
0: Bessere Verkehrsinfo von 14.06 Uhr Stau auf folgender Strecken. In der Region Basel auf der A2 Richtung Deutschland ab dem Schweizer Halle-Tunnel. In der Region Solothurn auf der A1 Richtung Zürich zwischen Wangen an der Aare und Herkingen. Vor dem Gotthardtunnel Richtung Süden 3 Kilometer und eine halbe Stunde Wartezeit ab Wassen. Richtung Norden 5 Kilometer bis zu einer Stunde Wartezeit ab Quinto. Die Einfahrten in Göschenen und Airolo sind gesperrt. Dann noch in Graubünden auf der A13 Richtung Chur. Eine halbe Stunde länger zwischen Thusis Nord und Reichenau.
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0: Yes, yes, und da fangen wir heute gerade mal umgekehrt an. Beim Platz 1. Aber nicht von den Singlecharts, sondern von den Albumcharts. Die Toten Hosen, legendäre Rock- und Punkband aus Deutschland. 44 Jahre lang aktiv gewesen. Jetzt ist Schluss mit dem allerletzten Album. Vor einer Woche ist es rausgekommen und jetzt also zu Deutschland, zu Österreich und bei uns in der Schweiz auf Platz 1 der Albumcharts gelandet. Und jetzt kommt es gut. Ich habe nämlich hier bei mir 3 exklusive, richtig geile Vinylschallplatten von innen. Wie ihr die könnt gewinnen, das erfahrt ihr in 10 Minuten hier bei mir. In der Zwischenzeit gibt es schon mal den Platz 30 der Singlecharts. Das ist der Joe. End of Beginning.

0: Platz 29 von der Schweizer Singlecharts an dem heutigen Sonntag. Trevin Lenay mit Love Me Not. Auch wenn sie singen, kein Ende in Sicht. Alles hat ein Ende, auch die Toten Hosen. Sind die Wochen auf Platz 1 von der Schweizer Albumcharts mit ihrem 18. und allerletzten Studioalbum. Lieber jetzt als spät aufhören, meint der Frontmann Campino. Das hat er bei uns im Interview gesagt. Könnt ihr nachhören auf srf3.ch.
1: Wenn man nicht genau weiß, wo so ein Ende liegt, dass es auf jeden Fall besser ist, ein bisschen zu früh zu gehen, als ein bisschen zu spät. Ich habe lieber Leute, die sagen, ey, das war aber schade, dass die nicht mehr gibt, als dass die Leute sagen, also die letzten Shows hätten wir uns nicht ansehen müssen, das ist ja betrüblich. Und das kann ich versprechen, in diesem und im nächsten Jahr, diese Kraft haben wir noch, die Dinger mit Vollgas zu Ende zu fahren. Und darum ging es ja eigentlich immer bei den Toten Hosen.
0: Ja, und das mache ich jetzt eben noch. Letzte Tour mit den Toten Hosen. Die Schweizer Shows, die sind aber schon lange ausverkauft. Ein Album, das ist echt definitiv nochmal etwas, wo wirklich die Fans auf ihre Kosten kommen, rockig, hittig, punkig, auch ein bisschen sozialkritisch. 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Auf 079 308 3333. Eine Vinylschallplatte vom letzten Toten Hosen Album, das die Woche auf dem Eis gelandet ist, könnt ihr jetzt gewinnen. Schnell eine Sprache machen via WhatsApp. 079 909.

0: Bloodsides. Von der Schweizer Albumcharts haben sie gerockt mit ihrem allerletzten Album und ihrem 18. Studioalbum «Die Toten Hosen». Nach 44 Jahren macht es Schluss. Die Show muss weitergehen, haben wir auch gerade gehört. Und ich habe gesagt, ich habe drei Vinylplatten, die ich hier ungern, ich sage es gerade ehrlich, muss loswerden heute. Und ich kann jetzt hier gerade jemanden glücklich machen, den ich am Telefon habe. Nämlich Bettina aus Oberrieden. Hallo Bettina.
1: Hallo.
0: Ich gratuliere dir, du kommst eine von diesen Schallplatten rüber.
1: Danke vielmals.
0: Wieso gefallen dir die Toten Hosen oder wieso hättest du denn die Platte gerne?
1: Also ich finde, sie machen Hammermusik, mega Live-Shows und mein Mann hat morgen Geburtstag und das wäre das perfekte Geschenk.
0: Ah, sehr gut. Ist er jetzt aber gerade am SRF 3 hören oder kannst du ihn noch überraschen, wenn ich dir jetzt hier anrufe?
1: Ich weiß nicht, er ist unterwegs.
0: Okay, also lieber Mann von der Bettina, falls du zuhörst, gratuliere schon mal zu dem Geschenk und sonst behalten wir es einfach alle für uns. Ist gut.
1: Das ist nicht perfekt.
0: Nichts sagen bitte, die Bettina kennen. Sehr gut. Hast du sie mal live erlebt oder gehst du sie noch schauen?
1: Ich habe sie schon zweimal live erlebt und ja, wir gehen sie auch schauen.
0: Ja, schau jetzt, bei der Abschiedstour noch einmal mit dabei.
1: Ja.
0: Ja, so cool. Okay, dann wünsche ich ganz, ganz viel Spass. Dann hoffe ich jetzt deinem Mann los gerade nicht zu und du kannst ihn überraschen. Aber ich glaube, Schicksal tut das gut machen jetzt.
1: Ich hoffe es. Und sonst, er hat jetzt sicher auch schon, wenn er es gehört hat, sicher auch schon eine Freude.
0: Ja, das ist auch wichtig, gell? Und das geht schlussendlich. So schön.
1: Unbedingt.
0: Super. Hey Bettina, gut. Ich wünsche dir ganz viel Spass mit dieser Platte und danke dir fürs Mitmachen. Und viel Spass bei der letzten
1: dir.
0: Show.
1: Ja. Merci. Danke vielmals.
0: Hab's gut. Ciao, ciao.
1: Ebenfalls. Ciao.
0: Ja, und da machen wir weiter.

0: Die Hitparade, Platz 28. Talk to You heisst der diese Woche. Und sie da sind auf dem Eis in den Albumcharts. Die Toten Hosen, das letzte Mal mit dem letzten Album sind sie gekommen. Unter der letzten Tour, die es dann gibt. Und das letzte Album, das haben wir hier dreimal als Vinyl. Eines haben wir schon verschenkt an Bettina aus Oberried. Ich habe da ganz viele schöne Sprachnachrichten von euch bekommen, ganz viele Hosenfans, die mir da geschrieben haben. Ich hätte sie euch ja allen gerne gegeben. Am Schluss muss man sich entscheiden. Der Fabian hat auch noch eine schöne Sprache geschickt.
1: Ich bin ein riesen Fan und mega, mega traurig, dass sie aufhören. Und bin ein riesen Vinyl-Fan. An Plattenspieler in meiner Stube und höre nur gerne Schallplatten. Das würde mich mega, mega freuen. Grüß Fabian.
0: Also, lieber Fabian. Die eine geht an dich noch und die letzte die verschenken wir Deborah.
2: Hey, so cool! Ich bin so ein grosser Totenhosen-Fan. Ich habe die schon x-mal gesehen. Ich bin sogar schon zu Gampel gehockt, wo er nur seine Band kam und er nicht, weil er sich so hat vorausgegeben am Tag vorher. Und er musste Vorfälle geben, das sehe ich. Nein, aber es sind so geile Sachen. Und Zürcher Konzerte, ich war wirklich schon x Konzert gsi. Ah, ich hätte die Halle gern.
0: Ja, also, dann geben wir doch den Deborah so eine Schallplatte. Ich gratuliere euch drei dazu, zu dieser Vinyl, die wir dann verschicken. Allen anderen tut mir leid, hat es nicht geklappt. Aber hoffentlich dann ein anderes Mal wieder. Wir machen weiter hier mit der Schweizer Single-Hitparade. Der Vance Joy mit Riptide. Platz 27.

0: Brown Eyes. Der Dave und Hems mit ihrem Raindance. Immer noch in der Top 30 vertreten auf dem 26. die Woche. Auf Platz 25 in der Schweizer Singlecharts ist Olivia Rodrigo mit ihrem The Cure neue Single kürzlich erschienen. Und die Olivia Dean ist auch mit dabei. Schon ein bisschen länger. Kürzlich auch in der Schweiz gewesen. Man I Need. Ist diese Woche bei uns auf dem Platz 24. Und wir machen gleich weiter mit den Singlecharts. Zuerst gibt es den Blick auf die Strasse. Bessere Verkehrsinfo von 14.33 Uhr. Stau auf folgenden Strecken vor dem Gotthard Richtung Süden 3 Kilometer. Das sind eine halbe Stunde Wartezeit ab Wassen. Richtung Norden 5 Kilometer bis zu einer Stunde Wartezeit ab Quinto. Die Einfahrten in Göschenen und Airolo sind gesperrt. Dann in Graubünden auf der A13 Richtung Chur mindestens eine halbe Stunde länger zwischen Thusis Nord und Reichenau. Sowie in der Region Zürich vor dem Gubrist Richtung St. Gallen ab dem Limmatal Kreuz und daher auf dem Westring ab Burdorf Süd.
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0: Wochenende. Ja, und zwei kann ich schon mal verraten, sind da in dieser Top 30 noch versteckt. Und ich hatte also ein bisschen meine Vermutung, wieso das Patent Ochsen mit der Venus zurück ist und das auch Hecht. Mit Mon Amour. Sich wieder da innen aufhaltet. Ich glaube, die Eishockey-WM hat doch so ein bisschen seinen Beitrag dazu geleistet. Hecht auch noch gerade unterwegs auf Tour. Ja, ja, ich glaube, schön, wenn wir da noch Schweizer Musik bekommen. In den nächsten eineinhalb Stunden, bis wir dann den Platz 1 erfahren in den Schweizer Singlecharts. Schaffen wir uns durch?
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0: Easy Hit, hast du ein paar Jahre alt, aber auf Platz 21 in der Schweizer Hitparade am Sonntag Jennifer Lopez und der Pitbull mit On The Floor. Wenn man es nicht anders und einfacher kann sagen, dann sagt man es doch einfach so.
1: Es ist einfach geil.
0: Jawohl, der Stress ist zurück mit neuem Sound. Anfangsjahr ist hier mit dem Tian zusammen mit einer neuen Single gekommen. Dann im März hat der Rocklegende Mark Storace zurückgeholt.

0: Da die alte Krokus-Stimme wieder zurückholt. Und jetzt am Freitag ist eine neue Single mit dem Schweizer Rapper Manilio gekommen. Ja, und rappen tut darauf nur einen. Und das ist nicht das Stress.
1: Weil ich glaube, es ist auch Zeit, etwas anders zu probieren. Und die anderen Songs, wir haben Songs, die sind so, die kommen. Aber es ist auch, es geht wirklich um, like, wie können wir auch die Leute ein bisschen überraschen? Wie kann ich ein neues emotionales Gespräch mit Stress, mit Leuten aufbauen? Und für das musst du auch etwas Neues machen.
0: Ja, ja. Und darum singt Stress da einmal ein bisschen und sogar auf Schweizerdeutsch. Hören wir nachher gleich am Anfang, wenn wir reinhören in die neue Single. Ich bin eh gespannt, was da vom Stress kommt. 3 Singles in einem halben Jahr. Wer weiß? Vielleicht gibt es da bald noch ein grosses Projekt. Da lassen wir jetzt mit der neuen Single vom Freitag rauskommen, zusammen mit Manilio 247.

0: Das muss man einfach sympathisch finden, den Stress, wenn er da in seinem schönen schweizerdeutschen Akzent einen Song präsentiert. Zusammen mit Manilio 247. SRF-Verkehrsinfo von 14.48 Uhr auf der Nord-Süd-Achse ist der Gotthardtunnel in beiden Richtungen wegen eines Pannenfahrzeugs gesperrt. Und da machen wir weiter mit Platz 20. Das ist der Bad Bunny, den man sowieso schon seit über einem Jahr nicht mehr aus dieser Hitparade Top 30 rausbringt. Mit ganzen Haufen Songs. Der Super Bowl hat er noch seine legendäre Halftime-Show können machen und ja, immer wieder rum, aktuell auf Welttournee und jetzt auch hier auf Platz 20 mit Beile Involidable. Inolvidable. So spricht man es, glaube ich, aus. Das kann ich eigentlich nicht so gut wie er. Platz 19 ist der da.
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0: er schafft es gleich immer noch, die legendären Klänge rauszubringen, auch wenn wir ihn schon bestens kennen. Ordinary Alex Warren, Platz 16. Die Parade geht weiter da. Nach den News. 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
1: Die Nachrichten von SRF um 15 Uhr mit Lukas Lüthi. Am zweiten Tag des Papstbesuches in Spanien haben sich am Morgen rund 1,2 Millionen Menschen im Zentrum der Hauptstadt Madrid versammelt. Die Zahl melden Nachrichtenagenturen. Leo XIV. Feiert eine Messe unter freiem Himmel. Es war die größte Menschenmenge, vor welcher der Papst seit seiner Wahl vor gut einem Jahr auftrat. Der Papst sprach sich in einer Rede gegen rechtspopulistische Tendenzen aus und forderte, dass Hass und Waffen dem Dialog und der Versöhnung wichen. Die Reise des Papstes durch das überwiegend katholische Land dauert bis am kommenden Freitag. Das Oberhaupt von weltweit 1,4 Milliarden Katholikinnen und Katholiken besucht auch Barcelona und die Kanarischen Inseln. Der Vatikan hat inzwischen angekündigt, dass sich Leo in Spanien mit Opfern sexuellen Missbrauchs in katholischen Einrichtungen treffen werde. Dies hatten Opferverbände gefordert. In Bern ist ein dreitägiges Treffen zu Ende gegangen, an welchem über die Rolle der Zivilgesellschaft bei der Unterstützung der Ukraine diskutiert worden ist. Am Global Ukrainian Summit nahmen rund 300 Personen der ukrainischen Gemeinschaft aus 50 Ländern teil, wie die Verantwortlichen mitteilen. Dazu reisten Vertreterinnen und Vertreter der ukrainischen Regierung und staatlicher Institutionen an. Anwesend war auch der Delegierte des Bundesrats für die Ukraine. Mit den regelmäßigen Treffen der globalen ukrainischen Gemeinschaft soll Unterstützung für das von Russland angegriffene Land mobilisiert und die internationale Aufmerksamkeit auf den Krieg gelenkt werden. Das Treffen in Bern wurde vom ukrainischen Verein Schweiz mit organisiert. Drei Meldungen aus der Schweiz in Kürze. In Bariswil im Kanton Bern sind am Abend bei einem Verkehrsunfall 5 Personen verletzt worden. 3 von ihnen wurden mit Helikoptern ins Spital geflogen. Laut der Polizei stießen zwischen Bariswil und Hueb 2 Autos frontal ineinander. Der Unfallhergang werde nun ermittelt. Wegen eines Brandes ist in der Nacht in Olten im Kanton Solothurn ein Mehrfamilienhaus evakuiert worden. 9 Personen mussten zur Kontrolle ins Spital, wie die Polizei mitteilte. Im Keller des Hauses geriet der Akku eines Elektrorollers in Brand. Es entwickelte sich starker Rauch. Und in Altstetten im Kanton St. Gallen hat sich ein jugendlicher E-Bike-Fahrer am Abend bei einem Selbstunfall Verletzungen zugezogen und wurde mit dem Helikopter ins Spital gebracht. Laut der Polizei kam er in einer Rechtskurve von der Straße ab und prallte gegen einen Baum. Noch das Wetter. Heute ist es ziemlich sonnig und nach morgen ist es zunächst recht sonnig bei 26 Grad. Gegen Abend ziehen Gewitter auf. Das waren Nachrichten von Radio SRF. Verantwortlich Thomas Fuchs.
2: SRF Verkehrsinfo von 15.03 Uhr. Stau auf folgenden Strecken. Vor dem Gotthardtunnel Richtung Norden 6 Kilometer und eine Stunde Wartezeit ab Quinto. Die Einfahrt in Airolo ist gesperrt. Dann auf der Gotthardstrasse Richtung Göschenen zwischen der Passhöhe und Göschenen. Dann in Graubünden auf der A13 Richtung Chur. Mindestens eine halbe Stunde länger zwischen Thusis Nord und Reichenau. In der Region Zürich vor dem Gubristunnel Richtung St. Gallen ab dem Limmataler Kreuz. Daher auch auf dem Westring am Burdorf Süd. Sowie in der Region Solothurn auf der 1 Richtung Zürich zwischen Wangen an der Aare und Herkingen. Und noch ein Hinweis zur Verladestation am Lötschberg in Goppenstein beträgt die Wartezeit rund eine Stunde.
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4: Ach, ein Märchen. Eine Geschichte. Eine Schweizer Eishockey-Geschichte hätten wir können schreiben dieses Jahr an der Heim-WM. Aber eben. Ist dann halt gleich ein Märchen, eine Fantasiegeschichte blubben.
5: Das Goal für Finnland und es ist wieder mal so weit. Die Schweiz verliert ein Weltmeisterschaftsfinal und schießt wieder. Aber kein Goal.
4: Ja, hat uns alle und auch Nico Hischi mitgenommen damals.
6: Das war für mich sehr, sehr emotional gewesen, ehrlich gesagt. Auf einer Seite ist wunderschön, auf der anderen Seite ist sehr bitter und die Niederlage ist sicher eine der bittersten Niederlagen, die ich jemals hatte.
4: Ja, und doch, wenn wir jetzt doch im Nachhinein irgendwie so ein bisschen positiv auf das Ganze zurückschauen und ich meine, also wirklich, wie wir uns das durch das Turnier durchgespielt haben. 9-mal ist die Venus gelaufen nach jedem Sieg, nach jedem Gruppenspiel, nach dem Viertelfinal, nach dem Halbfinal und darum vielleicht jetzt wieder in der Hitparade gelandet. Oder ihr habt einfach gefunden, ich will gleich noch ein bisschen träumen, wie die Schweiz gewonnen hat. Wir schauen positiv zurück auf die Eishockey-WM, können es weiteres Mal wirklich stolz sein. Und Patent Ochsner wird es auch freuen. Wir sind wieder zurück in der Hitparade auf Platz 15 diese Woche mit der Venus von Bümplitz.

Bravo. Patent Achsner, Venus von Pümplitz, live am MTV Unplugged Konzert. Diese Woche wieder in den Charts gelandet, auf Platz 15. Wahrscheinlich wegen der Eishockey-WM, wo wir ja also auch mit dem zweiten Platz dürfen stolz sein. Wir machen weiter, nicht mit dem zweiten, sondern mit dem 14. Platz. Der Drake ist das. Janis, Shut the Fuck Up heisst der Song von einem von seinen drei neuen Alben, die er rausgegeben hat kürzlich. Und bei uns auf Platz 14 ist also jetzt diese Woche, und dann haben wir noch Aya Nakamura.

Geht nur eine Minute 38, beleitet Platz 11 in der Hitparade an diesem wunderschönen Sonntag. Der Dominik Feig mit Babydoll. Nächste Donnerstag endlich geht's los. Fußball-WM in den USA und Eröffnungsspiel dann Mexiko gegen Südafrika. Schon jetzt kennen wir den Soundtrack für die FIFA-WM. Am Freitag ist er rausgekommen, beziehungsweise eine ganze CD, die offizielle Compilation für die WM. Und mit auf dem Album natürlich der WM-Song von der Shakira. Yeah.

Compilation drauf ist ein Remix von den Rolling Stones und ihrem neuesten In the Stars. Und dann noch drauf eine Frau, die vor 22 Jahren schon mal einen Fußballsong gemacht hat. Nelly Furtado. Ja, der löst etwas auf, oder? Der Forza ist der offizielle Song für die EM 2004 in Portugal gewesen. Nelly Furtado, halb Portugiesin, hat damals vor dem Final zwischen Portugal und Griechenland live im Studio gesungen. Und jetzt ist sie eben zurück auf dem offiziellen FIFA-WM-Soundtrack mit dem neuen Song, wo sehr fest wieder so ein bisschen nach Forza und Fußball tönt. Ja, ich hoffe jetzt, die Compilation wird ordentlich gelassen. Dann haben wir da nächste Woche wieder ganz viele Fußballsongs in den Hitparaden. Ich würde mich freuen. No Place Like Home heisst also der neue Song von der Nelly Furtado und Major Lazer. Soll ich sie einstimmen auf die WM? Ob es funktioniert? Ihr entscheidet selber. Geht's jetzt da?

0: Move Joe mit Pile. Top 10 von der Hitparade ist eingeläutet. Platz 10 ist das 9 Minuten noch. Dann ist halb 4, da gibt es noch eine kleine Zeitreise dazwischen.
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0: Und in der Musikbranche gibt es so ein paar einzelne Namen, die jede und jeder kennt. Und sie da mit ihren 100'000 Hits, also definitiv auch Triana. Ich glaube, wir können gar nicht aufhören, wenn wir einfach mal so versuchen, ein bisschen abzählen, wie alle ihre Hits heissen. Und wenn man sie dann plötzlich wieder mal hört, merkt man, hey, das ist auch noch von ihr. Ah ja, genau, das ist ja auch noch von ihr. Und der da. Und so richtig angefangen hat es bei ihr eigentlich 2006, vor genau 20 Jahren, mit diesem Hit. Hier. SOS, 2006 in den Charts gewesen, vor genau 20 Jahren auf Platz 5 in der Schweizer Hitparade. Und was viele gar nicht wissen bei dem SOS-Song, das ist eigentlich ein Ode an den 80er Jahren. Man hört es gar nicht so, aber in der zweiten Strophe von SOS singt Rihanna eigentlich nur von Nummer 1 Hitsingles aus den 80er Jahren. Darum, was da alles so vorkommt, vielleicht einfach mal gut hinhören. «Take on Me» zum Beispiel hört man, oder «I Met With You», «Heels», «Head Over Heels», «You Keep Me Hanging On» oder «The Way You Make Me Feel» von Michael Jackson. Ganz viele Nummer 1 Hits, die sie da reingepackt hat. Vor 20 Jahren in der Hitparade war Triana mit SOS.

0: der Michael Jackson zurück in der Schweizer Hitparade, zurück in den Top 10 auf Platz 9 mit Beat It. Natürlich wegen dem neuen Film über ihn, der rausgekommen ist und aktuell immer noch in den Kinos läuft. Verkehrsinfo von 15.31 Uhr. Stau auf folgenden Strecken in der Region Solothurn auf der 1 Richtung Zürich zwischen Wangen an der Aare und Herkingen. In der Region Zürich vor dem Gubrist Richtung St. Gallen ab dem Limmataler Kreuz und folglich auf dem Westring ab Urdorf Süd. Dann in Graubünden auf der A13 Richtung Chur 45 Minuten länger zwischen dem San Bernardino-Tunnel und Reichenau. Dann auf der Nord-Süd-Achse auf der Gotthardstraße Richtung Göschenen zwischen der Passhöhe und Göschenen und vor dem Gotthardtunnel Richtung Norden 6 km und eine Stunde Wartezeit ab Quinto. Die Einfahrt in Airolo ist gesperrt. Dann in der Zentralschweiz auf der A2 Richtung Luzern zwischen Altdorf und Beckenried und ein Hinweis zur Ladestation Lötschberg in Goppenstein beträgt die Wartezeit rund eine Stunde.
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0: Wochenende. Ja, wir nähern uns Platz 1. Und so viel kann ich schon mal verraten. Es gibt eine neue Nummer 1 diese Woche. Wer das ist, das erfahren wir kurz vor der 4. Wir machen den Schritt für Schritt, schaffen wir uns dort hin. Machen wir mal mit dem Platz 8 weiter. Das ist nämlich Dre mit «Where is my husband?». Das war ja noch in der Schweiz unterwegs. Ein huergeiles neues Album hat sie rausgebracht. Kann ich allen wärmstens empfehlen, dort mal reinzuhören. Ihr grosser Hit vom Album «Where is my husband?». Also auf dem 8. Das ist Temper City, die schwimmen noch ein bisschen unter dem Radar, startet aber auch schon voll durch mit so einem klassischen TikTok-Hit. Self-Aware heisst der. Bei uns auf dem 7. die Woche. Und dann kommen wir zu einem, wo wir auch nicht aus dieser Top 10 rausbringen, seit Woche.
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0: Der Bad Bunny, aktuell auf Welttournee. Debit Tirarmas Fotos. Gibt's da auf dem 6. die Woche.

The BM song for the Shakira and the Burna Boy. Dai Dai. Hammer-Song stimmt schon mal ein für die WM, die dann nächste Woche startet. Auf dem 5. die Woche in der Hitparade. Und er da ist der absolute King. Er hat den Allzeitrekord für die längste Nummer 1 in der Schweizer Single-Hitparade geknackt. 26 Wochen mit Ordinary auf dem Eis gewesen, der Alex Warren. Länger als Lo und Ledig, die mit 21 Wochen den Rekord hatten. Und der Ordinary ist ja diese Woche immer noch in der Hitparade auf Platz 16. Gefühlt eine Ewigkeit schon mit dem Start. Er hat ja noch eine neue Single rausgegeben dieses Jahr.

Freitag, vorgestern, eine neue Single rausgegeben. Sind wir dann gespannt, ob die auch wieder Rekord bricht hier bei uns in der Hitparade. Passenger. Lassen wir jetzt rein vom Alex Warren, brandneue Sendung.

0: Platz 3.
1: Der Justin Bieber und Nicki Minaj, also mit Beauty and the Beat, haben sie noch aufs Eis geschafft, vor ein paar Wochen immer noch auf dem 4. Und jetzt kommen wir schon zum Platz 3, der Michael Jackson. Dank seinem neuen Film wieder zurück, zweimal in den Top 10. Billie Jean auf dem 3. Woche.

von den grössten Musikern aller Zeiten. Und das sind grösste Hits, Billie Jean von Michael Jackson. Letzte Woche auf Platz 1, diese Woche auf dem 3 in der Hitparade wegen Michael Jackson. Seinem neuen Film Michael. Platz 2.

0: Perth, Australien, haben ihr fünftes Studioalbum rausgegeben. Letztes Jahr im Oktober. Der Song war auch drauf, ist dann aber erst jetzt so richtig durchgestartet. Vor ein paar Wochen dank einem Feature mit der Jenny, die es dort noch drauf gepackt haben. Wir schauen zurück.
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0: Move It Show mit Billy hat 4 Plätze gut gemacht und sie Top 10 geschafft die Woche. Da haben wir den Michael Jackson mit seinem Beat It. 5 Plätze hinter Kate, aber immer noch mit dabei der Top 10.
1: Platz 8.
0: Trey bleibt auf dem 8. Nach wie vor stabil mit ihrem Where Is My Husband.
1: Platz 7.
0: Der bleibt, wo er ist. Tamper City mit Self Aware. Auch nochmal auf dem 7. die Woche.
1: Platz 6.
0: Der hat noch einen verloren, Bad Bunny, aber schon ewig dabei mit Bitty Ramas Fotos.
1: Platz 5.
0: Da haben wir den WM-Song von der Shakira und dem Burna Boy. Dai Dai. 8 Plätze gut gemacht die Woche.
1: Platz 4.
0: Da ist noch 2 hintergefallen. Justin Bieber mit Beauty and a Beat zusammen mit der Nicki Minaj.
1: Platz 3.
0: Das ist der Billie Jean von Michael Jackson. Letzte Woche auf dem 1, diese Woche auf dem 3.
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0: Das ist der Song, den ihr am meisten gekauft und streamt. Platz 1.
1: Irgendetwas verpasst, irgendetwas vergessen? Nein. Er ist ganz frisch mit dabei. Rausgekommen letzte Woche, die Ariana Grande. Hate that I made you love me. Diese Woche auf Platz 1.

0: Direkt auf Platz 1 eingestiegen, Ariana Grande, Hate That I Made You Love Me. Erste Vorab-Single für ihrem kommenden Album am 31. Juli. Das war die Hitparade bei der Fiso Sutter. Jenny Herren übernimmt. Schönen Sonntag.
1: Die Nachrichten von SRF um 16 Uhr mit Lukas Lüthi. Im Libanon hat die israelische Armee einen Vorort der Hauptstadt Beirut angegriffen, trotz einer geltenden Waffenruhe. Der Angriff habe Stützpunkten der Hisbollah-Miliz gegolten, sagt der israelische Ministerpräsident Benjamin Netanyahu. Israel habe so auf Angriffe der Hisbollah reagiert. Fotos und Videos von Augenzeugen zeigen dichten Rauch über dem südlichen Vorort und beschädigte Gebäude. Berichte über Verletzte gibt es bislang keine. Zwischen dem Libanon und Israel gilt seit Mitte April eine Waffenruhe. Sie wurde aber kaum eingehalten. Diese Woche haben sich die beiden Seiten auf einen neuen Versuch für eine Feuerpause geeinigt. Die Hisbollah-Miliz lehnt die Waffenruhe aber ab. Am zweiten Tag des Papstbesuches in Spanien haben sich am Morgen rund 1,2 Millionen Menschen im Zentrum der Hauptstadt Madrid versammelt. Die Zahl melden Nachrichtenagenturen. Leo XIV. Feierte eine Messe unter freiem Himmel. Es war die größte Menschenmenge, vor welcher der Papst seit seiner Wahl vor gut einem Jahr auftrat. Der Papst sprach sich in einer Rede gegen rechtspopulistische Tendenzen aus und forderte, dass Hass und Waffen dem Dialog und der Versöhnung wichen. Der Vatikan hat inzwischen angekündigt, dass sich Leo in Spanien mit Opfern sexuellen Missbrauchs in katholischen Einrichtungen treffen werde. Dies hatten Opferverbände gefordert. In Nigeria in Westafrika hat das Militär nach eigenen Angaben 360 Zivilistinnen und Zivilisten befreit, die von der islamistischen Terrormiliz Boko Haram entführt worden waren. Die Entführten, darunter auch Kinder, seien in einem abgelegenen Versteck in einer Bergregion im Nordosten des Landes festgehalten worden. Dort kämpft Boko Haram seit mehr als 20 Jahren gegen den Staat Nigeria und es kommt immer wieder zu Entführungen. In Bern ist ein dreitägiges Treffen zu Ende gegangen, an welchem über die Rolle der Zivilgesellschaft bei der Unterstützung der Ukraine diskutiert worden ist. Am Global Ukrainian Summit nahmen rund 300 Personen der ukrainischen Gemeinschaft aus 50 Ländern teil, wie die Verantwortlichen mitteilten. Dazu reisten Vertreterinnen und Vertreter der ukrainischen Regierung und staatlicher Institutionen an. Anwesend war auch der Delegierte des Bundesrats für die Ukraine. Mit den regelmäßigen Treffen der globalen ukrainischen Gemeinschaft soll Unterstützung für das von Russland angegriffene Land mobilisiert und die internationale Aufmerksamkeit auf den Krieg gelenkt werden. Das Treffen in Bern wurde vom ukrainischen Verein Schweiz mit organisiert. Das Wetter. Heute ist es ziemlich sonnig und auch morgen ist es zunächst recht sonnig bei 26 Grad. Gegen Abend ziehen dann Gewitter auf. Das waren Nachrichten von Radio SRF. Verantwortlich Thomas Fuchs.
2: SRF Verkehrsinfo von 16.03 Uhr. Stau auf folgenden Strecken auf der Nord-Süd-Achse auf der Gotthardstrasse Richtung Göschenen zwischen Passau und Göschenen. Dann vor dem Gotthardtunnel Richtung Norden 7 Kilometer und mindestens eine Stunde Wartezeit ab Faido. Die Autobahneinfahrt in Arolo ist gesperrt. Dann in Graubünden auf der A13 Richtung Chur. Eine Stunde länger zwischen dem San Bernardino-Tunnel und Reichenau. Weiter Richtung Sargans zwischen Zitzers und Sarganserland. In der Zentralschweiz auf der A2 Richtung Luzern zwischen Altdorf und Beck. Die Überholspur ist gesperrt, sowie in der Region Solothurn auf der A1 Richtung Zürich zwischen Wangen an der Aare und Herkingen und noch zu der Verladestation Lötschberg in Goppenstein beträgt die Wartezeit aktuell eine Stunde. Nach der Hitparade ist vor dem langsamen Ausplämperlen vom Wochenende der Sonntag auf SRF 3 mit der Jenny Herren am Mic. Dazu sind wir dabei beim Finale der French Open in Paris. Hören wir auf die WM-Quali vom Shooten von der Frauen-Nazi und zurück auf das Spiel vor Mannen-Nazi gegen Australien. Sport für euch zum Hängerlernen. Dazu geht jetzt Emiliana Torini. Guten Sonntag wünsche ich.

0: Fiction Factory feels like heaven. Unterwegs mit SRF 3 und French Open die laufen. Der Finale zu Paris. Im Tennis geht es um einen zweiten grossen Titel in dieser Saison. Mit dabei einisch Italien mit dem Flavio Cobolli und einisch Deutschland mit dem Alexander Zverev. Marc, du hast ein Auge auf diesem Match. Ein bisschen nach dem 3 hat er angefangen. Wie sieht es aktuell aus?
1: Sehr einseitig. 6-1 hat der Alexander Zverev den ersten Satz gewonnen. Er selber spielt gut, macht das, was er kann. Und der Flavio Cobolli eben überhaupt nicht. Er macht sehr viele Fehler, scheint nervös zu sein. Ist ja das erste Mal dabei in so einem Grand Slam-Finale. Und ja, 6-1, klare Sache in dem ersten Satz für den Alexander Zverev.
0: Aus meiner Sicht, der Cobolli, ja, aber du hast sozusagen gesagt, der Russenseiter, oder? Zverev, der Grossfavorit. Hinter seinem Namen gibt es aber ein grosses Aber.
1: Ja, der Alexander Zverev ist so wie der unvollendete Spitzenspieler. Schon ganz lang weit vorne dabei. Noch nie hat er aber ein Grand Slam Turnier gewonnen. Dreimal im Finale gewesen, alle verloren. Und der grösste Erfolg, den er bis jetzt gefeiert hat, ist der Olympiasieg 2021. Aber eben bei diesen Grand Slam Finals. Da hat er bis jetzt immer einen gefunden, der besser war. Oder er selber hat vor allem eben nicht sein bestes Tennis gezeigt in diesen entscheidenden Momenten. Und gleich vor dem heutigen Finale hat der SRF-Tennis-Experte Michel Kratochwil die Vorteile auch beim Deutschen gesehen.
2: Von den Schlägen her ist er sicher der bessere Tennisspieler, hat auch mehr Erfahrung auf dieser grossen Bühne. Also wenn er die Nerven behalten kann, ist er sicherlich Favorit.
0: Was spricht denn für Cobolli?
1: Ja, eben im Moment nicht viel. Nach dem ersten Satz noch weniger. Er ist das erste Mal in so einem Finale mit dabei, hat sich aber bis dorthin mit starkem Tennis verdient ins Finale gespielt. Zum Beispiel im Viertelfinale. Der erste Mal ist in seiner Karriere Top-10-Spieler geschlagen, der Félix Auger-Aliassime, der Kanadier. Das ist Nummer 4 vom Turnier. Und dann hat er im Halbfinale unverhoffte Pause bekommen, weil sein Landsmann, der Matteo Arnaldi, wegen dem Virus gar nicht können spielen. Und der Michel Kratochwil sieht diese Pause aber eben genau nicht als Vorteil.
2: Ja, ich würde sagen, fast nicht, weil doch die Pause wieder ein bisschen länger ist und ich glaube, er hat auch nicht extrem lang gehabt in seinen vorherigen Matchen, dass er wirklich physisch am Limit war. Also ich glaube, es ist eher sogar ein Nachteil.
0: Flavio Cobolli gegen Alexander Zverev, wir behalten für euch ein Auge drauf.
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0: Der Sonntagnachmittag auf SRF 3, die einen die kommen so zwischen 4 und 5 vielleicht gerade vom verlängerten Wochenende oder vom Tagesausflug. Andere gehen jetzt sofort. Das Schweizer Frauennationalteam, das Schweizer Fußballnationalteam der Frauen reist hin noch auf Nordirland. Genauer gesagt auf Lurgan in der Nähe von Belfast. Dort haben sie am Dienstag noch das letzte Nations League-Spiel gegen Nordirland. Warum das Spiel noch wichtig ist, auch wenn die Schweizerinnen schon einen Gruppensieg auf sich haben, das schauen wir an mit Danja Spichtig, die für uns das Nazi-Team begleitet. Danja, fangen wir aber vorne an. Dank dem 6-1-Sieg am Freitag gegen Malta hat die Schweizerinnen den Gruppensieg geholt. Was heisst das jetzt für die WM-Quali?
1: Das heisst, dass sie in der ersten Playoff-Runde im Oktober an Gegnerinnen aus der höchsten Nations League-Liga aus der Liga A ausweichen können. Die Schweizerinnen haben den Frühling in der Liga B gespielt und dank dem Gruppensieg spielen sie im Herbst nur mal gegen ein Team aus der Liga B. Und zwar nicht gegen eins, das den Gruppensieg geholt hat, sondern gegen ein Team, das zweit oder dritt geworden ist. Das können Teams auf Augenhöhe sein, wie zum Beispiel Wales. Gegen Wales haben sie im Herbst das Testspiel nur ganz knapp verloren. Sie könnten aber auch ein welches Team bereichen, wie zum Beispiel Albanien. Die Auslosung die ist am 24. Juni.
0: Also der Gruppensieg der hilft für die nächste Runde, aber man darf jetzt nicht das Gefühl haben, die Schweizerinnen haben die WM-Quali schon fast geschafft, oder?
1: Nein, gar nicht. Die nächste Hürde die sollte dank dem Gruppensieg eben machbar sein. Aber dann gibt es Anfang Winter noch eine weitere Playoff-Runde. Und dort muss die Schweiz vermutlich gegen ein Team aus der Liga A spielen. Und das kann ein hochkarätiges Team sein wie England oder Spanien. Wenn es los Glück hat, könnte es aber auch schlagbare Gegnerinnen sein, wie zum Beispiel Island. Gegen Island haben die Schweizerinnen letzten Sommer an der Heim EM 2-0 gewonnen.
0: Die zweite Playoff-Runde ist aber noch weit weg. Erst Ende November. Zuerst haben sie eben jetzt Dienstag das letzte Gruppenspiel gegen Nordirland. Ich habe am Anfang gesagt, ein Sieg wäre wichtig, auch wenn der Gruppensieg schon steht. Warum?
1: Ja, der WM-Modus ist sehr kompliziert. Vorher habe ich ja von diesen beiden Playoff-Runden geredet. Und von allen europäischen Teams, die an die zweite Playoff-Runde überstehen, muss noch ein Team noch in die interkontinentalen Playoffs. Und zwar das Team, das jetzt in dieser Nations League-Kampagne am schlechtesten war. Darum ist jetzt eben noch jeder Punkt, jedes Goal wichtig, dass man die zusätzliche Hürde umgehen kann.
0: Es ist eine komplizierte Geschichte, die Qualifikation für die Fußball-WM von den Frauen nächstes Sommer zu Brasilien. Kommt, wir nehmen jetzt einfach eins um den anderen. Also als nächstes Mal der Match am Dienstag, Nordirland gegen Schweiz, am Abend am 7. Da auf SRF 3 gibt es regelmässige Einschaltungen und schauen kann man das Spiel auch im Fernsehen auf SRF 2.

Das ist Robin Schulz und James Blunt. Und okay, auf SRF 3. Es ist der Verkehrsinfo von 16.31 Uhr, Stau auf folgenden Strecken. Vor dem Gotthardtunnel Richtung Norden, 7 Kilometer Stau, mindestens eine Stunde Wartezeit ab Faido. Die Autobahneinfahrt in Airolo ist gesperrt. Dann in Graubünden auf der A13 Richtung Chur, eine Stunde länger zwischen dem San Bernardino-Tunnel und Reichenau. Weiter Richtung Sargans, zwischen Zitzers und Sarganserland. In der Zentralschweiz auf der A2 Richtung Luzern, zwischen Altdorf und Beckenried, sowie in der Region Solothurn auf der A1 Richtung Zürich, zwischen Kriegstetten und Herkingen. Noch zu der Verladestation am Lötschberg in Goppenstein. Dort beträgt die Wartezeit aktuell eine Stunde. Habe Sorge. Jenny Herrenamik, sie ist Rihanna. Guten Sonntag wünsche ich.

0: Sie trägt das Gütesiegel SRF 3 Best Talent Nina Valotti. Auch wenn es weh tut, gehört auf SRF 3. Und das Märchen vom FC Thun, das hat die ganze Fußballschweiz bewegt.
1: Das ist unglaublich. Ich habe nicht gedacht, dass ich es jemals erlebe in meiner über 20-jährigen Fangeschichte. Unglaublich.
0: Als Aufsteiger ist Thun Meister geworden. Sensation perfekt. Mittlerweile sind ein paar Wochen vergangen. Und die ersten Konsequenzen von diesem Erfolg sind die Tatsache. Thun hat nach dem Abgang vom Trainer Mauro Lustrinelli auf die Suche müssen. Maruk, in dieser Woche hat der Meister ein neues Gesicht präsentiert.
2: Es ist das vom Gianluca Privitelli, bis jetzt in der Öffentlichkeit mehr oder weniger unbekannter Name. Der Privitelli ist 48, ist noch nie Trainer von einem Profiteam gewesen und in Gym Auswiss stehen Engagements als Schweizer U20-Nazi-Trainer oder auch U21- und Stürmertrainer beim FC Thun. Weil er eben schon beim FC Thun gearbeitet hat, ist der Privitelli immer auf seiner Liste gestanden, sagt der Sportchef von den Thuner, der Dominik Albrecht.
3: Wir haben dort immer den Kontakt aufrecht erhalten, auch über Themen außerhalb vom Sport geredet. Und darum habe ich ihn dort tiefgründiger lernen können in den letzten Jahren. Und darum bin ich von Anfang an überzeugt gewesen, dass wenn es bei uns mal zu einem Wechsel würde kommen an der Seitenlinie, dass er dort sicher der Kronfavorit auf die Position ist.
0: Und warum passt jetzt so ein unbekannter Name zum Meister?
2: Ja, gerade zu Thun passt das eben perfekt. Auch wenn sie Meister geworden sind, ist im Berner Oberland allen klar, dass die nächste Saison nicht der Titel das primäre Ziel kann sein. Thun hat Top 6 als Ziel bekannt gegeben und der Gianluca Privitelli ist ein überlegter Mann, der zwar noch nie ein Profiteam trainiert hat, dafür aber schon mit Spielern mit riesigem Potenzial geschafft hat. Er selber sieht der neuen Aufgabe positiv entgegen.
4: Ich hatte schon mal Sambi und so in der U20. Also es ist ja nicht so, dass einfach die Menschen völlig anders wären. Menschen sind Menschen und in diesem Bereich sind sie alle so, dass sie neugierig sind, dass sie besser werden, dass sie Erfolge wollen und darum habe ich das Gefühl, das ist handelbar.
2: Und auch zum Druck auf ihm und dem Team hat er sich schon Gedanken gemacht. Und die Frage, ob Thun in der nächsten Saison nur verlieren könne, reagiert Gianluca Privitelli so.
4: Ich sehe es umgekehrt. Ich glaube, all die Menschen, die Spieler, der Staff, kommen ja euphorisiert zurück aus den Ferien. Die haben die beste oder eine vielleicht von der besten Zeit in ihrem Leben gehabt. Und mit solchen Menschen jetzt können starten, die maximal zufrieden sein, ist ja, gibt nichts Besseres.
0: Ja, das ist jetzt noch ein bisschen früh gekommen, der Song, den hören wir. Moment, Breakfast Tiffany's kommt gerade. Das ist der Gianluca Privitelli, der seit dieser Woche neuer Trainer ist beim FC Thun. Die Saison vom Meister startet schon bald, ab dem 15. Juni wird wieder trainiert und geschafft. Und einen guten Monat später sind dann die ersten Qualifikationsspiele für die Champions League. Und wenn wir schon bei den neuen Trainer sind, dann können wir auch beim Hockey noch schauen. Da gibt es auch einen neuen Trainer für den ZSC. Mehr zu ihm noch vor der 5. Und jetzt Deep Blue Thumbing, Breakfast at Tiffany's, da auf SRF 3.

0: Es ist der Sonntag, der 7. Juni, und immer noch beschäftigt uns Eishockey. Es war eine enttäuschende Saison für ZSC Lions. In den Playoffs von der Schweizer Meisterschaft im Halbfinale geht. In der Hockey Champions League war schon im Achtelfinalschluss. Umso enttäuschender darum, auch weil Zürcher in beiden Wettbewerben als Titelverteidiger in die Saison sind gegangen. Darum hat der Trainer Marco Bayer müssen gehen. In dieser Woche hat die Lions ihren neuen Trainer präsentiert. Es ist einer mit ganz viel Erfahrung, Fabio Halbise.
1: Über 1000 Mal ist der Claude Julien in der besten Liga der Welt, der NHL, als Trainer an der Bande gestanden. Im 2011 hat er mit Boston den Stanley Cup gewonnen. Im 2014 ist er als Assistent mit seinem Heimatland Kanada Olympiasieger geworden. Die zwei wichtigsten Titel, die es im Eishockey gibt, im Sack, das hat ZSC Lions überzeugt. Noch entscheidender in den vielen Gesprächen vor der Unterschrift war aber ein anderer Punkt, sagt der ZSC-Sportchef Sven Leuenberger.
2: Dann habe ich so ein bisschen gespürt, dass er probiert, auf die Spieler einzugehen, aber gleichzeitig auch kann, wenn es nicht in die Richtung geht, wo er will, auch mal die Schrauben anziehen. Und wenn man zurückschaut, wenn der ZSC Erfolg hat, ist meistens ein Trainer an der Bande gewesen, wo die natürliche Autorität hatte, um auch erfahrene Spieler zu führen.
1: Gut möglich also, dass über den Sommer eben genau diese Schrauben angezogen werden. Nach zwei Meistertiteln in Serie hat den Lions in der letzten Saison vielleicht auch ein bisschen der Biss gefehlt. Die Defensive hat zwar verhebt, offensiv ist es aber nicht nach Wunsch gelaufen. Genau da erhofft sich der Club einen Haufen von seinem neuen Trainer.
2: Er ist gut in der Defensive, aber was er auch sehr gut ist und sein Ruf ist, ist die Transition, also sprich das Umschaltspiel von der Defensive in die Offensive. Und ich glaube, das ist auch das, was das Profil von unserer Mannschaft ist. Wir sind eine schnelle Mannschaft, wir können überfallsartig angreifen und ich glaube, das spielt sowohl uns wie ihm in Karten.
1: Bei allen Pluspunkten, die der Claude Julien mitbringt, gibt es aber auch ein grosses Fragezeichen. Zuletzt hat er 4 Jahre nicht mehr als Head Coach geschafft, ist in St. Louis als Scout und als Assistent engagiert gewesen. Kein Problem, meint der Sven Leuenberger.
2: Ich glaube, das ist ein bisschen wie Velofahren. Das Coaching verlernst du nicht einfach gerade so.
1: Das Vertrauen in neuen Mann scheint einmal da zu sein. Der Claude Julien hat bei den Lions für 2 Jahre unterschrieben.
0: Und er bekommt einen neuen Assistenten mit Schweizer Erfahrung. Der René Matte hat die letzten 9 Jahre bei Ambri Piotta gearbeitet, kennt die National League also bestens.

0: Self, Stefanie Heinzmann, kurz vor der 5. Es ist der Verkehrsinfo von 16:59 Uhr. Stau in der Region Solothurn auf der A1 Richtung Zürich zwischen Kriegstetten und Herkingen. Dann in der Region Zürich auf dem Westring Richtung Limmataler Kreuz, ab Burdorf Süd. In Graubünden auf der A13 Richtung Chur, eine Stunde länger zwischen dem San Bernardino-Tunnel und Reichenau. Weiter Richtung Sargans zwischen Zitzers und Sarganserland. Auf der Nord-Süd-Achse auf der Gotthardstraße Richtung Göschenen bis zu einer Stunde länger zwischen Motto Bardola und Göschenen. Sowie vor dem Gotthardtunnel Richtung Norden 9 Kilometer und 1,5 Stunden Wartezeit ab Faido und noch zur Verladestation in Lötschberg in Goppenstein beträgt die Wartezeit aktuell 1 Stunde. Jetzt ist es 5 Uhr.
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2: Nach der Messerattacke von Winterthur, warum die Bundesanwaltschaft die Handydaten des mutmaßlichen Täters zurzeit nicht auswerten darf. Dann der Kampf ums Flüssiggas, warum Europa ein teurer Herbst bevorstehen dürfte. Und das Machtspiel rund um die Fußball-WM, wie FIFA-Chef Gianni Infantino und US-Präsident Donald Trump voneinander profitieren. Das die Themen jetzt im Info 3, heute mit mir Michelle Scherer. Bei ihren Ermittlungen zum Messerangriff in Winterthur stoßen die Strafverfolgungsbehörden an rechtliche Grenzen. Weil sich der mutmaßliche Angreifer gegen die Durchsuchung von Handy und Laptop wehrt, können die Behörden nicht darauf zugreifen. Bundesanwalt Stefan Blättler kritisiert in einem Interview die heutigen Bestimmungen zu dieser sogenannten Siegelung und auch die Politik sieht Handlungsbedarf. Inlandredaktorin Livia Mittendorp.
3: Wenn Strafverfolgungsbehörden Handys, Laptops oder weitere Unterlagen sicherstellen, können Betroffene die sogenannte Siegelung beantragen. Ein Gericht prüft dann, welche Daten und Unterlagen von den Strafverfolgungsbehörden eingesehen werden dürfen. So soll sichergestellt werden, dass die Strafverfolgungsbehörden keine privaten Daten und Chats einsehen, wenn diese nichts mit dem Strafverfahren zu tun haben, oder auch keine Daten, die dem Anwaltsgeheimnis unterliegen. Doch diese Bestimmungen seien aus der Zeit gefallen, kritisiert Bundesanwalt Stefan Blättler im Interview mit der NZZ am Sonntag. Die Gerichte seien heute mit viel grösseren Datenmengen konfrontiert als früher. Es dauere zu lange, bis alle Daten durchgesehen sind und entschieden wird, welche freigegeben werden. Handlungsbedarf sieht auch die Politik. Grünen-Nationalrätin Manuela Weichelt ist Mitglied der Geschäftsprüfungskommission, die sich mit der Thematik befasst hat. Auch sie sagt, die Ausgangslage habe sich geändert.
4: Wenn man früher natürlich viel in Papierform hatte, heute hat man alles elektronisch, vieles elektronisch. Es gibt eine riesige Arbeit, das alles auszuwerten. Man muss sicher auch überlegen, wo kann man KI sinnvoll einsetzen. Das andere ist aber auch, man muss überprüfen, ob die Zwangsmaßnahmegerichte überhaupt genügend personeller Art bestückt sind oder ob man da nicht aufstocken muss.
3: 2024 hat die Politik bereits Massnahmen getroffen. Die Frist wurde verkürzt. Siegelungsverfahren müssten nun schneller abgeschlossen werden. Die Geschäftsprüfungskommission lässt derzeit prüfen, ob die Anpassung Wirkung zeigt. Wenn nicht, brauche es allenfalls Ausnahmebestimmungen für gewisse Delikte, sagt Manuela Weichelt, etwa für Wirtschaftsdelikte oder bei Terrorfällen. Die Thematik müsse aber unabhängig vom Fall Winterthur angegangen werden, wo die Behörden von einem psychisch auffälligen Einzeltäter ausgehen, betont Weichelt. Welche Daten von Angeklagten sollen Strafverfolgungsbehörden wie schnell einsehen können? Die Politik wird sich weiter mit dieser Frage beschäftigen. Dabei braucht es ein Gleichgewicht zwischen Sicherheit, öffentlichem Interesse und Datenschutz.
2: Rund um die ETH mitten in der Stadt Zürich sind heute Dutzende Wohnungen für mehrere Stunden evakuiert worden, wegen einer hochgefährlichen Chemikalie, Patrick Walter.
1: Die Chemikalie war an der ETH für die Analyse von Gesteinsproben verwendet worden. Nun wurde sie in einen Spezialbehälter verladen und zur Entsorgung abtransportiert. Die rund 250 betroffenen Anwohnerinnen und Anwohner waren im Vorfeld über die Evakuierung informiert worden. Sie konnten vor einer halben Stunde wieder in ihre Wohnungen zurückkehren, wie die Behörden mitteilen. Außerdem waren zeitweise mehrere Straßen gesperrt und es kam zu Einschränkungen im öffentlichen Verkehr. In der spanischen Hauptstadt Madrid haben sich am Morgen rund 1,2 Millionen Menschen versammelt, um Papst Leo XIV. Zu sehen. Das berichten verschiedene Nachrichtenagenturen. Am zweiten Tag seines Besuches in Spanien feierte Leo eine Messe unter freiem Himmel. Es war die größte Menschenmenge, vor welcher das Oberhaupt der römisch-katholischen Kirche seit seiner Wahl vor gut einem Jahr auftrat. Der Papst sprach sich in seiner Rede gegen rechtspopulistische Tendenzen aus und forderte, dass Hass und Waffen dem Dialog und der Versöhnung weichen.
2: Gas ist wegen des Kriegs zwischen den USA, Israel und Iran in den letzten Wochen deutlich teurer geworden. Gleichzeitig sind die Gasspeicher in Europa nach dem Winter nicht mehr gut gefüllt. Das sind schlechte Aussichten für die europäischen Länder, denn die Preise für Gas, die dürften hoch bleiben. Wirtschaftsredaktor Dario Pelosi.
5: Es gebe eine große Unbekannte, sagt Gashändler Dmitrio Sakharuk.
6: The question is how quickly this current situation will be resolved.
5: Nämlich, wie schnell sich die aktuelle Situation am Golf normalisiere. Dmitrio Sakharuk arbeitet für den ukrainischen Energiehändler D-Trading. Langfristig hätte es eigentlich genug verflüssigtes Erdgas, sogenanntes LNG, für alle.
6: Many producers of LNG continue building the production facilities in the States, for example, other countries. And I think that we should not change a long-term view.
5: Viele Länder wie die USA hätten ihre Kapazitäten ausgebaut. Allerdings, die Füllstände der Gasspeicher zum Beispiel in Europa sind tief. Und das sehr riskant, sagt der Gashändler.
6: I would say that according to our projections,
5: wenn die Speicher nun weiterhin nicht konsequent gefüllt würden, erreiche Europa den Füllstand von 80% nicht rechtzeitig und sei für die nächste Heizperiode im November nicht bereit. Auf dem Markt habe derzeit natürlich niemand großes Interesse, seine Speicher mit teurem Gas zu füllen. Man hofft auf sinkende Preise oder staatliche Unterstützung. Schon im vergangenen Jahr wiesen die Gasspeicher in Europa ähnlich tiefe Stände auf. Damals habe man aber auf Speicher nicht im Boden, sondern auf LNG-Schiffen auf den Meeren gesetzt, sagt Dmitrio Sakharuk.
6: The storage, if you think about, just moved from the underground to the vessels. So there was a storage. But the storage was coming all the time.
5: Dieses Jahr fällt allerdings mit Katar ein großer LNG-Produzent weg. Will heißen, es könnte schon bald ein Wettbieten um LNG-Schiffe aus den USA oder Australien geben. Dann werde Gas vorübergehend knapp und teuer, sagt Dmitrio Sakharuk. Europa könne sich das zwar leisten.
6: Somebody would not be able to beat this price level and just missing gas.
5: Ärmere Länder könnten da aber nicht mithalten und würden leer ausgehen. Auch Russland produziert LNG. Dieses soll ab nächstem Jahr mit Sanktionen belegt werden. Bis dahin wird es aber sehr gerne gekauft. Spanien oder die Niederlande würden viel russisches LNG kaufen. Und wenn das Gas aus Katar fehle, würde kaum jemand auf russisches LNG verzichten wollen. Ein Punkt, der dem ukrainischen Gashändler überhaupt nicht passt. Denn auch im nächsten Jahr wird Russland viel LNG verkaufen, nach Asien. Und so die Kriegskasse füllen. Gas bleibt somit eine hochpolitische Energiequelle, sei es wegen dessen Herkunft oder wegen des Preises. Und Europa ist nach wie vor über weite Strecken abhängig vom Gas und davon, ob und wann sich die Lage am Golf beruhigt.
2: Nochmals zu Patrick Walter. In der Nähe des ukrainischen Atomkraftwerks Tschernobyl hat eine russische Drohne ein Lager für abgebrannte Brennelemente getroffen.
1: Die Drohne habe ein Gebäude auf dem Gelände teilweise zerstört. In diesem Gebäude seien aber keine abgebrannten Brennelemente gelagert worden. Vom Personal sei niemand verletzt worden und die Strahlungslage sei weiterhin normal, teilt der staatliche Atomkonzern der Ukraine mit. Der ukrainische Außenminister schrieb, Russland bedrohe absichtlich und systematisch die nukleare Sicherheit. Das sei inakzeptabel. Und der Chef der Internationalen Atomenergiebehörde, Rafael Grossi, sprach von einem äußerst besorgniserregenden Vorfall, der sich wenige Meter vom angegriffenen Gebäude entfernt große Mengen an Kernmaterial befänden. Dann in den Nahen Osten. Die israelische Armee hat einen Vorort der libanesischen Hauptstadt Beirut angegriffen, trotz der kürzlich erneuerten Waffenruhe. Der Angriff habe Stützpunkten der Hisbollah-Miliz gegolten, so Israel. Man habe auf Angriffe der Hisbollah reagiert. Die Waffenruhe im Libanon gilt seit April, wird aber kaum eingehalten und die Hisbollah-Miliz lehnt die Vereinbarung zwischen dem Libanon und Israel ab. In Zentral-Israel ist heute bei Angriffen mit Schusswaffen mindestens eine Person getötet worden. Weitere wurden nach Angaben der Rettungskräfte verletzt. Die Behörden gehen von einem Terroranschlag aus. Ein mutmaßlicher Attentäter sei getötet worden, ein weiterer festgenommen.
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2: Bald geht's los mit der Fußball-WM der Männer. Nächsten Donnerstag ist Anpfiff, gespielt wird in den USA, Mexiko und Kanada. Mit dabei sind diesmal 48 Nationalteams. Das sind so viele wie noch nie. Von der größten und wirtschaftlich lukrativsten Fußball-WM der Geschichte spricht deshalb auch Gianni Infantino, der Präsident des Weltfußballverbandes FIFA. Dabei geht es auch um Politik. US-Präsident Donald Trump hat sich stark für die WM in den USA eingesetzt und sucht die Nähe zu Gianni Infantino. Eine Win-Win-Situation für den mächtigen FIFA-Chef und den US-Präsidenten. Raphael Günther.
8: Wow, what a nice group. Der US-Präsident steht auf der Bühne, er eröffnet ein Wirtschaftstreffen in Miami im Bundesstaat Florida. Und dann entdeckt er FIFA-Präsident Gianni Infantino im Publikum.
9: The president of FIFA, Gianni Infantino, FIFA, FIFA, where's Gianni?
8: Infantino steht auf, hält beide Daumen hoch, applaudiert.
9: I didn't know he was gonna be here. He's big stuff.
8: Infantino sei Big Stuff, groß, und die WM diesen Sommer, die werde das sowieso, sagt Trump. Das ist nur eins von vielen Beispielen aus den letzten Wochen und Monaten, die die Nähe von US-Präsident Trump und dem FIFA-Präsidenten Gianni Infantino aufzeigen. Immer wieder ist Infantino auch zu Gast im Oval Office in Washington, im wohl bekanntesten Büro der Welt.
10: I mean, he's been in the White House so much that they could legitimately start charging the guy rent.
8: Eigentlich müsste man von Infantino Miete verlangen, so oft wie er schon im Weißen Haus war, sagt der US-Politikwissenschaftler Jules Boykoff mit einem Augenzwinkern. Boykoff befasst sich intensiv mit den Verstrickungen von Politik und Fußball, er hat erst kürzlich ein Buch darüber geschrieben. Und weil bei dieser WM Fußball und Politik, Sport und Politik zusammenkommen, spricht Jules Boykoff von Sportswashing.
10: Sportswashing is when political leaders use sports.
8: Von Sportswashing ist die Rede, wenn Politikerinnen Politiker von Menschenrechtsverletzungen in ihrem eigenen Land ablenken und stattdessen das Ansehen des Landes stärken wollen. Sportswashing könne nicht nur helfen, das Ansehen international zu verbessern, sagt Boykoff. Es gehe auch um das Zeichen gegen innen, darum, von den eigenen Schwierigkeiten abzulenken.
10: His popularity ratings have plummeted since his
8: election. Trump wolle mit Sportevents wie der WM etwas gegen seine schlechten Beliebtheitswerte in der Bevölkerung tun. Und Gianni Infantino, der FIFA-Präsident, der erhoffe sich von der WM in den USA vor allem finanziellen Profit. 11 Milliarden Dollar soll diese WM der FIFA bringen. Damit soll diese WM der profitabelste Event in der Sportgeschichte werden, sagt Jules Boykoff.
10: There's no figure bigger than Gianni Infantino in advancing sportswashing in more countries.
8: Niemand treibe Sportswashing in mehr Ländern voran als Gianni Infantino, sagt der US-Politikwissenschaftler. Die FIFA äußert sich auf Anfrage nicht direkt zum Sportswashing, hält aber fest, die großen Turniere seien eine Chance, um Wandel anzustoßen und Menschen und Kulturen zusammenzubringen. Zusammengebracht hat diese WM auf jeden Fall zwei mächtige Männer, Donald Trump und Gianni Infantino.
2: 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Und zum Schluss noch der Blick aufs Wetter.
1: Auch morgen wird es zunächst recht sonnig um 26 Grad. Am Nachmittag gibt es dann mehr Wolken und gegen Abend erste Gewitter.
2: Das war Info 3, heute mit Patrick Walter und Michelle Scherer.
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0: Und richtig, Sonntagabend. Gehen wir zusammen. Ich bin Jenny Herrin. Guten Abend miteinander.

0: Der Stalin Alistair, Blue Light, unterwegs in diesem Sonntag vorab mit SRF 3. Da läuft das Tennis French Open Finale zu Paris. Eins ist schon vor dem Finale klar gewesen. Es gibt auf jeden Fall einen neuen Grand Slam-Sieger. Der Alexander Zverev und der Flavio Cobolli haben beide noch nie gewonnen. Und Manuel Ruck, nach einem deutlich besseren Start vom Zverev, ist mittlerweile der Cobolli, man kann sagen, ein bisschen erwacht.
1: Ja, definitiv. Also der zweite Satz gehört am Flavio Cobolli, am Italiener, die Weltnummer 14 und da in diesem Finale der Aussenseiter. Er ist zurückgekommen, nachdem er der erste Satz klar verloren hat. 1-6 aus seiner Sicht. Und da ist überhaupt nichts zusammengelaufen. Zweimal hat der Zverev können breaken. Und im zweiten Satz ist dann eben einiges mehr an Gegenwehr gekommen. Der Cobolli hat es geschafft, um seine Fehler abzustellen, die er im ersten Satz vielleicht auch aus Nervosität nicht im Griff hatte. Er ist das erste Mal überhaupt in so einer Situation, ist in seiner Karriere noch nie in einem entscheidenden Moment dabei gewesen, in einem Grand Slam-Final. Auf der anderen Seite der Zverev schon das vierte Mal in so einem Final und darum sicher mit mehr Routine. Und jetzt eben, Satzausgleich, 1x1 6-1 Zverev, dann 6-4 Cobolli und jetzt im dritten Satz stehen wir bei 2-1 für den Zverev, aber der Cobolli hat Aufschlag, also noch nichts Entscheidendes passiert und ich bin froh, ist es spannend und nicht so deutlich, wie der erste Satz war.
0: Ja, es ist viel schöner zum Zuhören und Schauen. Schauen könnt ihr diesen Match jetzt noch auf SRF 2 bei uns im Fernsehen.
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0: Unterwegs seid ihr mit SRF 3, da braucht es ein bisschen Geduld. SRF Verkehrsinfo von 17.31 Uhr, Stau auf folgenden Strecken. In der Region Solothurn auf der A1 Richtung Zürich zwischen Lutherbach und Herkingen. Dann in der Region Zürich vor dem Gubrist Richtung St. Gallen ab dem Limmataler Kreuz und daher auch auf dem Westring ab Burdorf Süd. In Graubünden auf der A13 Richtung Chur, eine Stunde länger zwischen dem San Bernardino-Tunnel und Reichenau. Weiter Richtung Sargans zwischen Zitzers und Sarganserland auf der Nord-Süd-Achse vor der Gotthardstrasse Richtung Göschenen bis zu einer Stunde länger zwischen Motto, Bartalo und Göschenen. Dann vor dem Gotthardtunnel Richtung Norden 9 Kilometer und 1,5 Stunden Wartezeit ab Faido. Die Autobahneinfahrt in Airolo ist gesperrt, sowie in der Zentralschweiz auf der A2 Richtung Luzern zwischen Altdorf und Beckenried. Im Schutten, da warten alle gespannt auf die WM. In weniger als einer Woche geht es los. Mit dabei auch die Schweizer Nationalmannschaft mit dem Captain Granit Xhaka. Anstatt Vorfreude ist bei ihm aber die Laune gestern nach dem Test gegen Australien nicht ganz eine andere gewesen.
1: Mit dieser Performance lange es definitiv nicht. Ich glaube, wir können nicht zufrieden sein mit der Leistung, die wir heute gebracht haben.
0: Ja, was, wie, wo, wir hören es in gut 5 Minuten von unserem Nazi-Reporter Peter Schneider aus San Diego.

0: ist der Sonntag, ihr seid unterwegs mit SRF 3 und eigentlich war es ja nur ein Testspiel gewesen, Schweiz gegen Australien. Und das 1-1, ja, ein Spiel, das wir spätestens ein paar Tage haben vergessen. Nicht so, wie der Granit Xhaka Captain vom Schweizer Team ist und die Leistung hat kritisiert. Es ist schon, man kann sagen, vor dem ersten WM-Spiel nicht ganz so ruhig im Team, Peter Schneider.
1: Als Journalist geht man nach so einem Spiel vorsichtig um mit der Kritik. Man weiss es schon lange. Testspiele, die sagen meistens nicht so viel aus über den Formstand von einem Team. Das sieht der Granit Xhaka nach dem Australien-Spiel aber gar nicht so.
2: Mit dieser Performance langt es definitiv nicht.
1: Der Captain ist on fire. Man fragt nach, es war ja nur ein Test gewesen. Statt einer Antwort kommt man eine Gegenfrage über.
2: Ich glaube, wir sind auch nicht zufrieden mit dieser Leistung von uns, oder?
3: Ich habe es jetzt nicht so schlimm gefunden, wie Sie es finden, weil ich finde, auch die Umstände sind vielleicht
2: ja,
3: nicht so normal.
2: Umstände, das sind Ausreden. Und ich bin nicht einer, der gerne Ausreden mit ins Spiel nimmt.
1: Deck, der sitzt. Der Captain Granit Xhaka ist total angefressen von der Leistung der Schweizer in diesem Test.
2: Wenn ein Spieler zufrieden ist mit dieser Leistung und wenn ein Spieler das Gefühl hat, dass wir mit dieser Leistung etwas Grosses werden erreichen, auf, dann hat aber Probleme mit der Realität.
1: Die Probleme hat der Granit Xhaka nicht. Und darum will das Team und auch der Trainer Murat Yakin wachrütteln.
2: Ich hoffe es. Für das sind wir da. Wir werden nicht nach zwei oder drei Spieltagen heim.
1: Es ist ja nicht das erste Mal, wo der Granit Xhaka die Einstellung und auch die Trainings kritisiert. Der Murat Yakin versucht, die Kritik zu dämpfen.
4: Ja, ich würde es jetzt nicht so ganz kritisch sehen, aber es ist klar, es stehen natürlich sehr hohe Anforderungen. Das ist, wenn wir auch uns das Herz nehmen. Aber jetzt tun wir dann sicher auch intern das besprechen.
1: Intern besprechen, was sein Captain von sich aus öffentlich gemacht hat. Der Murat Yakin versucht auch da nicht noch mehr Öl ins Feuer zu gießen in dieser Meinungsverschiedenheit mit seinem Captain.
4: Granit hat eine Einsicht vom Spielfeld rein. Aber sobald wir dann vielleicht die Analyse gemacht haben und die Erkenntnisse, dann finden wir wieder gemeinsam den Weg.
1: Ja. Das Gute ist, die Schweiz hat ja jetzt noch eine Woche Zeit, um den gemeinsamen Weg zu finden und um intensiver zu trainieren, damit sich der Zunder wieder legt und das Team von Murat Yakin parat ist für das WM-Startspiel am nächsten Samstag.
0: Die Schweiz spielt dann San Francisco gegen Katar. Das Spiel, das gibt es in ganzer Länge durchkommentiert, da bei uns auf SRF 3.

0: unterwegs seid ihr mit SRF 3 in diesem Sonntag. Und dann schauen wir nochmal auf Paris. Dort findet der French Open Final statt zwischen Gobolli und dem Zverev. Und Marouk, zuerst sehr genau ausgesehen, also der Zverev einfach durchspazieren. 6-1 im ersten Satz, nachher 6-4 im zweiten für Gobolli. Und jetzt ist der dritte entschieden.
1: Ja, und er holt wieder der Alexander Zverev. Also er braucht jetzt noch einen Satz und dann hat er endlich seinen allerersten Grand Slam-Titel geholt. Und das nach drei Finalen, die er verloren hat. Und es sieht wirklich super aus, wenn man den Match ein bisschen verfolgt. Die zwei spielen mittlerweile auf Augenhöhe. Eben einmal 6-4 Gobolli, dann 6-4 Zverev. Da ist ein Break jeweils, der entschieden hat. Und es sind lange Ballwechsel, intensiv Sandtennis, wo man sieht. Und ja, wie gesagt, ich hätte nichts gegen den fünften Satz. Ich nehme an, Alexander Zverev will es heimtun. Es ist dann auch immer mit den Nerven, oder? Wo er auch immer wieder zu kämpfen hat. Gerade jetzt spielt er einen Aufschlag und ist mit zwei Breakball gegenüber. Kann schon entscheidend sein, haben wir gesehen. Jetzt hat es 2 und 3. Darum, es bleibt spannend. Der Gobolli alles andere als geschlagen. Aber der Alexander Zverev bis jetzt doch der bessere Spieler. Kommt in einer Favoritenrolle. Bis jetzt ein bisschen mehr gerecht. 2-1 Satzführung für ihn.
0: Also, da bleiben wir dran. Und ihr seht den Match auch, wenn ihr ihn im Fernsehen auf

0: Pointless heisst er. Der Luis Capaldi gehört hier auf SRF 3.
1: Die Nachrichten von SRF um 6 mit Patrick Walter. Nach dem Messeangriff in Winterthur konnten die Behörden die elektronischen Geräte des Täters bisher nicht auswerten. Dies, weil die Verteidigung eine sogenannte Siegelung beantragt hat. Darüber muss nun zuerst ein Gericht entscheiden. Bundesanwalt Stefan Blättler kritisiert in der NZZ am Sonntag, dass durch solche Siegelungen Ermittlungen verzögert würden. Auch die Politik sieht Handlungsbedarf. Grünen-Nationalrätin Manuela Weichelt ist Mitglied der Geschäftsprüfungskommission, die sich mit der Thematik befasst hat. Auch sie sagt, die Ausgangslage habe sich in den letzten Jahren geändert.
2: Wenn man früher natürlich viel in Papierform hatte, heute hat man alles elektronisch, vieles elektronisch. Es gibt eine riesige Arbeit, das alles auszuwerten. Man muss sicher auch überlegen, wo kann man KI sinnvoll einsetzen. Das andere ist aber auch, man muss überprüfen, ob die Zwangsmaßnahmegerichte überhaupt genügend personeller Art bestückt sind oder ob man da nicht aufstocken muss.
1: 2024 hat die Politik bereits Maßnahmen getroffen, so müssen Siegelungsverfahren nun schneller abgeschlossen werden. Die Geschäftsprüfungskommission lässt derzeit prüfen, ob diese Anpassung Wirkung zeigt. Wenn nicht, braucht es allenfalls Ausnahmen für gewisse Delikte, sagt Nationalrätin Weichelt weiter, etwa für Wirtschaftsdelikte oder bei Terrorfällen. Rund um die ETH, mitten in der Stadt Zürich, sind heute Dutzende Wohnungen für mehrere Stunden evakuiert worden, wegen einer hochgefährlichen Chemikalie. Die Chemikalie war an der ETH für die Analyse von Gesteinsproben verwendet worden. Nun wurde sie in einen Spezialbehälter verladen und zur Entsorgung abtransportiert. Die rund 250 betroffenen Anwohnerinnen und Anwohner waren im Vorfeld über die Evakuierung informiert worden. Sie konnten gegen 16.30 Uhr wieder in ihre Wohnungen zurückkehren, wie die Behörden mitteilen. Ins Ausland, in Nigeria, in Westafrika, hat das Militär nach eigenen Angaben 360 Zivilistinnen und Zivilisten befreit, die von der islamistischen Terrormiliz Boko Haram entführt worden waren. Die Entführten, darunter auch Kinder, seien in einem abgelegenen Versteck in einer Bergregion im Nordosten des Landes festgehalten worden. Dort kämpft Boko Haram seit mehr als 20 Jahren gegen den Staat Nigeria und es kommt immer wieder zu Entführungen. Zum Sport. Mercedes-Pilot Kimi Antonelli hat das Formel-1-Rennen von Monaco gewonnen. Für den Italiener ist es der 5. Sieg im 6. Rennen der Saison. Antonelli setzte sich vor Lewis Hamilton im Ferrari und Red Bull-Pilot Isaac Hadjar durch. Mit seinen 19 Jahren ist Antonelli nun auch der jüngste Sieger in der Geschichte des Formel-1-Rennens von Monaco. Das Wetter. Auch morgen wird es zunächst recht sonnig, um 26 Grad. Am Nachmittag gibt es mehr Wolken und gegen Abend erste Gewitter. Das waren Nachrichten von Radio SRF. Verantwortlich war Mario Sturni.
0: SRF Verkehrsinfo von 18.03. Stau auf folgenden Strecken: auf der Nord-Süd-Achse auf der Gotthardstrasse Richtung Göschenen bis zu einer Stunde länger zwischen Motto Bardola und Göschenen. Dann vor dem Gotthardtunnel Richtung Norden 9 Kilometer und 1,5 Stunden Wartezeit ab Faido. Die Autobahneinfahrt in Airolo ist gesperrt. In Graubünden auf der A13 Richtung Chur eine Stunde länger zwischen dem San Bernardino-Tunnel und Reichenau. Weiter Richtung Sargans zwischen Zitzers und Sarganserland. In der Region Zürich vor dem Gubrist Richtung St. Gallen ab Dietikon und danach auf dem Westring ab Burdorf Süd und in der Region Solothurn auf der A1 Richtung Zürich zwischen Lutherbach und Herkingen sowie in der Zentralschweiz auf der A2 Richtung Luzern zwischen Altdorf und Beckenried. Ich hoffe, ihr seid gut unterwegs oder gut angekommen, schon in diesem Sonntagabend. Hier bei uns seid ihr weiter laufend informiert über alles, was im Sport noch läuft. Und selbstverständlich gibt es grossartige Musik wie dieser hier, MGMT, Time to Pretend zum Beispiel. Oder Talk Talk, Such a Shame, da kommt es hinten nachher. Ich bin Jenny Herren, guten Abend miteinander.

0: Tag, Tag, such a shame. Und manchmal muss man einfach aufstehen, Krone richten und weitermachen. So erlebt hat uns der Schweizer Volleyballspieler Lars Micke, einer der Leader in der Schweizer Nationalmannschaft. Der Lars Micke hat vor 2 Jahren den Sprung ins Ausland gewagt. Nachher der Wechsel auf Frankreich, der ist aber, ich kann es nicht anders sagen, einfach in die Hose. Er ist schnell wieder aufgestanden, hat seine Krone gerichtet und hat letzte Saison in Deutschland einen neuen Anlauf genommen. Und das hat sich richtig gelohnt, Anja Spichtig.
1: Von 0 auf 100. So ist Lars Migge in der Schweizer Volleyball-Nationalmannschaft durchgestartet. Vor rund 3 Jahren hat er sein Nazi-Debüt gegeben und war mit 19 der Shootingstar. Ein Jahr später hat er das erste Mal ins Ausland gewechselt, auf Frankreich. Dort war es gerade umgekehrt. Fast von 100 auf 0.
2: Ich hatte so zwischendrin so 2-3 Monate, wo ich eigentlich gar keine Lust hatte, zum neues Training zu gehen, weil es hat wirklich keinen Spass gemacht.
1: Der Lars Micke spielt als Angreifer und schlägt am liebsten hart auf die Bälle. Das ist seine grösste Stärke. Der damalige Trainer hat aber wollen, dass er mehr variiert.
2: Das Problem war, dass ich halt das erste Jahr im Ausland war und halt das nicht gekannt habe. Ich dachte, gut, wenn der Trainer mir das sagt, dann muss ich das so machen.
1: Weil er mit diesen Anweisungen nicht schlagen ist, ist gar nichts mehr gegangen. Im Nachhinein ist er aber froh, dass er die Erfahrung mit 20 machen konnte.
2: Ich weiss jetzt eben auch, was ich nicht machen werde in Zukunft. Also ich lasse natürlich schon den Inputs vom Coach und von den anderen Spielern, aber ich wäge mehr ab, ob ich das aufnehmen will oder nicht.
1: Mit dieser Erkenntnis ist er letzten Sommer weg von Frankreich, auf Deutschland zu Gießen. Und dort ist er wieder durchgestartet und auch wieder der Shootingstar geworden. Er war diese Saison der zweitbeste Scorer der ganzen Liga. Wieder von 0 auf 100, quasi. Es hat von Anfang an gepasst. Der Trainer hat ihn machen. Vermutlich passt es aber auch darum so gut, weil der Lars Micke schweizerisch-deutscher Doppelbürger ist und darum eine Verbundenheit hat zu Deutschland. Viele Verwandte von ihm leben in Deutschland.
2: Und ich habe halt die Bundesliga schon seit klein auf eigentlich verfolgt. Es ist verankert mit meiner Kindheit, könnte man sagen. Darum ist es halt schon einmal ein bisschen speziell, wenn du nachher irgendwo Auswärtsspiel hast und nachher ist eigentlich an jedem Auswärtsspiel irgendjemand von der Familie irgendwie dort.
1: Auch wenn es ihm darum sehr gefällt, zu Deutschland, ist das langfristige Ziel von Lars Micke gleich, in eine der besten Liga der Welt zu wechseln, auf Polen oder Italien. Für das muss er jetzt aber bei 100 bleiben.
0: Der Lars Micke ist nach einer schwierigen Zeit definitiv auch im Ausland und hat Freude am Volleyballspielen wieder gefunden. Mit dem Lauf, den er die Saison zu Deutschland hatte, wird er jetzt weitermachen in der Schweizer Nationalmannschaft. Die Woche fährt die Quali an für die EM 2028 und der grosse Höhepunkt ist die EM von diesem Jahr im September.

0: Gerade aktuell läuft das Diamond League Meeting in Stockholm in Sachen Leichtathletik. Und die Schweizer Leichtathletik ist in den letzten Jahren vor allem eins. Ein Erfolgsmodell. Top-Athletinnen und Athleten wie Kambunji-Schwester Mujinga und Itachi begeistern. Aber auch der Zehnkämpfer Simon Ehammer ist in der Weltspitze dabei, wie die Stabhochspringerin Angelika Moser. Der Erfolg, der bringt aber auch ein bisschen Aufwand. Zum Beispiel beim Kampf um Anti-Doping-Massnahmen. Weil die Schweiz so erfolgreich ist, schaut man genauer her, Beat Sprecher.
1: Der Internationale Leichtathletikverband hat alle Länder in drei Kategorien eingeteilt, je nachdem, wie gross das Gefahr für Doping eben ist. Die Schweiz ist in der Kategorie B eingeteilt, heisst mittleres Dopingrisiko. Warum mittleres Risiko für die Schweiz? Weil eben die Schweiz sportlich so gut ist. Alle grossen Leichtathletikländer sind in der Kategorie B. Darum heisst das für den Sportchef des Schweizerischen Leichtathletikverband, für Philipp Bandi, alles richtig gemacht.
2: Wir sind international erfolgreich, aber bei uns darf man glaube ich schon sagen, wir haben es weltweit gesehen, ein tiefes Risiko für Doping vergeben.
1: Die Kategorie B heisst aber auch, es gibt Auflagen vom Internationalen Leichtathletikverband, die man muss erfüllen
2: muss. Beispielsweise muss man belegen, was macht man aus der Prävention. Man tut hier angeben, Kandidatinnen, Kandidatenlisten für Grossanlässe, dass auch eigentlich klar ist, was sind die potenziellen Athletinnen und Athleten, die irgend so die Werte schaffen, für das sie so einen Grossanlass teilen können. Die Auflagen sind, glaube ich, die wichtigsten, die man muss machen.
1: Prävention, das sind Projekte, wo man jungen Athleten ganz klassisch erklärt, was sie zum Beispiel bei einer Dopingkontrolle machen müssen. Aber es gibt auch Projekte, die alle betrifft.
2: Da gibt es ein Präventionsgespräch. Alle unsere Athletinnen und Athleten müssen ein sogenanntes Iron Clean-Programm durchlaufen. Das ist ein Online-E-Learning-Programm, wo es um Dopingbekämpfung geht.
1: Die ganze Einteilung der Länder, das kommt vom Leichtathletikverband selber, quasi als dritte Stelle nach den internationalen und den nationalen Anti-Doping-Agenturen, der WADA und Swiss Sports Integrity. Dass die Leichtathletik noch eine zusätzliche Gruppe hat, das begrüßt der Philipp Bandi. Vor allem, dass man bei den grossen Nationen genauer anschaut.
2: Das ist definitiv im Sinn des Sports, ich glaube von allen, eben auch gerade sehr, sehr erfolgreichen Ländern, dass man dort genau her schaut, dass es so eben auf weltweiter Ebene so transparenter wird.
1: Der Leichtathletikverband war der erste Sportverband, der Doping verboten hat. Und als auch in der heutigen Zeit gibt es immer wieder neue Ansätze in der Dopingbekämpfung bei der Leichtathletik.
0: In der höchsten Stufe, also Asien, Länder mit grosser Doping-Vergangenheit wie Russland, aber auch aus aktuell ausgeschlossenen Weißrussland. Indien hat in letzter Zeit gerade viele Dopingfälle, die positiv waren, ist darum auch in die Kategorie A aufgerutscht.

gerade 6:30. Messere Verkehrsinfo von 18.30 Uhr. Stau auf der Nord-Süd-Achse. Auf der Gotthardstrasse Richtung Göschenen bis zu einer halben Stunde länger zwischen Motto Bartola und Göschenen. Dann vor dem Gotthardtunnel Richtung Norden 8 Kilometer und bis zu 1,5 Stunden Wartezeit ab Faido. Die Autobahneinfahrt in Airolo ist gesperrt. In Graubünden auf der A13 Richtung Chur 1 Stunde länger zwischen Ander und Reichenau. Weiter Richtung Sargans zwischen Zitzers und Sarganserland. In der Region Zürich vor dem Gubrist Richtung St. Gallen ab Tietikon und daher auch auf dem Westring ab Burdorf Süd. In der Region Solothurn auf der A1 Richtung Zürich, zwischen Lutherbach und Herkingen sowie in der Zentralschweiz auf der A2 Richtung Luzern zwischen Altdorf und Beckenried. Habt Sorge unterwegs, kommen gut weiter in diesem Sonntagabend. Jenny

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0: Das ist Ed Sheeran, Camera. Und wir sind gerade einmal mehr einfach Fan.
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0: So vom Sport allgemein, oder? Kann man sagen, Man Maruk.
2: Boah, jetzt haben wir gerade mitgelitten. Einmal, ja.
0: Also komm, wir rollen auf. Es läuft so einiges heute. French Open in Paris, Leichtathletik in Stockholm, Formel 1 Monaco und noch Springer in St. Gallen. Mehr wir gerade rein mit dieser unfassbaren Leistung vom SRF 3 Best Talent Audrey Vecho.
2: Ja, das war Wahnsinn. In Stockholm läuft das Diamond League Meeting. Sieht man auch live auf SRF 2. Und da ist die Jungfrau 22 aus Fribourg über 800 Meter. So geschwind gelaufen wie erst zwei Frauen vor ihr überhaupt in der Geschichte. Also läuft die drittschnellste je gelaufene Zeit über 800 Meter. Müssen wir eigentlich gar nicht sagen, dass das logisch wie ein Schweizer Rekord ist. Jahresweltbestleistung, Diamond League Rekord und die Zeit ist 1:53,98. Eine unfassbar schnelle Zeit. Und sie schlägt ein hochkarätiges Feld, unter anderem Kelly Hutchinson sind die grosse Favoritin in diesem Rennen. Und ja, Audrey Vero, die ist von Woche zu Woche noch besser. Erst gerade Rabat gewonnen, Diamond League das erste Mal und jetzt doppelt schnell mit einer sensationellen Zeit. Also, wow, Wahnsinn. Da haben wir, ja, gerade kurz wir sind wir ein bisschen aufgestanden hier im Studio.
0: Ja, wirklich. Gut, dann haben wir gesagt, Formel 1, der bleibt der Dominator von der Saison, der Kimi Antonelli.
2: Schon zum fünften Mal hintereinander fährt er als Sieger ins Ziel, auch beim GP von Monaco heute Nachmittag. Mit 19 ist der Antonelli jetzt der jüngste Sieger vom GP von Monaco. Und das vor den Augen von einem anderen Fünffachsieger, unter anderem der Marco Odermatt hat beim GP von Monaco zugeschaut. Er hat im Skifahren fünfmal hintereinander den Gesamtweltcup gewonnen, ist das zweite Mal mit dabei gewesen in Monaco und sieht durchaus Parallelen zum Skisport. Die Präzision, die es Monaco braucht, um durch die Gassen im Fürstentum zu fahren, die braucht es auch im Skisport.
3: Das Brückli Essin-Wengen ist wahrscheinlich das, wo wir am nächsten an die Bande kommen. Und sonst ist es wahrscheinlich eher so ein bisschen das Kitzbühel, das bei uns sehr vergleichbar ist mit Monaco rein vom Drumherum. Aber ja, alles in allem ist die Formel 1 natürlich eine andere Liga.
2: Es war ein ziemlich chaotisches Rennen heute Nachmittag. Mehrere Fahrer sind ausgeschieden. Unterbrüche, Safety-Car-Phase. Der GP von Monaco hat so einiges geboten.
0: Jetzt kommen wir von Marc Odermatt. Achtung, zum Hung, der beim Reitsport für Aufsehen gesorgt.
2: Ja, das ist passiert in St. Gallen beim CSIO. Da hat der Hund offenbar von den Zuschauerplätzen aus irgendwie nicht genug gesehen. Und darum wollte er mit drin sein im Stechen. Also während der Entscheidung von dem ganzen Springreiten ist er mit auf dem Parkour umeinander gesprungen und mitten drinnen ist im entscheidenden Durchgang der deutsche Reiter Markus Ening. Der hat den Hund mit einem kurzen Blick auf die Seite registriert, ist aber ganz ruhig geblieben, hat sein Ross im Begriff behalten und den Ritt ohne Fehler fertig gemacht. Und der Punkt auf die in dieser Geschichte, Markus Ening gewinnt die heutige Prüfung am CSIO St. Gallen, trotz Hund, der ihn verfolgt hat. Aus Schweizer Sicht gibt es eine Enttäuschung. Einzig dabei aus Schweizer ist im Stechen mit dabei gewesen. Für ihn bleibt aber der letzte Platz.
0: Ja, und dann läuft ja auch noch der French Open-Final.
2: Ja, und da ist einiges am Tun. Ja. Vierter Satz läuft aktuell gerade das Tiebreak zwischen dem Flavio Cobolli und dem Alexander Zverev. Der Zverev steigt also, wenn möglich, ganz kurz vor seinem allerersten Grand Slam-Sieg. Es ist
0: 3:1. Ich sehe es ein bisschen besser. 3:1 ist für den Zverev in diesem Tiebreak aktuell. Ja, genau, das könnte das jetzt unter Umständen auch ziemlich schnell gehen.
2: Ja. Gibt es auch noch im Fernsehen, gell? SRF Info.
0: Da können wir so anschauen. Wir schnaufen ein bisschen durch nach all dem. Danke vielmals, Marc.
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1: Die Nachrichten von SRF um 7 mit Patrick Walter. Der ukrainische Präsident Volodymyr Zelensky ist nach Großbritannien gereist. Er trifft dort Premierminister Keir Starmer sowie den französischen Präsidenten Emmanuel Macron und den deutschen Bundeskanzler Friedrich Merz, wie Zelensky mitteilt. Thema des Treffens sei die Verteidigung der Ukraine gegen den russischen Angriffskrieg sowie eine verbesserte Zusammenarbeit bei der Luftverteidigung ganz Europas. Morgen sei auch ein Treffen mit dem britischen König Charles geplant, so Zelensky weiter. Trotz Krieg im Nahen Osten und höheren Treibstoffpreisen rechnet die Flugbranche im laufenden Jahr mit mehr Verkehr und mehr Reisenden. Der internationale Luftfahrtverband IATA geht davon aus, dass dieses Jahr rund 5,1 Milliarden Personen mit dem Flugzeug unterwegs sein dürften. Das wären gut 2,5% mehr als noch im letzten Jahr. Gleichzeitig dürften die höheren Kerosinpreise aber deutlich auf den Gewinn der Fluggesellschaften drücken. Dieser dürfte sich laut IATA halbieren auf nach etwa 23 Milliarden Dollar. Besonders Airlines im Nahen Osten dürften wegen der angespannten Lage in der Region sogar Verluste schreiben. Rund 2,5 Millionen Menschen in Armenien haben ein neues Parlament gewählt und damit auch über die künftige Ausrichtung des Landes im Südkaukasus entschieden. Während der amtierende Regierungschef Nikol Paschinyan näher an die EU heranrückt, will die pro-russische Opposition weiter gute Beziehungen mit Moskau pflegen. Die Wahllokale sind seit einer Stunde geschlossen. Aussagekräftige Hochrechnungen werden im Laufe der Nacht erwartet. Überschattet wurden die Wahlen von Bombendrohungen und Festnahmen. Mehr als 100 seiner Anhänger seien festgenommen worden, sagt der Chef der pro-russischen Oppositionspartei Starkes Armenien, Samvel Karapetyan. Das Innenministerium begründete die Festnahmen mit dem Vorwurf des versuchten Stimmenkaufs. Karapetyan steht seit Monaten unter Hausarrest, weil ihm die Behörden einen Putschversuch vorwerfen. Dann Sport. Zuerst Leichtathletik. Beim Diamond League Meeting in Stockholm gewinnt die Schweizerin Audrey Vero über 800 Meter und zwar mit einer außerordentlich starken Zeit. Mit 1 Minute 53 Sekunden und 98 Hundertstel unterbietet sie ihren eigenen Schweizer Rekord und läuft die drittschnellste Zeit überhaupt. Mercedes-Pilot Kimi Antonelli hat das Formel-1-Rennen von Monaco gewonnen. Für den Italiener ist es der 5. Sieg im 6. Rennen der Saison. Antonelli setzte sich vor Lewis Hamilton im Ferrari und Red Bull-Pilot Isaac Hadjar durch. Mit seinen 19 Jahren ist Antonelli nun auch der jüngste Sieger in der Geschichte des Formel-1-Rennens von Monaco. Das Wetter? Auch morgen wird es zunächst recht sonnig, um 26 Grad. Am Nachmittag gibt es mehr Wolken und gegen Abend erste Gewitter. Das waren Nachrichten von Radio SRF. Verantwortlich war Mario Stuhni.
0: SRF Verkehrsinfo von 19.03. Stau auf der Nord-Süd-Achse, auf der Gotthardstrasse Richtung Göschenen bis zu einer halben Stunde länger zwischen dem St. Gotthard-Hospiz und Hospental. Vor dem Gotthardtunnel Richtung Norden 7 Kilometer und bis zu einer Stunde und 15 Minuten Wartezeit ab Faido. Die Autobahneinfahrt in Airolo ist gesperrt. In Graubünden auf der A13 Richtung Chur eine Stunde länger zwischen Ander und Reichenau. In der Region Zürich vor dem Gubrist Richtung St. Gallen ab Dietikon und daher auch auf dem Westring ab Burdorf Süd. In der Region Solothurn auf der A1 Richtung Zürich zwischen Lutherbach und Herkingen sowie in der Zentralschweiz auf der A2 Richtung Luzern zwischen Altdorf und Beckenried.
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0: Hey, wir fliegen hier immer noch ein unglaubliche 1 Minute 53,98 über 100 Meter. Dort Keveco gewinnt das Diamond League Meeting in Stockholm mit Menmaruk. Natürlich Schweizer Rekord, natürlich Meeting Rekord.
3: Alle.
0: Einfach alle. Und es ist auch noch die drittschnellste Zeit überhaupt.
4: Ja, es ist crazy. Und ich bin sehr glücklich mit meiner Zeit. Und ich denke, ich muss eine Woche haben, um zu nachdenken. auf diese Performance.
0: Du weißt, es ist immer so gewöhnlich, da kommt die nach so einem Rekord, er hat eigentlich Französisch und nachher muss sie auf Deutsch ein Interview geben.
3: Ja, und die ist erst 22, hey, oder? Das Ganze einzuordnen, so kurz. Die ist immer noch voll auf Puls 180. Wahnsinn.
0: Aber hey, wir ziehen den Hut und haben sehr gerne zugeschaut an diesem heutigen Abend hier in Stockholm.

0: Das ist der Harry Styles. American Girls gehört auf SRF 3. Und diese Woche war das Swiss Economic Forum. Zwei Tage lang hat sich die Schweizer Unternehmerinnen und Unternehmer in Interlaken austauscht rund um das Motto «Unbreakable», also «unzerbrechlich», Fragezeichen. Als Rednerinnen und Redner auftreten sind nicht nur Polit- und Wirtschaftsgrössinnen, sondern auch Sportgrössinnen. Zum Beispiel der Schweizer NHL-Star Nino Niederreiter, gerade mit der Schweizer Nazi WM Silber gewonnen. Er hat am SEF über Belastung und Druck im Job geredet. Aber kann man den Job eines Hockeyspielers wirklich mit dem eines Managers vergleichen? Der Nino Niederreiter, der fängt?
1: Ja, definitiv. Ich glaube, das ist nicht viel, viel anders. Ich sage auch, ein CEO in einem hohen Job oder in einer Firma, die müssen auch tagtäglich liefern und die haben auch eine riesige Verantwortung gegenüber den Leuten, die schon arbeiten für sie. Und das Gleiche ist auch jetzt im Hockey. Von dem her sind sehr viele Parallelen drin, finde ich.
0: Ja, das Team ist nicht nur im Hockey zentral, sondern auch im Unternehmen. Ein weiterer Punkt, den Nino Niederreiter Parallelen sieht, die Wichtigkeit der psychischen Gesundheit. Da hat sich einiges verändert in den letzten Jahren.
1: Früher ist das ganze Mentaltraining ein bisschen belächelt worden oder zum Hilfe annehmen für gewisse Situationen zu besprechen. Und ich glaube, das ist das, was ich sehr wichtig finde, dass man das auch in die Arbeitswelt ein bisschen mehr integriert, dass man kann Hilfe holen, dass man kann reden mit den Leuten und dass man auch Probleme, die man hat, dass man auch die angeht.
0: Ja, Probleme angehen oder auch Enttäuschungen. Und da landen wir natürlich bei der finalen Niederlage der Hockey-WM.
1: Natürlich, gerade wo es passiert ist, ist natürlich eine Lehre vorgekommen. Der erste Abend war sicher sehr zäh.
0: Aber schon beim Empfang am nächsten Tag ist das Positive langsam vorgekommen und die Erkenntnis, dass man ganz vielen Leuten viel Freude gemacht hat an dieser WM.
1: Ja, wirklich, egal von älteren Leuten oder von jungen Leuten, die haben wirklich mitgefiebert. Du hast wirklich gemerkt, wie Freude wir an diesen Leuten machen können. Und das ist das, was sicher auch unser Ziel war von Anfang der WM, dass wir wirklich alles geben auf dem Eis und hoffentlich dem Schweizer Volk eine coole Zeit können schenken.
0: Also trotz der finalen Niederlage das Positive gesehen. Die Einstellung von Nino Niederreiter passt voll und ganz zum SEF-Motto von diesem Jahr. Unbreakable.

0: Have I Lost My Magic? Stellt sie die Frage. Und nein, sie hat definitiv nicht. Also so heisst einfach das neue Album von der Tuathena. Und eben, da ist eigentlich überhaupt gar keine Magie verloren gegangen. Aber irgendwie hat sie das Gefühl gehabt, warum?
1: Es war eben nicht mal etwas, was sich summiert hat. Und das hat mich noch mehr traurig gemacht. Sondern es war einfach so, hey, ist es jetzt das? So, okay, irgendwie alle erwarten etwas von mir und gleichzeitig niemand erwartet auf irgendetwas von mir. Ich hink allem nach. Und ich glaube nicht mal nur, dass es ums Musikmachen geht. Ich glaube, es ist in unserer Welt immer so viel beeinflusst vom Aussen. Und wenn man dort nicht zum Innen schaut, dann ist das manchmal ein bisschen kritisch. Und das war so ein kritischer Moment gewesen. Aber das Gute, was ich herausgefunden habe, wir alle können, glaube ich, unsere Magie nicht verlieren. Die kann sich manchmal verstecken. Aber die kommt schon wieder vor, wenn man sich ein bisschen zäugelt.
0: Tuathena hat im Rahmen von diesem neuen Album eine Live-Session gespielt bei uns hier auf SRF 3. Und da hört man sie, die Magie, die sich vielleicht ein bisschen versteckt hatte, aber definitiv nicht weg ist.

SRF Verkehrsinfo von 19.31 Uhr. Stau auf der Nord-Süd-Achse, auf der Gotthardstraße Richtung Göschenen bis zu 15 Minuten länger zwischen St. Gotthard-Hospiz und Hospental. Dann vor dem Gotthardtunnel Richtung Norden 6 Kilometer und bis zu einer Stunde Wartezeit ab Quinto. Die Autobahneinfahrt in Airolo ist gesperrt. In Graubünden auf der A13 Richtung Chur eine Stunde länger zwischen Ander und Reichenau. In der Region Zürich vor dem Gubristunnel Richtung St. Gallen ab dem Limmataler Kreuz und daher auch auf dem Westring ab Burdorf Nord. In der Region Solothurn auf der A1 Richtung Zürich zwischen Lutherbach und Herkingen sowie in der Zentralschweiz auf der A2 Richtung Luzern zwischen Wassen und Amsteg und weiter zwischen Altdorf und Beckenried. Jetzt wünsche ich gute Fahrt in diesem Sonntagabend. Ich bin Jenny Herren, sie ist Taylor Swift. Guten Abend.

0: Also das, was wir gewusst haben, schon von Anfang an, ist, dass es einen neuen French Open-Sieger wird geben. Und jetzt wissen wir auch, wer es ist?
1: Alexander Zverev. Jetzt hat es doch noch geschafft, oder?
0: Ja, wirklich, man muss auch sagen, doch noch. Also wirklich doch noch.
1: Ja, er hat ja lange gekämpft, immer auch der Federer, Djokovic, Nadal, ist er immer wieder näher dran. Jetzt zum dritten Mal im Grand-Slam-Finale hat es eben nicht geklappt. Und jetzt eben beim vierten Mal hat es endlich geklappt. Er holt seinen ersten Grand-Slam-Titel. Und das in vier Sätzen gegen den Flavio Cobolli. Hat Geduld gebraucht, zweimal 6-1, der erste und der letzte Satz. Dazwischen war es extrem umkämpft, unter anderem ein Tiebreak im vierten Satz zum Gunsten von Cobolli ausgegangen. Also der Italiener, der das erste Mal da mit dabei war, hat ziemlich Gegenwehr geleistet. Über 4 Stunden sind die zwei auf dem Platz gestanden. Und jetzt doch ein verdienter Sieger, der Alexander Zverev, der das erste Mal mit 29 Grand Slam-Titel holt.

0: Baustellen und manchmal da braucht es ein bisschen mehr als einfach Happy Sound, oder?
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0: Manchmal braucht es ein bisschen mehr Teufel und ein bisschen weniger Happy Clappy, wie sie sagt. Und bei Ihnen bekommt ihr beides. Nein, das war nicht das. Bei Ihnen bekommt ihr beides. Das ist sie da hier, die ich Ihnen wollte zeigen. So tönt es nämlich. Ja. Das ist schon so ein bisschen happy, oder? Aber «Two and the Sun» kann eben auch sehr deep.
2: Wir sind nicht nur die Happy Clappy Band, sondern wir haben wirklich auch eben so ein bisschen die schwereren, ruhigeren Songs. Und irgendwie passt es gleich so zusammen.
0: Das passt wunderbar zusammen. Gefühlvoller Indie-Pop mit elektronischen Elementen. Und dazu so immer so eine warme Melancholie, die mitschwingt. «Two and the Sun», ihr könnt es auch live sehen. Zum Beispiel am 19. Juni in Gossau an der Platziweg. Oder dann sind sie am 10. Juli in St. Moritz im Jazzfestival. Und am 6.8. da spielen sie auch «Lake Life» in Bio. Ein bisschen lauter ist es bei Shuma Jovjek. Das sind aber auch, muss man sagen, 10 Menschen auf der Bühne, wenn die kommen.
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0: So hat es getönt, als sie bei uns live waren. Singen sie auf Bosnisch, Kroatisch, Serbisch, Französisch und Algerisch und gleich.
4: Die Leute machen mit, obwohl sie ja eigentlich um etwa die 5-6 Sprachen in einem versteht. Also wir ja selber nicht. Aber es gibt immer wieder, das ist noch wichtig für uns, es gibt immer wieder Passagen, wo alle Leute dabei sind, wo eben mit zum ein paar Worte mitsingen. Das ist ganz wichtig, dass die Leute dabei sind und die Reaktion, wo nachher die Leute kommen und umarmen und finden, hey, ich habe nichts verstanden, aber es ist so gut gewesen. Es ist immer noch sehr, sehr schön, so Gefühle auszulösen, ohne dass alles so quasi wie ein Kopf muss verstanden werden.
0: Das erzählt Ivica von Band und ihr könnt mitsingen und mitspüren, das am 13. Juni in Zürich, das ist in Mutz und am 16.8. das ist in Uster am H2O.
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0: SRF Verkehrsinfo von 19.52 Uhr. Vorsicht am Zürichsee auf der A3 Zürich-Chur zwischen Thalwil und Horgen in beiden Richtungen. Besteht Gefahr durch Tiere auf der Fahrbahn.

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1: Die Melanie hat eine Bäckerei aufgetan. Mit 20.
2: Dass man selber kreativ ist, selber entscheidet, selber machen, was einem gefällt.
1: Sich so jung selbstständig machen, mit dem ist sie nicht alleine.
3: Leute unter 30 werden immer öfter selbstständig.
1: Und gleichzeitig tun sie in den Nachrichten amig so.
4: Guten Abend und willkommen zur Tagesschau. An einem Tag, der aus traurigem Grund in die Geschichte eingeht, weil in Europa Krieg herrscht.
5: Die Tagesschau am Tag, als der Bundesrat den nationalen Notstand ausruft.
4: 8,7% im Durchschnitt steigen die Prämien.
6: Preisgünstiger Wohnraum wird zunehmend zur Mangelware.
1: Ich frage mich, warum würde man in diesem Umfeld noch mehr Risiko eingehen? In diesem Input treffe ich junge Leute, die in instabilen Zeiten aufs Ganze gehen und ein Unternehmen gründen.
7: Existenzangst gehört zu mir dazu.
1: Es ist eine Sendung über Leidenschaft, Druck und Unsicherheit.
8: Man setzt halt alles zwei Karten. Und wenn es nicht läuft, scheiße, ja.
1: Das ist Input. Und mein Name ist Noah Knüssel. Ich habe mir auch schon überlegt, mich selbstständig zu machen. Ich meine, ich kann mit Mikrofon und Kamera umgehen und ein Schnittprogramm bedienen. Also, warum eigentlich nicht? Und dann schaue ich ein bisschen umeinander und finde ganz viele Gründe, warum nicht. In meiner Branche, also im Journalismus, geht es gerade nicht so gut. Und dann haben wir noch KI, die viel wird umwälzen. Dazu haben wir Krieg, wirtschaftliche Unsicherheit und steigende Lebenskosten. Schlussendlich habe ich irgendwie nie den Mut gehabt, mir die Idee ernsthaft zu überlegen. In dieser Sendung treffe ich Menschen, die anders sind als ich. Von ihnen wollte ich wissen, warum gehen sie das Risiko ein? So jemand ist Melanie. Sie ist 23 und hat vor etwas mehr als 3 Jahren eine eigene Bäckerei in Kerzers im Kanton Freiburg eröffnet. Ihr Arbeitstag fängt dann an, wenn die meisten anderen tief und fest fausen.
9: Es hat gerade 4:15 geschlagen. Das Einzige, was man gehört, ist so der Brunnen plätschern.
1: Und genau dann treffe ich sie auch.
9: Wenn wir brennt schon Licht. Mal schauen, vielleicht sind sie schon am Arbeiten. Guten Morgen.
1: Was bist du da machen?
2: Das sind Apfeltaschen.
1: Ja.
2: Und das geht Vanilleblunder. Und die haben wir gestern vorbereitet.
1: Sie steht in der Backstube, liefert Brot aus und hilft ab und zu auch im Verkauf mit. Und sie trägt Verantwortung für 13 Angestellte. Die Melanie sieht etwa so aus, wie ich mir eine Bäckerin vorstelle. Ein weißes Shirt und ein Jübe, die Haare ordentlich hintergebunden. Was nicht zu meinem Bild passt. Sie sieht viel jünger aus als die typische Bäckereichefin in meinem Kopf. Wie gesagt, ihr Arbeitstag fängt am 12:30 in der Nacht an.
2: So bis am Mittag bin ich da. Und dann gehe ich schlafen. Und dann um 4 Uhr bis um 6 Uhr so gehe ich heute auf das Ross. Und dann komme ich wieder in die Backstube und kann den Abschluss machen.
1: In der Melanie ihre Kalender ist sehr voll. Ein eigenes Geschäft, ein Ross, das sie fast täglich

0: täglich ausreiten und selten mehr als 3 bis 4 Stunden Schlaf am Stück.
1: Und mit so Müdigkeit und so in der Nacht?
2: Ja, gibt's schon, ja. Wow.
0: Ich bin im ersten Moment ein bisschen erschlagen, als ich in die Backstube reinlaufe. Es ist der komplette Gegensatz zu der ruhigen, kühlen Nachtluft. Drinnen ist warm und es schmeckt konstant nach frisch gebackenem Brot. Und es ist laut. Die Teigmaschine rumpelt. Öfen fauchen. Und über diese Geräuschkulisse hinweg müssen sich Melanie und ihre Angestellten irgendwie verständigen.
3: Also, haben wir Brot?
2: Yes.
0: Zum Teil verstehe ich kein Wort bei diesem Lärm. Aber sie funktionieren zusammen. Ich merke, dass sie schon mehrere Jahre zusammen arbeiten. Oft braucht es gar nicht viel Wort. Die Atmosphäre ist ruhig und konzentriert. Die Melanie hat eine Lehre als Bäckerin-Konditorin gemacht. Und dann noch eine weitere Ausbildung als Konfiseurin. Sie kann also alles. Von Brot über Küche bis zu Pralines. Und sie hat viele Ideen. Von der Selbstständigkeit hat sie noch in einem Angestelltenverhältnis gearbeitet. Dort ist sie immer wieder an Grenzen gestossen.
2: Manchmal ist es so ein bisschen schade, wenn man sagt, ja, wenn man es vielleicht oder das Produkt sagt, wenn man ja, es läuft nicht so, haben sie gesagt. Und dann gesagt, ja, man kann es mal wechseln oder etwas ändern. Nein, nein, das macht man schon immer so.
0: Sie hätte sich gewünscht, selber Entscheidungen treffen können, ohne einen Chef oder eine Chefin. Und so hat der Traum von der Selbstständigkeit angefangen zu wachsen. Vor etwas mehr als 3 Jahren hat man einen Nachfolger für die Bäckerei in Kerzers gesucht. Das hat Melanie über ihren Vater erfahren. Für sie war klar, diese Chance will sie packen. Ihre grösste Motivation? Selber entscheiden und kreativ sein. Zum Beispiel bei den Desserts, die sie macht.
2: Wir ändern immer die Dekoration. Es ist nicht immer die gleiche Dekoration.
0: Klar ist aber auch, eine Bäckerei übernehmen ist nicht günstig. Ich frage mich, von wo nimmt man mit 20 das Geld für ein eigenes Geschäft?
2: Die Eltern haben geholfen, weil ja, nach der Lehre hat man nicht so viel auf der Seite.
0: 20'000 Franken geben die Eltern daran, dass Melanie eine GmbH gründen kann. Das ist eine der häufigsten Rechtsformen für so kleine KMU. Für das Inventar und die Maschinen, die sie vom Vorgänger übernimmt, kommen noch mal 50'000 Franken dazu. Diesen Betrag hat sie aber nicht auf einmal zahlen müssen. Die
2: Maschinen hier kann ich in Rate, also wie soll ich sagen, so abzahlen. Und der Vorgänger hat alles auf einmal gekauft. Und das habe ich gesagt, das kann ich gar nicht. Aber es ist schon eine rechte Summe, ja.
1: Das kann auch noch stressen. So, kann ich es überhaupt zurückzahlen? Läuft das genug gut? Könntest du dir Gedanken?
2: Ja, das ist schon, ja, weil es nicht gelaufen ist oder so am Anfang.
0: Wenn sie sagt, es ist nicht gelaufen, dann meint sie in erster Linie die Verkaufszahlen.
2: Wir hatten schon Zahlen, wie es sein sollte. Aber ja, das war nicht immer einfach, dass man das erreicht.
0: Bis jetzt hat es immer gerade so gelangt mit dem Geld. Die Melanie kann jeden Monat ihren Eltern einen Betrag überweisen. Sobald wie möglich will sie alles zurückgezahlt haben. Ihr Geschäft beschäftigt sie auch, wenn sie gerade nicht in der Backstube steht.
2: Wenn halt andere in einem Ende Freiheit, wird sie auch nicht das studieren. Und dann haben wir halt so irgendeine Sachen auch mal studiert. Ja.
0: Sie überlegt oft, was sie noch machen kann, damit der Laden besser läuft. Zum Beispiel, welche neuen Backwaren oder Desserts sie ins Sortiment nehmen können. Die Melanie hat viel Unterstützung von ihrer Familie. Finanziell, emotional, aber auch im Tagesgeschäft. Wenn jemand im Laden ausgefallen ist, sind auch schon ihre Eltern hinter der Theke gestanden. Ohne das wäre es nicht möglich, sagt sie auch selber. Wir haben es gehört. Der Melanie ist wichtig, ihre eigenen Ideen zu verwirklichen. Das war ihr Antrieb, sich schon mit 20 selbstständig zu machen. So wie ihr geht es auch ganz vielen anderen. Weil Jahr für Jahr machen sich mehr Leute selbstständig. Zwischen 2013 und 2023 hat die Zahl der neu gegründeten Unternehmen in der Schweiz um über ein Viertel zugenommen. Das zeigen Zahlen vom Bundesamt für Statistik. Die aktuellsten Zahlen kommen aus dem 2023. In diesem Jahr sind in der Schweiz fast 47'000 Firmen gegründet worden. Die allermeisten davon mit weniger als 5 Angestellten. Die meisten Leute, die selbstständig sind, sind gleichzeitig auch Gründerinnen und Gründer von ihrer Firma. Natürlich kann man auch selbstständig sein, ohne ein Unternehmen selber gegründet zu haben. Zum Beispiel, wenn man eine Firma von jemand anderem übernimmt. Alle, die in dieser Sendung vorkommen, sind aber selbstständig und Gründerinnen und Gründer. Darum brauche ich hier beide Wörter für das Gleiche. Unternehmertum ist viel Risiko. Das sagt auch Michele Blasucci.
4: So ein Start-up oder Selbstständigkeit ist auch etwas höchst Unsicheres.
0: Mit seiner Firma startups.ch beratet er Menschen, die ein Unternehmen gründen wollen. Vom Tech-Start-up bis zum Handwerks-KMU. Die Melanie hat sich ja mit 20 selbstständig gemacht. Nur ein paar Monate nach dem Abschluss von ihrer Ausbildung. Mit dem ist sie nicht alleine. Gerade Junge wagen immer öfter einen Schritt in die Selbstständigkeit.
4: Leute unter 30 werden immer öfter selbstständig. Früher war es noch so, spätere Karriereschritte, oder? Also zuerst gehe ich mal in ein grösseres Unternehmen, ich lerne mal und dann allenfalls werde ich mal selbstständig. Und heute sieht man, dass das also eine echte Alternative geworden ist zu der klassischen Laufbahn.
0: Insgesamt sind etwa ein Viertel der Gründerinnen und Gründer unter 30, sagt Michele Blasucci. Mich überrascht der Boom. Weil die Weltlage hat in den letzten Jahren ja nicht unbedingt stabil gewirkt. Wir hatten eine Pandemie und Krieg, unter anderem in der Ukraine oder im Iran. Und diese Krisen, die wirken sich auch auf die Schweiz aus.
4: Es ist tatsächlich jetzt momentan so, dass mehr Risiken bei einer Firmengründung rum sind. Ich habe auch Rohstoffpreise, die momentan sehr volatil sind.
0: Und auch Transportkosten können plötzlich steigen. Zum Beispiel, wenn ein wichtiger Seeweg wie die Strasse von Hormuz blockiert ist. Dazu sind die Banken und Investoren, also die, die normalerweise das Startkapital für ein Unternehmen zur Verfügung stellen, vorsichtiger geworden. Und es kommt noch mehr dazu.
4: Zudem stellen wir fest, dass Konsumenten momentan vorsichtiger geworden sind, weniger konsumieren.
0: Sie überlegen sich also vielleicht zweimal, für was sie ihr Geld ausgeben. Zusammengefasst.
4: Die Unsicherheit ist sicherlich da, ja.
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0: Wenn man sich trotz diesen Argumenten selbstständig macht, kann das auch Druck erzeugen. Man hat viel zu verlieren. Und manchmal verwünscht man einfach auch einen blöden Zeitpunkt zum Gründen. So ist es am Gendrim gegangen. Er hat sich als Architekt selbstständig gemacht. Nur 2 Monate vor dem ersten Corona-Lockdown 2020.
1: Ah, das war auf der falschen Seite. Ciao.
5: Alles gut?
1: Ja, bei dir?
5: Ja.
0: Ich treffe ihn in Wolhausen im Kanton Luzern, wo er sein erstes Büro hatte.
5: Es war wirklich ein Keller, also irgendwie so ein halber Naturkeller.
0: Es ist ein schmuckloser Raum, mit ein paar kleinen Fensterschlitzen ganz oben an der Tele. Wirklich viel Tageslicht kommt da nicht rein. Es ist nicht gerade der Stoff, wo Büroträume daraus gemacht sind. Aber für den Gendrim war es der perfekte Ort, um sein Geschäft zu starten. Architekt wollte er schon als Jugendlicher werden, erzählt er. Ihn haben die Gebäude fasziniert, wie sie entstehen und auf wie viele Arten man sie planen und designen kann. Nach seiner Lehre zum Hochbauzeichner hat er darum den Bachelor in Architektur gemacht und dann angestellt in einem Architekturbüro gearbeitet.
5: Und nach 2 Jahren ist mir irgendwie so, ich habe gedacht, hey, ich stagniere da und ich muss etwas anderes machen.
0: Darum hat er sich mit 26 entschieden, sich selbstständig zu machen. Heute ist der Gendrim 32, trägt eine Brille mit Drahtgestell und Sneaker. Er lacht viel, wirkt auf mich offen und locker. Ich habe nicht das Gefühl, dass ihn so schnell etwas erschüttern kann. Bis eben, kurz nachdem er sich selbstständig gemacht hat, der Lockdown kam. Ausser einem halb umgebauten Kellerbüro und viel Datendrang war beim Gendrim dort noch nicht viel rum.
5: Ich hatte einen ersten Auftrag, den ich hatte, um irgendwie so zu starten. Gleichzeitig habe ich wie so nicht gewusst, was nachher kommt. Und dann schwebst du einfach.
0: Schweben kann ja auch sehr eine positive Bedeutung haben. Aber der Gendrim meint da eher, gerade keinen festen Boden unter den Füßen zu haben.
5: Ich habe im Fall schon Schiss gehabt, zum Teil auch so ein bisschen Existenzängste.
0: Zu dieser Zeit hat er noch Teilzeit den Master in Architektur gemacht und hat auch dort im Hörsaal vom Lockdown erfahren. Ihr erinnert euch, neben anderen Massnahmen mussten auch praktisch alle Läden zutun. Gerade für kleine Geschäfte war das oft existenzbedrohend. Der Gendrim zweifelt, ob er die richtige Entscheidung getroffen hat mit der Selbstständigkeit. Und er fragt sich, was denken andere Leute von ihm, wenn er scheitert?
5: Fährst an und nachher 3 Monate später musst du irgendwie wieder zu meinem alten Chef antrauen. Was denken die Leute, dass auch Leute, die im Geschäft waren, wahrscheinlich gedacht hätten, ja komm, wir haben es ja schon gewusst, dass es nicht läuft oder was auch immer. Und dann kommt schon ein bisschen unter Druck.
0: Ein Weg zurück war dort für ihn noch schwer vorstellbar gewesen. Er hatte damals Angst gehabt, dass in dieser Situation niemand mehr baut und er keine neuen Aufträge bekommt. Aber
5: es hat sich herausgestellt, dass irgendwie die Leute nachher irgendwie noch mehr gebaut haben, weil sie irgendwie die ganze Zeit daheim waren und du hast ja nicht in die Ferien können. Und dann haben sie irgendwie so ein Haus angefangen zu analysieren, was läuft. Und irgendwie mega viele Leute haben ein Bedürfnis gehabt, zum irgendwie etwas zu machen daheim. Und
0: schlussendlich hat der Gender wie im Lockdown mehr als genug zu tun gehabt. Auch Melanie, die Bäckerin aus Kerzers, spürt die unsichere Weltlage. Sie hat sich zwar erst nach der Pandemie selbstständig gemacht, aber wegen Kriegen, zum Beispiel im Iran oder der Ukraine, steigen die Preise für Getreide. Der wichtigste Rohstoff für sie als Bäckerin.
2: Sei es irgendwie Schokolade, sei es Getreide, es geht immer wieder irgendetwas auf, fast alle Jahre oder so. Man muss halt auch die Preise anpassen.
0: Um zu überleben, muss sie also für ihre Waren mehr Geld verlangen. Das heisst aber auch, sie ist teurer als ein Grossverteiler. Ich frage sie, ob sie manchmal Sorgen hat, dass ihre Kundinnen und Kunden dort einen abwandern.
2: Ja, essen müssen sie ja gleich. Also.
1: Das stimmt. Aber ich kann natürlich im Lidl für. Es hat doch das Geil wie ein Stutzes Brot.
2: Ja, aber nein, ich denke. Also ich sage jetzt mal, die Leute, die bei uns kommen, kommen viel ja. Wir kommen gerne zu euch. Es ist wirklich besser und so.
0: Melanie probiert, sich mit Eigenkreationen von den grossen Läden abzuheben.
2: Wir haben immer verschiedene Brote, eben auch saisonale Brote. Sei es irgendwie im Herbst vielleicht mal ein Kürbisbrot oder so. Jetzt im Frühling haben wir ein Bärlauchbrot oder so. Ja, das findet man natürlich nicht so in einem anderen Laden, so in einem Migros oder so.
0: Aber klar ist, am Ende des Monats muss die 13 Angestellten einen Lohn auszahlen.
1: Spürst du den Druck auch?
2: Ja. Schon nicht gleich, wenn man angestellt ist. Wenn man merkt, so irgendwie ein Loch, so im Januar oder irgendwie so.
0: Nach der Hochsaison rund um die Festtage sind nämlich im Januar amig weniger los, sagt Melanie.
2: Oder wenn man irgendwie irgendeine Maschine kaputt geht, ich meine, die sind nicht gerade billig, wenn so eine Maschine kaputt geht. Ja, dann macht man sich schon ein bisschen Gedanken, ja, weil man weiß nicht, wie es weitergeht. Und es ist ja schlecht zu sagen, diesen Monat gibt es keinen Lohn.
0: Solche Situationen hat es schon öfter gegeben, sagt Melanie.
1: Was hast du denn gemacht?
2: Wir haben dann geschaut, ja, kann man noch irgendetwas rausholen? Sagen wir irgendwie, ja, man kann irgendwo vielleicht an einem Ort noch liefern oder irgendwie so.
0: Ein weiterer Einkommenszweig von ihr, neben dem Ladenverkauf. Sie liefert nämlich auch selber gemachte Käsekuchen oder Sandwich aus. Zum Beispiel an eine Museumscafeteria oder an lokale Fest. Der ganze Stress hängt manchmal auch an, sagt Melanie.
1: Hast du manchmal auch Angst gehabt?
2: Ja, manchmal schon ein bisschen, weil es, ja, man weiss nicht, wie es rauskommt.
0: Aber trotz Unsicherheit, Druck und manchmal auch Angst, die Melanie bereut ihre Entscheidung nicht, sagt sie. Sie möchte auf dem Weg weitermachen, wo sie bis jetzt schon gegangen ist. Und sie hat keine Ambitionen zum Grosswachsen.
2: So klein, wie wir jetzt sind, bleiben. Ich finde es schön, wenn es klein und regional und familiär ist.
0: Bis jetzt haben wir viel über die Herausforderungen gehört, wenn man als junge Person gründet. Unsicherheit, ob genug Geld reinkommt. Stress, um alle Erwartungen zu erfüllen. Oder steigende Rohstoffpreise wegen der instabileren Weltlage. Am Anfang habe ich mir die Frage gestellt, warum gründet man in unsicheren Zeiten eine eigene Firma? Die Melanie und der Gendrim erzählen von einem grossen Wunsch nach Selbstbestimmung. Und beide sagen von sich, sie seien ehrgeizig. Das bringt mich zu meiner nächsten Frage. Was muss man eigentlich für ein Typ Mensch sein, damit man sich in eine Selbstständigkeit wagt? Über das rede ich auch mit Michele Blasucci, einem Experten von dieser Sendung.
4: Also das Wichtigste ist sicher eine positive Einstellung, ein Machttyp sein. Es muss nicht einmal so der Visionär sein, aber als Unternehmer, vor allem am Anfang, musst du alles machen.
0: Und es braucht Durchhaltevermögen.
4: Das ist nicht einfach ein Sprint, ein paar Monate und dann ist gut, sondern es ist ein langer, harter Marathon, bis dann mal etwas nachhaltig steht.
0: Der Michele Blasucci sagt, er sehe diese Sachen überdurchschnittlich oft bei Leuten mit Migrationshintergrund.
4: Man sieht, dass eben Leute mit Migrationshintergrund ich sage jetzt mal einen anderen Drive haben. Ein ausprägter Leistungs- und Aufstiegswillen ist da. Für viele ist es halt auch eine Chance, um ein bisschen schneller vorankommen, schneller Verantwortung übernehmen und halt etwas Eigenes aufbauen.
0: So eine Geschichte hat auch der Gendrim. Mit 8 ist er aus Kosovo in die Schweiz gekommen, nachdem sein Vater da schon jahrelang als Saisonarbeiter gearbeitet hat. Seine Eltern haben sehr viel gearbeitet. Und so hat er schon früh Verantwortung übernommen, erzählt der Gendrim.
5: Wenn irgendwie so ein Brief kommt von der Gemeinde oder so, ist irgendetwas, das ist so wie der Classic, oder wo jeder Migrantenkind irgendwie so erzählt, dass irgendwie das Brief hast, den Brief hast müssen übersetzen.
0: Er hat für seine Eltern Briefe übersetzt. Ein Beispiel, das zeigt, dass er früh Verantwortung übernommen hat. Das ist übrigens ein bekanntes Phänomen. Tausende Kinder und Jugendliche unterstützen daheim ihre Eltern oder andere Erwachsene. Meine Kollegin Sofika Yogarasa hat für REC eine Videoreportage dazu gemacht. Ihr findet den Film «To Young Carers» auf Play SRF. Ich kann euch sehr empfehlen. Zurück zum Gendrim. Als er im zweiten Lehrjahr zum Hochbauzeichner war, haben seine Eltern ein Grundstück gekauft, wo die Familie damals gewohnt hat. Alles Geld haben sie dafür zusammengekratzt, erzählt der Gendrim. Es ist ein unscheinbares Gebäude, direkt an der Hauptstrasse in Wolhausen. Mit Bürofläche im Erdgeschoss und Wohnfläche obendran. Als am Gendrim seine Eltern gekauft haben, wollten sie sein Haus am einen Stock erhöhen. Und so hat er schon mit 17 sein erstes Projekt als sozusagen selbstständiger Architekt gehabt, wie er sagt.
5: Der Sohn ist ja hochbezeichnet und er weiss ja, wie das geht. Und da musste ich das irgendwie machen. Müssen. Ja, und da habe ich irgendwie die ganzen Pläne, Baubewilligung und so. Und du hast eigentlich nicht so gross Ahnung, wie das Ganze läuft.
0: All das hat er außerhalb von Arbeit und Berufsschule gemacht.
5: Da ist halt oft so vorgekommen, dass wo meine Kollegen irgendwie so am Shooten waren oder was auch immer, dann bin ich irgendwie die Pläne am Zeichnen gesehen, jeden Tag.
1: Hat es nie angeschissen? Oder
5: mal, sicher, auf jeden Fall. Mal. Das hat mich zum Teil schon angeschissen.
0: Gleichzeitig hat es im Rückblick aber auch viel Gutes gehabt.
5: Das hat schon viel gebracht, so Verantwortung zu übernehmen, irgendwie Sachen auszuprobieren und so das Neugierige. Weißt du, wenn du zum Beispiel wenn zwei, drei Mal so ins kalte Wasser geschmissen wirst, dann gewöhnst du dich irgendwie an das Gefühl und hast irgendwie auch noch gerne nachher. Und dann suchst du immer mehr nach so Zeug, weißt du?
0: Und ich die Geschichte höre, denke ich, ja eigentlich logisch, dass der Gendry mal in die Selbstständigkeit verschlägt. Das sieht er auch so.
5: Obwohl es streng war und herausfordernd, habe ich das gleich irgendwie so mega reizvoll gefunden. Und das war so das Erste, was ich dachte, hey, ich werde irgendwie das Zeug so wie selber machen können. So.
0: Etwas ist im Gendrim aber wichtig. Er möchte nicht nur auf seine Migrationsgeschichte und das Aufwachsen als Sekunde reduziert werden. Er hat ihn auch andere Sachen geprägt. Zum Beispiel, dass er jahrelang Fußball gespielt und im Verein Verantwortung übernommen hat. Wir haben es vorhin gehört. Der Gendrim hat probiert, das Beste aus der schwierigen Situation im Lockdown zu machen. Schlussendlich ist sein Geschäft sogar stärker aus dem heraus. Und das bringt mich zurück zu Michele Blasucci, der Firmengründerinnen und Gründer beratet. Er sagt nämlich, Krisenzeiten können auch eine Chance sein.
4: Eine Krise ist oft auch ein Nährboden für neue Sachen, für neue Businesses und das ist eben halt für Junge auch eine Chance.
0: Ich fasse mal zusammen. Um sich selbstständig zu machen, muss man positiv denken und sich nicht von Schwierigkeiten abschrecken lassen. Trotzdem braucht es einen langen Schnuff. Das gilt allgemein, aber umso mehr in Zeiten mit unklaren Zukunftsaussichten. Aber als Selbstständige oder Selbstständige muss man sowieso mit Unsicherheit umgehen können. Oder zumindest ganz schnell lernen. Dafür bekommt man im besten Fall ein Berufsleben, wo man viel Gestaltungsfreiheit hat und viel mehr selber kann bestimmen, wie und wenn man seine Sachen macht. Das ist ein Wert, der gerade bei jungen Leuten immer wichtiger wird, sagt Michele Blasucci.
4: Das, was wir einfach immer wieder hören in den Beratungsgesprächen, ist klassische Karriere, verliert Attraktivität, was dafür dazu gewöhnt ist, eben Freiheit, Selbstbestimmung. In einem Grossbetrieb weisst du heute ja auch nicht, wie lange das sie dich behalten oder wenn du musst gehen. Und wenn ich eine eigene Firma habe, habe ich es unter eigener Kontrolle.
0: Der Gründungsrekord in Krisenzeiten überrascht Michele Blasucci darum nicht wirklich.
4: Man sieht, dass genau in Krisensituationen eben viele Menschen erkennen, dass sie ihre Zukunft selber in die Hand nehmen müssen. Wenn zum Beispiel die Arbeitslosenquote hoch war, eben in Krisensituationen haben wir zum Teil sogar mehr Gründungen gehabt als in Hochkonjunktur. Warum? Wenn es sowieso läuft, dann kommt man halt auch beim Arbeitgeber Lohnerhöhungen über oder kann aufsteigen oder hat Möglichkeiten.
0: Und bei diesem Satz geht mir das Licht auf. Ich bin ja mit der Frage in die Folge rein, warum machen sich junge Leute trotz unsicherer Zeiten selbstständig? Für mich ist das zuerst mal ein Widerspruch. Aber im Gespräch mit dem Michele Blasucci denke ich plötzlich, das muss gar nicht unbedingt sein. Vielleicht gründet man nicht trotz, sondern genau wegen unsicheren Zeiten. In dieser Folge kann ich viel darüber erfahren, was alles schieflaufen kann bei der Selbstständigkeit. Über Herausforderungen, Druck, lange Arbeitstage. Aber als ich Melanie und Gendrim getroffen habe, wollte ich auch herausspüren, warum sie das alles trotz allem wagen. Und mit genau so einem Moment möchte ich diese Sendung aufhören. Der Gendrim nimmt mich nämlich mit zu seinem aktuellen Bauprojekt. Wir sind im Entlebuch, immer noch im Kanton Luzern, wo ein Künstlerpaar einen Anbau eures Hauses machen. Im Parterre gibt es ein Atelier und im oberen Stock ein Kinderzimmer.
1: Also wie ist das so für dich zu sehen, eine Idee, die man hat, die irgendwie Gestalt annimmt? So?
5: Ja, das ist immer sehr schön im Fall. Man lebt es irgendwie so für das, als Architekt habe ich das Gefühl.
0: Der Gendrim führt mich auf der Baustelle um und erzählt, wo er sich welche Gedanken gemacht hat. Ich spüre seine Begeisterung. Auch wenn ich ehrlich gesagt manchmal nicht 100% folgen kann bei seinen architektonischen Ausführungen. Was ich aber klar höre, sich je wieder anstellen, das sieht der Gendrim nicht.
5: Nein, im Fall, das kann ich mir so wie schwierig vorstellen. Irgendwie als, sorry, als Architekt irgendwo in einem Büro arbeiten.
0: Heute steht das Geschäft auf einem stabilen Fundament. Aber der Gendrim träumt weiter. Von mehr Angestellten und neuen Projekten.
5: Es wäre mega cool, mal so ein öffentliches Gebäude zu planen in der Stadt Luzern oder sonst, wo eigentlich so auch einen öffentlichen Impact fürs Stadtleben hätte. Das würde mich eigentlich schon noch interessieren.
0: Auch wenn sein Start in die Selbstständigkeit von Unsicherheit und Existenzängsten geprägt war. Der Gendrim sagt, am Ende habe ihn das weitergebracht.
5: Ich habe mit dem so wie gelernt umgehen und ich finde das eigentlich noch cool. Weißt du, du weißt, also du kannst wie nicht alles vorplanen, was läuft im Leben. Darum ist das eigentlich irgendwie so eine Lehre gewesen, um mit so Situationen können umzugehen und irgendwie so irgendwie so das Leben auch ein bisschen zu nehmen, wie es kommt. Und am Schluss wird es dann eh irgendwie gut.
0: Ich habe in dieser Recherche gelernt. Alles planen kann man sowieso nicht. Ein bisschen Gelassenheit hilft, das Leben so zu nehmen, wie es kommt. Und das gilt ja nicht nur für Selbstständige, sondern auch für Leute wie mich, die in einem Angestelltenverhältnis arbeiten. Jetzt interessieren mich aber eure Gedanken und Geschichten zum Thema. Schreibt mir doch auf input@srf.ch. Mein Name ist Noah Knüssel. Habt's gut und eine schöne Woche.

Die Nachrichten von SRF um 9 mit Patrick Walter. Der britische Premierminister Keir Starmer, der französische Präsident Emmanuel Macron und der deutsche Bundeskanzler Friedrich Merz treffen sich heute Abend in London. Thema dabei die Unterstützung für die Ukraine. Auch der ukrainische Präsident Wladimir Selenskyj ist inzwischen dazugestoßen. Im Vorfeld betonte Selenskyj, wenn es Verhandlungen mit Russland gäbe, müssten auch die europäischen Staaten mit am Tisch sitzen. Großbritannien, Frankreich und Deutschland gelten als die wichtigsten europäischen Unterstützer der Ukraine, die sich gegen eine russische Invasion wehrt. US-Präsident Donald Trump hatte versucht, eine Friedenslösung zwischen der Ukraine und Russland zu vermitteln. Die Bemühungen sind aber erfolglos geblieben. Bei den Parlamentswahlen im Kosovo liegt die Partei von Regierungschef Albin Kurti vorn. Allerdings dürfte sie weniger Stimmen machen als bei der letzten Wahl. Gemäß Nachwahlbefragungen erreicht Kurtis Partei rund 40%. Im Dezember hatte sie noch 51% der Stimmen gemacht. Die heutige Wahl ist die dritte in rund anderthalb Jahren. Hintergrund für die politische Blockade ist, dass sich Regierung und Opposition nicht einigen konnten, wer das Staatspräsidium übernehmen soll. Im April wurde deshalb das Parlament aufgelöst. Jetzt Sport. Zuerst mit Leichtathletik. Beim Diamond League Meeting in Stockholm gewinnt die Schweizerin Audrey Vero über 800 Meter und zwar mit einer außerordentlich starken Zeit. Mit 1 Minute, 53 Sekunden und 98 Hundertstel unterbietet sie ihren eigenen Schweizer Rekord und läuft die drittschnellste Zeit überhaupt. Dann Tennis. Der Deutsche Alexander Zverev gewinnt das French Open Turnier. Für den 29-Jährigen ist es der erste Grand-Slam-Titel. Im Finale besiegte er den Italiener Flavio Cavoli in 5 Sätzen. Und zu einer Meldung vom Fußball. Der dänische Nationalspieler Christian Eriksen ist bei einem Freundschaftsspiel gegen die Ukraine erneut auf dem Spielfeld zusammengebrochen. Das Spiel wurde abgebrochen. Der dänische Verband teilt mit, der 34-jährige Eriksen sei bei Bewusstsein, es gehe ihm soweit gut. Eriksen erlitt vor 5 Jahren bei der Europameisterschaft einen Herzstillstand auf dem Platz. Das Wetter. Auch morgen wird es zunächst recht sonnig bei rund 26 Grad. Am Nachmittag gibt es dann mehr Wolken und gegen Abend erste Gewitter. Das waren Nachrichten von Radio SRF, verantwortlich Mario Sturni.

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Beim Campino-Sänger von den Toten Hosen war es der Moment, als er das erste Mal Ramones hat gehört.

0: Und das war so der Aufruf an einen verpickelten kleinen Jungen, der wenig Beachtung gefunden hat, trotzdem irgendwo was zu finden, woran er glaubt und mit aufzuspringen auf den Zug, der mich willkommen hieß.
1: Das erzählt der Campino unserer Gesprächsserie «Meine Musik, mein Leben». Die Toten Hosen haben vor einer Woche ihr letztes Studioalbum rausgegeben. Wir haben darum mit dem Campino musikalisch auf sein Leben und seine Karriere zurückgeschaut. Nachdem der Sänger von den Hosen die Punkrocker Ramones gehört hat, ist nämlich für ihn klar gewesen, er wollte Punk machen.
0: Vorher war die Welt also die Purple, Led Zeppelin und diese großen Rockbands. Und dann kamen Leute daher, die waren kaum älter als ich, hatten Löcher in den Hosen und haben gesagt, wir haben keine Kohle, wir sind trotzdem stolz auf das, was wir machen. Und hört auf, Helden zu bewundern. Kommt aus eurem scheiß Stuhl raus und macht selber was. Hier sind zwei Akkorde, findet drei Kumpels, stellt euch irgendwo hin.
1: Also einerseits war Punk ein Aufruf gewesen, Campino, mach selber etwas. Und andererseits hat Punk am Campino klar gemacht, du bist okay, so wie du bist.
0: Wir hatten zu Hause nicht viel Geld. Ich hatte nie die neuesten Klamotten an. Ich habe immer die Kleidung meiner Geschwister getragen und so. Es war immer so ein bisschen peinlich auch. Und dann wurde das plötzlich gut. Dann war plötzlich das Abgerockte, das Aufgefetzte, die aufgeschlissenen Schuhe. Alles war super. Da hat sich mir eine Welt eröffnet natürlich.
1: Man kann fast sagen, Punk hat der Campino gerettet.
0: Ja, nicht nur gerettet. Er hat mein Leben geprägt. Also ohne Punk wäre ich niemals in die Musik reingerutscht. Dazu war ich viel zu amateurisch drauf. Dazu, in der Punkszene hat man alle Fehler verziehen. Das war scheißegal. So, ja, wir konnten endlos Konzerte geben, wie im Übungszentrum. Die Leute kamen trotzdem und man hat gefeiert. Und man konnte sich also ausprobieren.
1: 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Der Sänger von den Toten Hosen, der gibt einen tiefen Einblick in sein Leben, welche Songs für ihn wichtig waren und warum Ärzte und Hosen doch noch seine Freunde wurden. Und der hier, der kommt von den Ramones. China ist ein Punkrocker.

0: Am Donnerstag geht es los mit der grössten Fußball-WM, die es je hat gegeben, mit 104 Spielen in 3 Ländern. Und weil die WM in Kanada, in den USA und in Mexiko ist, sind die Anspielzeiten natürlich nicht nur die Zeiten, die wir in Europa toll finden. Wir Schweizer haben noch einigermaßen Glück. Alle Spiele können wir am Abend um 9 Uhr schauen. Andere Länder haben es da schwieriger. Zum Beispiel Norwegen, Irak, Norwegen um Mitternacht unter der Woche. Und diese Woche noch schon gehört, die Schotten. Ja, Public Viewing im Pub am Morgen um 2.
1: Der Pubsitzer, der Angus McLectomere, serviert Kaffee in Bierkrüge und das ganze Dorf ist da. Und mit ganzem Dorf meine 3 Tische voll. Natürlich nicht in den Trikots von der Fußbauerin Übersee, sondern in Pyjama aus schottischem Wollstoff namens Tartan.
0: Nicht viel besser heissen die Schweden, die dürfen am Morgen am Eis schauen. Wie sieht auch die Szenerie aus? Also wir stellen uns das mal so vor.
1: Ein WM-Spiel am Morgen am Eis für den Rest der Welt eine Zumutung. Für Schweden einen gemütlichen Ausklang von einem normalen Mittsommerabend. Im idyllischen Dorf Jukkasjärvi in Nordschweden, rund 200 km nördlich vom Polarkreis und etwa 15 Autominuten von Kiruna entfernt, freut man sich auf die Fußball-WM. Es ist kurz nach Mitternacht und man könnte meinen, es ist vom Tageslicht her und von Stimmung im Dorf 12 Uhr am Mittag. Das Public Viewing auf dem Dorfplatz ist gut besucht. Mit vor der Party sind auch Freya und Björn. Nicht, weil sie Fußballfans sind, sondern weil sie nicht mehr können schlafen. Die Sonne steht tief am Horizont und es windet feierlich. Ein Windstoss und die aufpassbare Leinwand hat es gerade schnell zusammengelegt und wieder aufgestellt. Elchtest bestanden. Die Spannung vor dem Abpfiff ist kaum zu ertragen. Das Einzige, was man hört, ist das Knacken von einem Knäckebrot. Abpfiff, sie läuft Fußball-WM oder wie sie auf Schwedisch heisst, Föttbölarfest. Ein Tourist aus Deutschland stopst Björn vor Seiten an und sagt, die Sonne störe ins Bild, wenn es dann endlich etwas dunkler werde. Björn sagt ganz trocken, so zwischen August und September.

0: Ich hoffe, ihr habt einen wunderbar entspannten Sonntagabend nach einem guten Wochenende. Und wir schauen nochmal schnell zurück auf die letzte Woche. Die Fußball-WM mit den USA, der Mexiko-Kanada, die steht ja jetzt vor der Tür. Die Schweizer Nazi ist in San Diego am Trainieren gewesen, hat jetzt auch schon gespielt. Das Training hat ja noch ohne Brelembolo stattgefunden, weil sein Visum nicht ist gültig war. Dann ist doch noch das Okay gekommen. Das hat mal zu reden gegeben. Nachher hat der Donald Trump der Schweiz wieder mal mit Zoll gedroht. Also man kann ein bisschen sagen, alles USA oder was? Ja, auf jeden Fall hat unsere Freitagsrunde mit dem Fabian Unterreger einiges zu diskutieren gehabt.
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2: Am nächsten Donnerstag geht die Fußball-WM mit den USA, Mexiko und Kanada los. Die Schweizer Nazi die hat sich ja diese Woche auf den Weg gemacht mit dem Gepäck. 5,5 Tonnen Fracht, darunter 72 Bälle, 3 Kaffeemaschinen und ganz viel Neocitran, hat man können lesen. Warum, Murat Yakin?
3: Oh, Neocitran haben wir für den Kater mitgenommen, falls wir Weltmeister werden.
2: Natürlich. Ja. Aber klar, Schlagzeilen gemacht hat vor allem einer und der, den ich nicht mitfliegen durfte, zuerst Breel Embolo. Beim ersten Versuch hat es Problem gegeben mit seinem Einreiseformular am ESTA. Hat sich also kurz vor am Abflug müssen von seinen Mannschaftskollegen verabschieden.
4: Hasta la vista, baby!
2: Ja, bitte jetzt keine Schadenfreude aus Österreich, Arnold Schwarzenegger. Unterdessen ist nämlich klar, auskommen jetzt der Embolo darf heute in die USA reisen.
5: Gut, das wurde auch Zeit. Ich habe mit Donald Trump extra abgemacht, dass unsere Fußballer nicht verzollt werden müssen.
2: Frau Kellersutter, das eigentliche Problem ist eigentlich, dass der Breel Embolo wegen Drohungen rechtskräftig verurteilt worden ist. Darum haben die amerikanischen Behörden das nochmal prüfen.
6: Das geht überhaupt nicht. Wir von der SVP sind dafür, dass verurteilte Straftäter jederzeit aus der Schweiz ausreisen
2: können. Ja, ist uns klar. SVP-Nationalrat Andreas Glarner, es war ein Hin und Her. Hätte man das nicht irgendwie schneller jetzt lösen können, Bundespräsident Guy Parmelin?
7: Doch, wir könnten Herrn Embolo einen Diplom en passe geben. Dann muss er aber im Gegenzug mit Donald Trump weiter verhandeln wegen den Zöllen.
2: Sie sprechen es gerade auch. Die USA droht wieder mit neuen Strafzöllen. Begründung, das mal, die Schweiz mache ich nicht genug gegen zwei. Zwangsarbeit. Stimmt das, Frau Martullo-Blocher?
8: Nein, bei uns in Ems gibt es sicher keine Zwangsarbeit. Wer einmal keine Lust hat mehr zum Arbeiten, kann es jederzeit sagen. Es gibt dann einfach fristlos. Ich denke, jetzt mit deinen neuen Strafzöllen ist es wichtig,
2: dass wir eine gemeinsame Lösung finden. Schon klar,
8: Nein, Bundesrat Jans. Nein, das wollte ich nicht sagen, Herr Gantieri. Ja. Ich wollte sagen, es ist wichtig, dass auf keinen Fall Karin Keller-Sutter mit dem Donald Trump telefoniert.
2: Ja, gut, also die USA droht jetzt mit 12,5% Strafzöllen. Müssen wir jetzt dem Donald Trump wieder einen Goldbarren und einen Rolex vorbeibringen, Herr Parmelin?
7: Also bei 12,5% ist es etwas viel. Bei 12,5% bringen wir statt einem Goldbarren eine gute Flasche du Vin und anstatt der Rolex-Uhr vielleicht eine Flickflack.
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0: Die Nachrichten von SRF um 10 mit Patrick Walter, das sind die wichtigsten Themen. Der Iran feuert Raketen Richtung Israel. Es ist der erste solche Angriff seit Beginn der Waffenruhe mit Israel und den USA. Sie treffen sich in London. Stormer, Macron, Merz und Zelensky diskutieren über den russischen Angriffskrieg gegen die Ukraine. Und eine Schweizerin kratzt am Weltrekord. Die Leichtathletin Audrey Vero läuft über 800 Meter die drittschnellste Zeit überhaupt. Das Wetter, auch morgen wird es zunächst recht sonnig, um 26 Grad. Am Nachmittag gibt es mehr Wolken und gegen Abend erste Gewitter. Erstmals seit 2 Monaten hat der Iran wieder Raketen in Richtung Israel abgefeuert. Staatliche Medien im Iran meldeten, es seien 2 Angriffswellen gestartet worden. Die israelische Armee ihrerseits teilte mit, Flugabwehrsysteme seien im Einsatz, um Raketen aus dem Iran abzufangen. In weiten Teilen Nordisraels wurde Luftalarm ausgelöst. Nach Angaben eines israelischen Fernsehsenders schlugen Raketentrümmer im Norden Israels ein. Der Iran begründete die Attacke mit wiederholten Verstößen Israels gegen die Waffenruhe im Libanon. So hatte Israel heute Ziele der Hisbollah-Miliz im Libanon angegriffen. Teheran hatte anschließend mit Vergeltung gedroht. Der britische Premierminister Keir Starmer, der französische Präsident Emmanuel Macron und der deutsche Bundeskanzler Friedrich Merz treffen sich heute Abend in London. Thema dabei: die Unterstützung für die Ukraine. Auch der ukrainische Präsident Volodymyr Zelensky ist inzwischen dazugestoßen. Im Vorfeld betonte Zelensky, wenn es Verhandlungen mit Russland gäbe, müssten auch die europäischen Staaten mit am Tisch sitzen. Großbritannien, Frankreich und Deutschland gelten als die wichtigsten europäischen Unterstützer der Ukraine, die sich gegen eine russische Invasion wehrt. US-Präsident Donald Trump hatte versucht, eine Friedenslösung zwischen der Ukraine und Russland zu vermitteln. Die Bemühungen sind aber erfolglos geblieben. Zum Sport und einer außerordentlichen Leistung in der Leichtathletik. Beim Diamond League Meeting in Stockholm gewinnt die Freiburgerin Audrey Vero über 800 Meter. Sie unterbot dabei ihren eigenen Schweizer Rekord und lief die drittschnellste Zeit überhaupt. Sportredaktor Men Maruk.
1: Das Potenzial der 22-jährigen Audrey Vero ist schon lange erkannt. In großen Schritten ist sie in den letzten Jahren der Weltspitze näher gekommen. Der Saisonstart ist ihr mit dem ersten Sieg bei einem Diamond League Meeting vor einer Woche in Rabat perfekt gelungen. Doch was sie nun in Stockholm abgeliefert hat, verdient das Prädikat Weltklasse. Vero läuft in 1 Minute, 53 Sekunden und 98 Hundertstel als Siegerin ins Ziel.
2: Es ist crazy. Ich bin sehr glücklich mit meiner Zeit und ich denke, ich muss eine Woche haben, um nachdenken auf diese Performance.
1: Diese Zeit ist fast 2 Sekunden schneller als ihr bisheriger Schweizer Rekord. Mit 1,53,98 ist sie die drittschnellste Frau über die 2 Bahnrunden der Geschichte. Einzig 2 Läuferinnen in den 80er Jahren waren noch schneller als Vero. Die aktuelle Leistung von Audrey Vero ist mit dem 100-Meter-Hürden-Weltmeistertitel von Ditashi Kambunchi aus der letzten Saison auf eine Stufe zu stellen.
0: Sagt Sportredaktor Men Maruk. Im Tennis hat der deutsche Alexander Zverev das French Open-Turnier gewonnen. Für den 29-Jährigen ist es der erste Grand-Slam-Titel. Im Finale besiegt er den Italiener Flavio Cobolli in 5 Sätzen. Und zu einer Meldung vom Fußball. Der dänische Nationalspieler Christian Eriksen ist bei einem Freundschaftsspiel gegen die Ukraine erneut auf dem Spielfeld zusammengebrochen. Das Spiel wurde abgebrochen. Der dänische Verband teilt mit, der 34-jährige Eriksen sei bei Bewusstsein, es gehe ihm soweit gut. Eriksen erlitt vor 5 Jahren bei der Europameisterschaft einen Herzstillstand auf dem Platz. Nun zu weiteren Meldungen des Tages in der Übersicht. Nach dem Messerangriff in Winterthur konnten die Behörden die elektronischen Geräte des Täters bisher nicht auswerten. Dies, weil die Verteidigung eine Siegelung beantragt hat. Darüber muss nun zuerst ein Gericht entscheiden. Bundesanwalt Stefan Blättler kritisiert in der NZZ am Sonntag, dass durch solche Siegelungen Ermittlungen verzögert würden. Er fordert deshalb Ausnahmen, etwa bei Terrorverdacht. Rund um die ETH mitten in der Stadt Zürich mussten heute mehr als 250 Personen ihre Wohnungen für mehrere Stunden verlassen. Grund dafür war die geplante Entsorgung einer hochgefährlichen Chemikalie aus einem Labor. Sie wurde von einer Spezialfirma abtransportiert. In der Nähe des stillgelegten ukrainischen Atomkraftwerks Tschernobyl hat eine russische Drohne ein Gelände für abgebrannte Brennelemente getroffen. Dabei wurde laut ukrainischen Angaben ein Gebäude beschädigt, darin seien aber keine Brennelemente gelagert worden. Die Internationale Atomenergiebehörde sprach von einem äußerst besorgniserregenden Vorfall. Nur wenige Meter entfernt würden große Mengen an nuklearem Material gelagert. Das Wetter? Morgen ist es trotz Wolkenfeldern zunächst ziemlich sonnig und die Temperaturen steigen beidseits der Alpen auf 26 Grad. Am Nachmittag nimmt dann die Bewölkung aus Westen allmählich zu und gegen Abend kommen gebietsweise Gewitter auf. Das waren Nachrichten von Radio SRF. Verantwortlich war Mario Stoni.

0: Die Nachrichten von SRF um 11 mit Simon Rechle und wir beginnen im Nahen Osten. Erstmals seit 2 Monaten hat der Iran wieder Raketen in Richtung Israel abgefeuert. Staatliche Medien im Iran meldeten, es seien 2 Angriffswellen gestartet worden. Die israelische Armee ihrerseits teilte mit, Flugabwehrsysteme seien im Einsatz, um Raketen aus dem Iran abzufangen. In weiten Teilen Nordisraels wurde Luftalarm ausgelöst. Nach Angaben eines israelischen Fernsehsenders schlugen Raketentrümmer ein. Der Iran begründete die Attacke mit wiederholten Verstößen Israels gegen die Waffenruhe im Libanon. Israel hatte heute Ziele der Hisbollah-Miliz im Libanon angegriffen, in der Hauptstadt Beirut. Der Iran hatte anschließend mit Vergeltung gedroht. Nun stellt sich die Frage, wie reagieren die USA und Israel auf diese neuen Angriffe? Dazu sagt Nahost-Korrespondentin Anita Bünter.
1: Nun, laut iranischen Medien zielte der Angriff auf eine israelische Militärbasis und der Angriff sei als Warnung an Israel zu verstehen. Israelische Medien zitieren israelische Offizielle, wonach Israel energisch auf den Angriff reagieren werde. Ministerpräsident Netanyahu werde ein Sicherheitstreffen abhalten, sprich ein Szenario, in dem Israel wieder in einer direkten Konfrontation mit dem Iran stünde. Aber mehrere Medien berichten auch, dass US-Präsident Trump den israelischen Ministerpräsidenten davon abhalten will, zurückzuschlagen. Gleichzeitig soll er den Iran aufgerufen haben, wieder an den Verhandlungstisch zurückzukehren. Die Frage ist nun, ob US-Präsident Trump Netanyahu wirklich von einem Gegenschlag abhalten kann. Wenn das nicht gelingt, droht eine neue Eskalation, eine weitere Runde in diesem Krieg, so wie wir ihn schon im Frühjahr gesehen haben.
0: So die Einschätzung von Anita Bünter in der SRF-Tagesschau. Und nun in den Kosovo. Bei den Parlamentswahlen dort liegt die Partei von Regierungschef Albin Kurti vorn. Allerdings dürfte sie weniger Stimmen machen als bei der letzten Wahl. Nach der Auszählung von rund 3/4 der Stimmen liegt Kurtis Partei bei etwas mehr als 40% Wähleranteil. Im Dezember hatte sie noch 51% der Stimmen geholt. Laut offiziellen Angaben haben nur etwas mehr als 1/3 der Wahlberechtigten ihre Stimme abgegeben. Und jetzt noch Sport, zuerst Leichtathletik. Beim Diamond League Meeting in Stockholm gewinnt die Schweizerin Audrey Vero über 800 Meter und zwar mit einer außerordentlich starken Zeit. Mit 1 Minute 53 Sekunden und 98 Hundertsteln unterbietet sie ihren eigenen Schweizer Rekord und läuft die drittschnellste Zeit überhaupt. Und Tennis, der deutsche Alexander Zverev gewinnt das French Open in Paris. Für den 29-Jährigen ist es der erste Grand Slam-Titel seiner Karriere. Im Finale besiegt er den Italiener Flavio Cobolli in 5 Sätzen. Und noch die Wetteraussichten. Auch morgen wird es zunächst recht sonnig bei rund 26 Grad. Am Nachmittag gibt es mehr Wolken und gegen Abend dann erste Gewitter. Das waren Nachrichten von Radio SRF. Verantwortlich war Simon Richle.

0: Die Nachrichten von SRF von Mitternacht mit Simon Rechle und diesen Themen. Der Iran greift erstmals seit längerem wieder Israel an. Unsere Korrespondentin schätzt das ein. Dann blicken wir auf die Ukraine-Gespräche am Abend in London. Und wir schauen auf die Leichtathletin Audrey Vero. Sie läuft die schnellste 800-Meter-Zeit seit über 40 Jahren. Das Wetter, es gibt nochmals recht viel Sonne. Gegen Abend dann erste Gewitter. Erstmals seit zwei Monaten hat der Iran wieder Raketen in Richtung Israel abgefeuert. Staatliche Medien im Iran meldeten, es seien zwei Angriffswellen gestartet worden. Die israelische Armee ihrerseits teilte mit, Flugabwehrsysteme seien im Einsatz, um Raketen aus dem Iran abzufangen. In weiten Teilen Nordisraels wurde Luftalarm ausgelöst. Nach Angaben eines israelischen Fernsehsenders schlugen Raketentrümmer ein. Der Iran begründete die Attacke mit wiederholten Verstößen Israels gegen die Waffenruhe im Libanon. Israel hatte die Ziele der Hisbollah-Miliz im Libanon angegriffen. Der Iran hatte anschließend mit Vergeltung gedroht. Nun stellt sich die Frage, wie reagieren die USA und Israel auf die neuen Angriffe? Dazu sagt Nahost-Korrespondentin Anita Bünter.
1: Nun, laut iranischen Medien zielte der Angriff auf eine israelische Militärbasis und der Angriff sei als Warnung an Israel zu verstehen. Israelische Medien zitieren israelische Offizielle, wonach Israel energisch auf den Angriff reagieren werde. Ministerpräsident Netanyahu werde ein Sicherheitstreffen abhalten, sprich ein Szenario, in dem Israel wieder in einer direkten Konfrontation mit dem Iran stünde. Aber mehrere Medien berichten auch, dass US-Präsident Trump den israelischen Ministerpräsidenten davon abhalten will, zurückzuschlagen. Gleichzeitig soll er den Iran aufgerufen haben, wieder an den Verhandlungstisch zurückzukehren. Die Frage ist nun, ob US-Präsident Trump Netanyahu wirklich von einem Gegenschlag abhalten kann. Wenn das nicht gelingt, droht eine neue Eskalation, eine weitere Runde in diesem Krieg, so wie wir ihn schon im Frühjahr gesehen haben.
0: So die Einschätzung von Anita Bünter in der SRF-Tagesschau. Der britische Premierminister Keir Starmer, der französische Präsident Emmanuel Macron und der deutsche Bundeskanzler Friedrich Merz haben sich am Abend in London getroffen. Thema dabei die Unterstützung für die Ukraine. Auch der ukrainische Präsident Volodymyr Zelensky ist später dazu gestoßen. Nach dem Treffen haben die vier Länder eine gemeinsame Erklärung veröffentlicht. Sie fordern von Russland einen sofortigen Waffenstillstand und Verhandlungen über ein Ende des Krieges gegen die Ukraine. Großbritannien, Frankreich und Deutschland gelten als die wichtigsten europäischen Unterstützer der Ukraine, das sich gegen die russische Invasion wehrt. In den Kosovo. Bei den Parlamentswahlen dort liegt die Partei von Regierungschef Albin Kurti vorn. Allerdings dürfte sie weniger Stimmen machen als bei der letzten Wahl. Nach der Auszählung von rund drei Viertel der Stimmen liegt Kurtis Partei bei etwas mehr als 40% der Stimmen. Im Dezember hatte sie noch 51% geholt. Laut offiziellen Angaben habe nur etwas mehr als ein Drittel der Wahlberechtigten ihre Stimme abgegeben. Die Wahl ist die dritte in rund anderthalb Jahren. Der Grund, Regierung und Opposition konnten sich im Kosovo nicht darauf einigen, wer das Staatspräsidium übernehmen soll. Im April wurde deshalb das Parlament aufgelöst. Und auch in Armenien haben die Menschen ein neues Parlament gewählt und damit auch über die künftige Ausrichtung des Landes im Südkaukasus entschieden. Der bisherige Regierungschef Nikol Paschinyan hat sich in den vergangenen Jahren der EU angenähert. Nun liegt er laut ersten Hochrechnungen vorn mit 57% der Stimmen. Das meldet die Zentrale Wahlkommission Armeniens. Stärkste oppositionelle Kraft wurde demnach die prorussische Partei Starkes Armenien mit 21%. Wechseln wir zum Sport und zu einer außerordentlichen Leistung in der Leichtathletik. Beim Diamond League Meeting in Stockholm gewinnt die Freiburgerin Audrey Vero über 800 Meter. Sie unterbot dabei ihren eigenen Schweizer Rekord und lief die drittschnellste Zeit, die es je gegeben hat. Sportredaktor Men Maruk berichtet.
2: Das Potenzial der 22-jährigen Audrey Vero ist schon lange erkannt. In großen Schritten ist sie in den letzten Jahren der Weltspitze näher gekommen. Der Saisonstart ist ihr mit dem ersten Sieg bei einem Diamond League Meeting vor einer Woche in Rabat perfekt gelungen. Doch was sie nun in Stockholm abgeliefert hat, verdient das Prädikat Weltklasse. Vero läuft in einer Minute 53 Sekunden und 98 Hundertstel als Siegerin ins Ziel.
3: Es ist crazy. Ich bin sehr glücklich mit meiner Zeit. Und ich denke, ich muss eine Woche haben, um nachdenken auf diese Performance.
2: Diese Zeit ist fast 2 Sekunden schneller als ihr bisheriger Schweizer Rekord. Mit 1,53,98 ist sie die drittschnellste Frau über die 2 Bahnrunden der Geschichte. Einzig 2 Läuferinnen in den 80er Jahren waren noch schneller als Vero. Die aktuelle Leistung von Audrey Vero ist mit dem 100-Meter-Hürden-Weltmeistertitel von Ditashi Kambunchi aus der letzten Saison auf eine Stufe zu stellen.
0: Und nur noch Tennis, da hat der Deutsche Alexander Zverev das French Open gewonnen. Für den 29-Jährigen ist es der erste Grand Slam-Titel der Karriere. Im Finale besiegt er den Italiener Flavio Cobolli in 5 Sätzen. Und noch die Wetteraussichten. Die neue Woche startet trotz Wolkenfeldern ziemlich sonnig und es gibt rund 26 Grad. Am Nachmittag kommen dann mehr Wolken auf und gegen Abend gibt es gebietsweise Gewitter. Das waren Nachrichten von Radio SRF. Am Mikrofon und verantwortlich war Simon Richle.

0: Ich wünsche mir ganz fest, auch wenn es nur 2-3 Leute sind, zu erreichen, die dort auch zur Ruhe kommen und die merken, hey, mal, da fühle ich mich verstanden, da fühle ich mich gehört.
1: Es gehören definitiv mehr als 2-3 Leute. Die Noemi Besa aus dem Thurgau. Neue Trägerin vom Gütesiegel Best Talent. Im Juni entdecken auf dem Kanal von

0: Die Nachrichten von SRF um 1 mit Simon Richle und wir beginnen im Nahen Osten. Erstmals seit 2 Monaten hat der Iran wieder Raketen in Richtung Israel abgefeuert. Staatliche Medien im Iran melden, es seien 2 Angriffswellen gestartet worden. Die israelische Armee ihrerseits teilte mit, Flugabwehrsysteme seien im Einsatz, um Raketen aus dem Iran abzufangen. In weiten Teilen Nordisraels wurde Luftalarm ausgelöst. Nach Angaben eines israelischen Fernsehsenders schlugen Raketentrümmer ein. Der Iran begründete die Attacke mit wiederholten Verstößen Israels gegen die Waffenruhe im Libanon. Israel hatte Ziele der Hisbollah-Miliz in der libanesischen Hauptstadt Beirut angegriffen. Der Iran hatte anschließend mit Vergeltung gedroht. Nun stellt sich die Frage, wie reagieren die USA und Israel auf diese neuen Angriffe? Dazu sagt Nahost-Korrespondentin Anita Bünter.
1: Nun, laut iranischen Medien zielte der Angriff auf eine israelische Militärbasis und der Angriff sei als Warnung an Israel zu verstehen. Israelische Medien zitieren israelische Offizielle, wonach Israel energisch auf den Angriff reagieren werde. Ministerpräsident Netanyahu werde ein Sicherheitstreffen abhalten, sprich ein Szenario, in dem Israel wieder in einer direkten Konfrontation mit dem Iran stünde. Aber mehrere Medien berichten auch, dass US-Präsident Trump den israelischen Ministerpräsidenten davon abhalten will, zurückzuschlagen. Gleichzeitig soll er den Iran aufgerufen haben, wieder an den Verhandlungstisch zurückzukehren. Die Frage ist nun, ob US-Präsident Trump Netanyahu wirklich von einem Gegenschlag abhalten kann. Wenn das nicht gelingt, droht eine neue Eskalation, eine weitere Runde in diesem Krieg, so wie wir ihn schon im Frühjahr gesehen haben.
0: So die Einschätzung von Anita Bünter in der SRF-Tagesschau. Der britische Premierminister Keir Starmer, der französische Präsident Emmanuel Macron und der deutsche Bundeskanzler Friedrich Merz haben sich am Abend in London getroffen. Thema dabei die Unterstützung für die Ukraine bei der Verteidigung gegen Russland. Auch der ukrainische Präsident Volodymyr Zelensky ist später dazu gestoßen. Nach dem Treffen haben die 4 Länder eine gemeinsame Erklärung veröffentlicht. Sie fordern von Russland einen sofortigen Waffenstillstand und Verhandlungen über ein Ende des Krieges. Und jetzt zum Sport, zuerst mit Leichtathletik. Beim Diamond League Meeting in Stockholm gewinnt die Schweizerin Audrey Vero über 800 Meter und zwar mit einer außerordentlich starken Zeit. Sie hat ihren eigenen Schweizer Rekord unterboten und ist die drittschnellste Zeit jemals gelaufen, die schnellste seit über 40 Jahren. Und Tennis, der Deutsche Alexander Zverev gewinnt das French Open in Paris. Für den 29-Jährigen ist es der erste Grand Slam-Titel seiner Karriere. Im Finale hatte er den Italiener Flavio Cobolli in 5 Sätzen besiegt. Noch die Wetteraussichten. Die neue Woche startet recht sonnig mit rund 26 Grad. Am Nachmittag gibt es dann mehr Wolken und gegen Abend kommen zunehmend Gewitter auf. Das waren Nachrichten von Radio SRF. Am Mikrofon und verantwortlich war Simon Richle.

SRF-Verkehrsinfo von 1.33 Uhr A1A Autobahnzubringer Lausanne-Süd bei Lausanne-Malédière Verzweigung Ecublan zwischen Lausanne-Malle und der Verzweigung Ecublan in beiden Richtungen Gefahr wegen Personen auf der Fahrbahn.

0: Die Nachrichten von SRF um 2 mit Simon Richle. Erstmals seit 2 Monaten hat der Iran wieder Raketen in Richtung Israel abgefeuert. Israel hat die Raketen nach eigenen Angaben abgefangen. Laut eines israelischen Fernsehsenders schlugen Raketentrümmer ein. Der Iran sagt, er habe Israel attackiert, weil Israel gestern Ziele in der libanesischen Hauptstadt Beirut angegriffen hat. Israel kämpft dort laut eigenen Angaben die Hisbollah-Miliz. Nun stellt sich die Frage, wie reagieren die USA und Israel auf die iranischen Angriffe? Dazu sagt Nahost-Korrespondentin Anita Bünter in der Tagesschau.
1: Nun, laut iranischen Medien zielte der Angriff auf eine israelische Militärbasis und der Angriff sei als Warnung an Israel zu verstehen. Israelische Medien zitieren israelische Offizielle, wonach Israel energisch auf den Angriff reagieren werde. Ministerpräsident Netanyahu werde ein Sicherheitstreffen abhalten, sprich ein Szenario, in dem Israel wieder in einer direkten Konfrontation mit dem Iran stünde. Aber mehrere Medien berichten auch, dass US-Präsident Trump den israelischen Ministerpräsidenten davon abhalten will, zurückzuschlagen. Gleichzeitig soll er den Iran aufgerufen haben, wieder an den Verhandlungstisch zurückzukehren. Die Frage ist nun, ob US-Präsident Trump Netanyahu wirklich von einem Gegenschlag abhalten kann. Wenn das nicht gelingt, droht eine neue Eskalation, eine weitere Runde in diesem Krieg, so wie wir ihn schon im Frühjahr gesehen haben.
0: Der britische Premierminister Keir Starmer, der französische Präsident Emmanuel Macron und der deutsche Bundeskanzler